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Willkommen bei 674 FM. Ihr hört Traum als Bastion. In meiner heutigen Sendung begrüße ich später einen Gast, Tobias Wecker von der Kassette. Und die erste halbe Stunde verbringe ich mit Titeln von Veröffentlichungen aus dem letzten Jahr, die mir besonders gut gefallen haben. Und damit legen wir auch einfach direkt los. Da hören wir nämlich von der US-amerikanischen Band Earth, die letztes Jahr auch ein sehr tolles Konzert in Dortmund im Junkyard gespielt hat, was mich überzeugt hat, hören wir den Titel The Color of Poison. Das dazugehörige Album heißt Full Upon Her Burning Lips. Es hat mir so gut gefallen, sehr konsistentes Album, rundherum gelungen.

Das war Earth. Als nächstes hören wir ein Stück von Battles, auch eine US-amerikanische Band. Battles gibt es jetzt auch schon eine Weile, für mich eine sehr gute, innovative Band. Und letztes Jahr gab es ein neues Album, Juice Be Crypts, was ich auch sehr gelungen finde. Von dem Album spiele ich ausnahmsweise zwei Titel, weil es durch die Features ein musikalisch sehr vielfältiges Album ist. Und das Album davor, was Battles gemacht hatten, war rein instrumental, was eine Ausnahme in deren Diskografie ist. Es hat mich nicht ganz so gekriegt, aber hier durch die Vielfalt der Gäste war ich wieder ziemlich begeistert. Da hören wir zwei Titel draus: erst ein typisches Battles-Instrumentalstück und direkt im Anschluss ein Hip-Hop-Stück durch das Feature mit Shabazz Palacios. Legen wir einfach los, einen kleinen Moment.

0: So, das war Fort Greene Park von Battles. Wir hören im Anschluss direkt ein anderes Stück von dem Album mit Jabez Palacios, ICM heißt das. Eine ziemlich gute Kombination aus dem typischen Battle-Sound und eben aber auch den Rap-Parts von Jabez Palacios. Und mehr ist dazu ja eigentlich gar nicht zu sagen. Wobei ich gerade darauf hingewiesen wurde, was ein guter Hinweis ist vor lauter Betriebsblindheit, dass in dieser Sendung alles von Vinyl gespielt wird. Ist vielleicht bei einem Internetradio auch nicht selbstverständlich, aber hier hört ihr alles von Platte. Legen wir los mit Jabez Palacios und Battles IZM.
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So, das war der andere Titel von Battles, den ich euch zeigen wollte. Wir kommen jetzt zu einem anderen Album wiederum, auch letzter erschienen, nämlich das Soloalbum von Thom Yorke, Anima. Hat mich auch rundherum überzeugt, ziemlich konsistentes Album, weswegen es mir jetzt reicht, einen Titel zu spielen. Thom Yorke hat ja schon mehrere Soloalben gemacht, aber auch das war wieder eine Weiterentwicklung in Sachen Sound. Er hat nicht einfach das wiederholt, was er auf The Eraser, Tomorrow's Modern Boxes oder auch bei dem Suspiria Soundtrack gemacht hat. Und deswegen hören wir jetzt einen Titel, nämlich Twist. Und los geht's. Dafür. Dafür.

0: So, das war Twist von Tom York und ich begrüße jetzt ganz herzlich meinen Gast in der heutigen Sendung, Tobias Wecker, mit Kim Thurau, Inhaber von der Kassette.
1: Hallo Paul.
0: Hi. Das ist ja eine Bar in Düsseldorf, in der ich schon sehr oft war.
1: Das kann ich bestätigen.
0: Ja. Und in der auch etwa zweimal im Monat Konzerte stattfinden, mit konsequentem Profil, mag ich doch sagen. Ja, willkommen bei der Sendung. Wie lange gibt es jetzt die Kassette eigentlich schon?
1: Die Kassette gibt es jetzt wirklich schon seit fast 8 Jahren. Ich mag es kaum glauben, ja.
0: Ach ja, die Zeit ging schnell rum.
1: Wirklich wahr.
0: Auf jeden Fall. Was habt ihr denn für Konzerte in den nächsten Monaten anstehen? Ist da schon irgendwas festgemacht?
1: Ja, wir haben für die nächsten Monate schon einiges geplant. Jetzt diese Woche, also am Mittwoch, kommen Children zu uns. Das ist eine Elektropop-Band in Berlin ansässig. Außerdem haben wir nächste Woche Jetzt, der bei uns spielt. Kennt man vielleicht so aus der ganz frühen Hamburger Schule.
0: Jetzt,
1: ja, genau. Stimmt. Michael Gierke ist ein toller Künstler, der nie die Bekanntheit erlangt hat, die er eigentlich verdient hätte. Und der kommt dann nächste Woche zu uns und spielt da Solo in der Kassette.
0: Genau, ich erinnere mich. Der war ja anfangs auch in diesem fast weltweit Umfeld, was da aus der NRW kommt, wo dann eben viele Musiker nach Hamburg gegangen ist. Bernd Begemann war, glaube ich, einer der ersten, der über ist, und dann sind viele nachgezogen. Und ich glaube, Jetzt war ja auch eine sehr lange Pause, ne? Früher dieses Werk, das wurde ja dann jetzt in den letzten Jahren nochmal neu veröffentlicht auf Vinyl bei, wenn ich mich nicht vertue, bei Tapete.
1: Tapete, richtig. Ja, der war ja sogar, hat eigentlich nie ein richtiges Album rausgebracht früher. Und das ist wahrscheinlich auch der Grund, warum er nie in irgendeiner Weise bekannt geworden ist. Das, was er früher gemacht hat an Musik, kam erst jetzt vor kurzem oder vor ein paar Jahren raus. Und jetzt kriegt er so ein bisschen Aufmerksamkeit, was ich sehr schön finde und was er sich auch sicher verdient hat. Und ich bin gespannt, wie er das dann live bei uns rüberbringt.
0: Ja, Woche. Soweit ich weiß, hat er ja dann auch nochmal tatsächlich ein neues Album aufgenommen und rausgebracht.
1: Genau, richtig. Ja? Das war dann, glaube ich, letztes Jahr, 2018 war das. Hm. Genau. Der Titel ist mir jetzt gerade entfallen, aber ja.
0: Ja, genau. Alles klar. Wir haben ja jetzt Zeit zusammen. Du spielst ja jetzt Titel, die dir was bedeuten und die dich auch in deinem Musikgeschmack und dadurch indirekt ja auch im Booking von der Kassette geprägt haben.
1: Genau.
0: Womit fangen wir denn an?
1: Also wir fangen jetzt an mit einer Band, die tatsächlich schon in der Kassette gespielt hat. Deswegen dachte ich mir, das wäre ein ganz schöner Einstieg. Das ist die Berliner Künstlerin Mesha Corella. Die hat sogar schon zweimal bei uns gespielt. Ganz tolle Künstlerin. Ist schon ziemlich lange künstlerisch aktiv, schon in den späten 90ern und 2000ern hat die so diesen Berliner Post-Rock-Sound so ein bisschen geprägt, also schon sehr, sehr Underground-mäßig. Und zuletzt hat sie auch viele etwas elektronischere Sachen rausgebracht und die letzten Alben waren jetzt eher so Richtung ganz schöner, entspannter Indie-Pop. Und das ist auch das, was ich jetzt mitgebracht habe von der letzten Platte, den Song Pale Days. Die Platte ist schon ziemlich lange künstlerisch aktiv, schon in den späten 90ern und 2000ern hat die so diesen Berliner Post-Rock-Sound so ein bisschen geprägt, also schon sehr, sehr Underground-mäßig. Und zuletzt hat sie auch viele etwas elektronischere Sachen rausgebracht und die letzten Alben waren jetzt eher so Richtung ganz schöner, entspannter Indie-Pop. Und das ist auch das, was ich jetzt mitgebracht habe von der letzten Platte, den Song Pale Days. Die Platte heißt übrigens Keys, sehr zu empfehlen.
0: Wunderbar. Ja. Da schmeißt an die Platte.

0: Das war Mascha Carella. Vielen Dank. Das hat mir gut gefallen.
1: Schön.
0: Ja, hat schon zweimal bei euch gespielt, hast du gesagt.
1: Genau,
0: Verstehe
1: ja.
0: den Bezug. Was hören wir denn als nächstes?
1: Als nächstes hören wir, ja, da gibt es auch, ja, keine Angst, ich werde jetzt nicht den ganzen Abend Bands spielen, die bei uns gespielt haben. Die nächste hat auch nur indirekt bei uns gespielt, beziehungsweise nicht als solche, als Ganze. Als nächstes kommt die Band Yola Tango. Der Bassist von Yola Tango hat mit seinem Solo-Projekt Dump vor vielen Jahren bei uns gespielt. Das war ein absolutes Highlight, ganz, ganz toller Musiker. Und insgesamt ist das, also ist Yola Tango einfach eine meiner absoluten Lieblingsbands. Deswegen durfte die heute natürlich auf keinen Fall fehlen. Ich spiele jetzt gleich einen Song von dem Album I Can Hear the Heart Beating as One.
0: Okay.
1: Genau, das ist der Song We Are an American Band.
0: Okay. Yola Tango ist ja schon eine sehr gestandene Indie-Band, ne? Ich
1: Kann
0: glaube,
1: man
0: die.
1: schon so sagen. Also das ist genau schon, die ist ja schon sehr, sehr lange aktiv und hat ja extrem viele Dinge gemacht, viele verschiedensten Stile ausprobiert und ja. Jede Platte ist, finde ich, für sich ja, hat einen ganz eigenen Kosmos. Und die Platte, die ich jetzt gleich auflegen werde, die ist auch von der Vielfalt her, von der stilistischen Vielfalt, finde ich, wirklich enorm. Also da sind ganz schöne, entspannte Indie-Folk-Nummern drauf, dann College-Rock und bis zu richtigen Noise-Ekstasen. Und das ist schon wirklich eine richtig spannende Platte, die man von vorne bis hinten wirklich hören kann. Und es ist eigentlich erstaunlich, wie gut die als Gesamtkonzept funktioniert, obwohl sie eben so eine Vielfalt abdeckt an Stilen.
0: Ja, das klingt doch gut. Weißt du zufällig, wann die ungefähr erschienen ist, die Platte? Das
1: Ich
0: Album?
1: glaube, die ist von 97.
0: Ah ja, Ende der
1: Gucke ich gleich
0: 90er.
1: nochmal, aber der 97 müsste, also Ende der 90er stimmt auf jeden Fall, ja.
0: Eine gute Zeit für Indie-Rock-Musik.
1: Kann man so sagen.
0: Hören wir uns die doch einfach an. Gut, los geht's.

0: Wunderbar, das gefiel mir sehr gut. Ein sehr
1: Schön.
0: schönes Stück. Das werde ich mir auch noch zu Gemüte führen.
1: Solltest du.
0: Ja. Du sagtest ja auch, 1997 war richtig, hat's
1: Genau,
0: nachgeguckt.
1: ja.
0: Alles klar. Gut, was haben wir denn als nächstes?
1: Als nächstes hören wir die Band Youth Lagoon. Ist vielleicht nicht ganz so bekannt.
0: Sagt mir tatsächlich nichts.
1: Sagt ihr nichts? Ist eigentlich ein Mann-Projekt, das im letzten Jahrzehnt stattgefunden hat. Da gibt es genau drei Alben von. Dann ist das Projekt auch aufgelöst worden. Ich
0: Okay.
1: finde die alle drei gut, beziehungsweise die ersten beiden sogar überragend. Ist so, ja, so ein bisschen eine meiner Platten des vergangenen Jahrzehnts. Das ist jetzt die Platte heißt Wondrous Bughouse. Und ja, ist so ganz verträumter, ja, verträumter Indie, etwas experimentell, sehr sphärisch. Ja, wenn wir dich
0: Also,
1: hören.
0: ja, du meinst also auch durchaus Überschneidung mit diesem Genre, mit dem witzigen Titel Dream Pop.
1: Ja, schon. Ja, genau. Kann man sicherlich irgendwie da einordnen, aber ja, ist immer schwierig mit diesen Kategorien und meiner Meinung nach ist es halt viel mehr als einfach nur irgendwie ein Genre.
0: Mehr als eine Schublade.
1: Genau, ja.
0: Ja, das klingt doch gut. Hören wir uns das doch an.

0: Ja, das war doch auch eine sehr schöne, zugängliche Musik. Was hören wir als nächstes?
1: Als nächstes ist jetzt vielleicht nicht sehr originell, aber es ist eine Platte, die für mich einfach nicht fehlen darf, von Sonic Youth, Daydream Nation.
0: Der große Klassiker
1: Gibt's,
0: der
1: ja,
0: Band.
1: ist ja, wobei ich muss sagen, es sind für mich eigentlich drei gleichberechtigte Alben auf Augenhöhe, die alle sehr nah beieinander zeitlich entstanden sind. Mit Sister, Daydream Nation und Goo. Die hätte ich jetzt eigentlich fast jeden Song von diesen drei Platten wählen können. Aber ich hatte irgendwie Lust auf eine Kim Gordon-Nummer. Also die haben ja drei Sänger bzw. Sängerinnen und ich hatte jetzt Lust auf was mit Kim Gordon an der Stimme. Deswegen habe ich mir jetzt Cross the Breeze von dem Daydream Nation Album rausgesucht.
0: Ja, schön. Das Album hat ja auch ein legendäres Cover. Da haben wir dann auch wieder die Brücke geschlagen zu Düsseldorf.
1: Ja, genau, ja.
0: Nämlich von Gerhard Richter, der ja zeitweise der Maler mit den teuersten Bildern auf dem Kunstmarkt weltweit war.
1: Genau,
0: Und
1: die Kerze, ja.
0: genau, der über Landesgrenzen hinaus bekannt geworden ist. Gut, hören wir uns das Stück doch einfach an. Schmeißen die Platte an.

0: So viel zu Daydream Nation. Machen wir weiter. Was kommt jetzt? Ich sehe eine Tendenz, ein sehr besonderes
1: Ja,
0: Format.
1: genau, ein sehr besonderes Format, das stimmt. Auch eine sehr besondere Platte. Das ist jetzt von der Band Spaceman 3.
0: Ja.
1: Das ist jetzt nicht die reguläre Ausgabe, sondern das ist ein Reissue von der Platte Playing with Fire. Reissue macht es besonders, da sind noch zwei, drei Titel drauf, die auf dem ursprünglichen Album nicht drauf sind. Und zwar sehr, sehr gute. Also ich habe jetzt tatsächlich einen Titel ausgewählt, der auf der Originalausgabe gar nicht drauf ist.
0: Ach
1: Ich habe
0: schön.
1: jetzt den Song Che ausgesucht. Vielleicht auch mal was jetzt vielleicht nicht jeder kennt. Und das ist im Original gar kein Spaceman 3 Song, sondern das ist ein Cover von der Band Suicide.
0: Ah,
1: Kennt man ja vielleicht
0: okay.
1: auch. Und vielleicht, ich habe gehört, am Ende darf ich noch so ein paar Songs auflegen. Vielleicht werde ich dann sogar das Original mal auflegen von Suicide, dass man da mal so vergleichen kann. Ist ein sehr spannendes Cover, ist jetzt wirklich nicht einfach so eins zu eins nachgespielt. Genau, deswegen lohnt
0: So
1: sich das mal
0: mehr
1: beides zu
0: geführt in
1: hören.
0: den Bandsound.
1: Genau, ja, richtig, genau. Ja, und
0: Ja,
1: der
0: okay,
1: Bandsound
0: verstehe.
1: ist ja schon auch ein sehr spezieller Sound. Ja, sehr psychedelisch und vor allem sehr puristisch, sehr monoton. Also viele Songs kommen wirklich mit einem Akkord aus, auf dem dann lange rumgejammt wird. Und das kann man vielleicht monoton und langweilig finden, aber ich finde es echt ziemlich cool und fand es auch damals, also nicht, dass ich damals schon das gehört hätte, aber auch sehr innovativ in seiner Zeit.
0: Ja, wunderbar. Dann hören wir uns das so einfach an. Los geht's.

0: Ja, das war doch gut. Spaceman 3.
1: Genau. Ja, da gibt es vielleicht noch zu sagen, dass dass es eine tolle Band ist, mit der man sich mehr befassen sollte. Und zum anderen, dass die beiden Hauptbandmitglieder im Anschluss an das Bandende auch zwei sehr spannende Projekte fortgeführt haben. Und zwar zum einen das wahrscheinlich sehr deutlich unbekanntere Sonic Boom. Das ist vom Sound her recht ähnlich, teilweise ein bisschen elektronischer. Sehr gute Band. Und die andere Band ist ja deutlich bombastischer und etwas größenwahnsinnig, aber auch trotzdem erstaunlich gut. Die Band Spiritualized.
0: Ah, ja.
1: Ja, genau. Gerade so die ersten zwei, drei Platten von denen kann ich auch sehr empfehlen. Wirklich tolle Alben.
0: Wunderbar. Was hören wir dann jetzt?
1: Als nächstes hören wir von der Band Mercury Rev die Platte Deserters Songs. Und zwar den ersten Song auf dem Album, der heißt Holes. Ja, es ist eine sehr schöne so Dream-Pop, Psychedelic-Pop-Platte, die von vorne bis hinten, finde ich, sehr, sehr schöne Atmosphäre hat, einen sehr schönen Klang. Und ja, kann ich auch sehr empfehlen, die Platte mal zu hören.
0: Gut, hören wir uns das doch an. Los geht's mit der Platte.

0: Das war ein Mercury Rev. Ich habe gerade einen kleinen allergischen Anfall gehabt, aber es liegt, glaube ich, nicht an der Musik.
1: Ich hoffe, ich hoffe.
0: An den ersten Pollen, die unterwegs sind.
1: Bei den ersten Minusgraden.
0: Ja. Genau, bei den ersten Minusgraden, wie das halt so ist. Was hören wir denn jetzt?
1: Wir hören als nächstes, jetzt war es ja ein bisschen ruhiger, damit wir nicht einschlafen, habe ich jetzt mal ein bisschen was ausgesucht, was ein bisschen mehr nach vorne geht, wie man sagt. Und zwar von der Band The Sound. Das ist eine Band aus den späten 70ern, frühen 80ern, so diese Post-Punk-Zeit, die ja aus meiner Meinung nach so ein bisschen vernachlässigt wird, zu Unrecht, denn ich finde die ersten beiden Platten von denen richtig stark. Deswegen habe ich mich jetzt auch für eine von diesen beiden entschieden, und zwar die Platte From the Lion's Mouth, die ist aus dem Jahr 1981. Der Song Winning, der ist ein bisschen der einzige, glaube ich, so, der ein bisschen bis heute noch ein bisschen bekannter ist. Ich habe mich jetzt aber für einen anderen entschieden, und zwar für den letzten Track der Platte, New Dark Age.
0: Wunderbar, dann hören wir uns das einfach an. Los geht's.

0: Das war The Sound, eine Postpunk-Band, die mir tatsächlich noch nicht geläufig war. Von 1981, sagtest du, schön. Was hören wir denn im Anschluss?
1: Im Anschluss hören wir was komplett anderes. Denn wir sind ja hier offen für verschiedenste Musikstile. Als nächstes kommt Against All Logic. Das, dahinter steht Nicolas Jarre, der ist wahrscheinlich vielen geläufig. Elektronische Musik, teilweise ein bisschen düsterer. Dieses andere Projekt von ihm, Against All Logic, ist allerdings, das geht so ein bisschen in eine andere Richtung. Also das ist deutlich fast schon tanzbarer, etwas lebensbejahender, mit schönen Melodien. Und also ich finde Nicolas Jarre allgemein toll, was er macht. Aber dieses Against All Logic, das hat mich sehr überrascht, als das rauskam. Das hat mich vom Stil, habe ich das gar nicht erwartet. Und entsprechend, möchte ich gerne mal einen Song spielen. Und zwar den Titel City Fade. Jetzt muss ich selber nochmal, ich glaube City Fade. Ich korrigiere nachher, wenn ich es falsch gesagt habe.
0: Angabe ohne Gewehr. Ja, ich erinnere mich tatsächlich auch, dass die Platte mal in der Kassette lief. Das, der Titel, den du damals in der Kassette gespielt hast, gefiel mir auch sehr gut, weswegen ich danach gefragt hatte, was das denn ist.
1: Schön, genau, und wenn ihr euch fragt, was das für ein Text ist, ist das irgendwie komisches Deutsch? Ja, das ist tatsächlich ein Auszüge aus einem Rilke-Gedicht.
0: Aus
1: einem Rilke-Gedicht, was da gesprochen wird, genau.
0: Dann aber mit englischem Akzent vorgelesen.
1: Ja, man kommt wahrscheinlich auch erst drauf, wenn man es weiß, aber es lohnt sich mal genau hinzuhören.
0: Alles klar, gut. Dann spielen wir das doch einfach.

0: So viel zu Against All Logic.
1: Der Song hieß übrigens wirklich City Fate. Ich habe also nicht gelogen.
0: Hast nochmal Glück gehabt.
1: Ich habe Glück gehabt, ja, genau.
0: Jetzt hätte ich dich direkt der Sendung verweisen.
1: Das geht schneller, als man denkt hier, ich weiß. Ja.
0: Okay, was hören wir dann jetzt noch als nächstes?
1: Als nächstes hören wir auch von einer Band aus den letzten, die noch aktuell, die noch aktiv ist, habe ich erst letztes Jahr gesehen live. Deer Hunter, eine Band, die ich sehr schätze. Die haben viele tolle Alben rausgebracht. Ich habe jetzt mich entschieden für das Album Microcastle. Das ist, glaube ich, von 2008, wenn ich mich nicht täusche. Irgendwie sowas, ich glaube 2008. Oh, jetzt hört man, dass ich ein Papier habe.
0: Spickzettel sind erlaubt.
1: Spickzettel sind erlaubt, das ist gut. Dann bin ich beruhigt. Und zwar habe ich mich für den Track entschieden, Twilight at Carbon Lake. Der vorherige Track, der geht noch so ein bisschen in diesen hier über, deswegen ist der Anfang etwas unrund, aber es ist auf jeden Fall ein Lied, das sich zu hören lohnt.
0: Gut, dann hören wir noch den Titel und dann können wir direkt nahtlos in die letzte halbe Stunde übergehen, in der du Titel einfach nacheinander ohne Erklärung und Anmoderation spielst. Am Ende wirst du ja dann nochmal sagen, was du gespielt hast, aber dann haben wir das Gefühl von einem kleinen DJ-Set, das ist ja auch noch eine schöne Abwechslung.
1: Gerne, so machen wir das.
0: Und ja, dann leg los.

0: So, das war ein Suicide am Schluss. Vielen Dank, Tobi, dass du heute bei mir warst.
1: Ja, vielen Dank für die Einladung. Hat total Spaß gemacht.
0: Gerne. So, ich habe gemerkt, dass es dir Spaß gemacht hat. Mir hat es tatsächlich auch Spaß gemacht. War auch eine sehr schöne Musikauswahl. Du wolltest noch
1: Danke.
0: kurz für die halbe Stunde nahtlosen DJ-Set sagen, was du gespielt hast.
1: Genau, angefangen habe ich mit Wire, mit dem Song Practice Make Perfect, gefolgt von The OCs mit dem Song Floating Coffin, daraufhin von Moon Duo When You Cut, daraufhin habe ich von Beak den Song Egg Dog gespielt. Dann gab es von Broadcast Winter Now, der ist leider ein bisschen gesprungen, das tut mir leid. Und am Ende, zu allem Unglück, wollte ich den Song Che von Suicide spielen. Das ist der Song, den ich vorher schon mal von der Band Spaceman 3 gespielt hatte. Da habe ich das Ende von Frankie Teardrop noch mit reingemixt. Ja, das war bestimmt Absicht. Genau.
0: Das war eine Absicht. Wenn es keine Absicht war, dann wird es dir natürlich vergeben.
1: Danke, danke.
0: Ja, gut. Dann, ihr hört 674 FM. Das war die Sendung Traum als Bastion. Wie immer, der dritte Montag im Monat, 17 bis 19 Uhr. So wird es auch im Februar sein. Im Februar habe ich auch einen besonderen Gast da, nämlich den Täubling. Ein sehr, sehr eigener Rapper. Und der wird auch dann seine Einflüsse offenlegen und das hören wir dann in der nächsten Sendung. Wir haben jetzt noch eine halbe Minute. Es geht dann weiter mit Menelaus mit seiner Sendung und so viel dazu.
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Ich hoffe, es geht dir, es geht euch gut. Willkommen bei YAG. Heute, ich habe es gezählt, Ausgabe Nummer 72. Ich bin Francis G.

Zum Auftakt von Jag, eine Gitarre, sonst nichts. Mit einem Künstler, der gerade enorm viel Aufmerksamkeit bekommt. Er heißt Yeray Cortez. Sein Stück heißt Como decían los maestros, wie die Meister zu sagen pflegten. Es ist eine Verbeugung vor den großen Flamenco-Traditionen. Wir hören jetzt diese unglaublich fein gespielte Gitarre und dann später, irgendwann, fast unmerklich, werden A cappella-Stimmen hinzutreten, als würden sich die Erinnerungen an all jene melden, die diese Musik über Generationen weitergegeben haben. Yeray Cortez, ein Virtuose aus Alicante an der spanischen Mittelmeerküste.

Das sind Smurfs aus Oslo. Elektronische Musik, die von Reduktion lebt. Viel Raum, wenig Klänge. Der Song mit dem Titel Spring Summer teilt Fragmente einer Beziehung mit und fängt an mit dem Satz: Bin ich gut genug, um mir Liebe oder Aufmerksamkeit zu verdienen?

Schmerz mit Musik aus ihrer neuen Easy EP. 6 Tracks in nur insgesamt 9 Minuten und die Hälfte haben wir quasi hier verbraten in Jage. Darauf folgt gleich der niederländische Elektronikproduzent Martin, der seit vielen Jahren bekannt ist, eine feste Größe in der Bassmusik. Seine besondere Gabe, er lässt Maschinen menschlich klingeln. Beim Hören fragt man sich ständig, was ist eigentlich da programmiert, was wurde tatsächlich eingespielt. Und für sein brandneues Album Music for Existing hat dieser Martin intensiv mit Live-Musikern offenbar gearbeitet und deren Aufnahmen anschließend neu zusammengesetzt. Der Track, den wir hören wollen, heißt Hypnotoxic Laser. Der trägt die DNA von Jungle und Drum and Bass in sich mit diesen typischen gebrochenen Beats, mit diesen komplexen Rhythmen. Gleichzeitig aber, und wir werden das mitkriegen, wirkt alles erstaunlich organisch, fast handgespielt. Die Rhythmen atmen, sie scheinen nicht aus dem Computer zu kommen, sondern aus einem Ensemble, das anschließend digital neu erfunden wurde. Für mich ein cooles Ding.

Martin. Das ist Bass, aber ganz besonders Bass in diesem Stück mit dem Titel Hypnotoxic Laser. Mitte Mai ist sein Album Music for Existing erschienen. Sehr zu empfehlen. Manche werden vielleicht die Vince Staples Netflix Show kennen. Das ist eine Show, in der der Kalifornier Vince Staples, ein kluger Erzähler des amerikanischen Hip-Hop, die Hauptrolle spielt. Vorige Woche ist sein neues Album Crybaby erschienen. Super Ding, mit einem scharfen Blick auf die USA. Es geht darin viel um Polizeigewalt, Rassismus, Kapitalismus, Krieg und Medien. Crybaby wird, so viel ich das gesehen habe, von der Kritik aktuell ziemlich gefeiert. Wir wollen daraus den Track White Flag hören. Das steht natürlich für die weiße Fahne, für Waffenstillstand. Aber Vince Staples sagt nicht, ich habe verloren, sondern er sagt vielmehr, ich will nicht mehr kämpfen, weil ich total erschöpft bin. Und er sagt, warum? Wegen Gewalt in der Gesellschaft, wegen Freunde, die zu Feinden wären und der Erkenntnis, dass permanenter Widerstand einen irgendwann aufreibt. Vince Staples, White Flag.

Der kalifornische Rapper Vince Staples mit White Flag. 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Jetzt DJ Yoda aus Boston. Super Ding auch, denn darin bläst in ein Saxophon Nubia Garcia. 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

Roxbury heißen diese Nummer von DJ Yoda, Edo G und am Saxophon Nubia Garcia. Wir werden jetzt zu Daniel Melingo kommen. Um Daniel Melingo zu beschreiben, kann man sich einen Tom Waits aus Argentinien vorstellen. Allerdings ein Tom Waits mit weniger amerikanischen Highways und dafür den Gassen von Buenos Aires, mit weniger Blues und mehr Tango, aber auch mit derselben Faszination für Schönheit der Außenseiter. Daniel Melingo ist vor wenigen Tagen im Alter von 68 Jahren gestorben. Dieser argentinische Klarinettist, Saxophonist, Sänger und Komponist war einer der eigenwilligsten Musiker Lateinamerikas. Er hat in den 80ern ungeheure Musik gemacht, wilde Rockmusik, Punk, New Wave und zwar mit diversen Bands. Doch irgendwann, und das hat viele überrascht damals, zog es ihn zu einer Musik, die ehe für ein Museum gehalten wurde, nämlich dem Tango. Nun spielte Melingo keinen eleganten Salon-Tango. Er gab nämlich den Hinterhöfen, den Nachtgestalten und den Vergessenen von Buenos Aires eine Stimme. Mit seiner rauen Stimme, mit seiner Klarinette machte er den Tango wieder unberechenbar. Und dieser Mann ist also verstorben. Er hinterlässt keine Schule, er hinterlässt keine wirklichen Nachfolger, sondern, wie soll ich sagen, eine große Lücke. Es ist Zeit jetzt für die Verbeugung in Jag. Ich habe zwei tolle Stücke von Daniel Melingo gefunden, wollen wir hören.

Daniel Melingo, der Argentinier, der aus dem Rock irgendwann in den Tango fiel. Melingo hat dabei nie versucht, den Tango zu konservieren. Er hat ihn atmen lassen, er hat ihn entführt, ihn schmutzig gemacht, ironisch, zärtlich und voller Leben. Rest in Peace, Melingo. Vier Jahre nach ihrem letzten Album melden sich die zwei Zwillingsschwestern von IBI mit ihrem neuen Werk Offering zurück.

Das gerade in Jage ist eine Fela Kuti-Entführung aus München. Das Original heißt Water No Get Enemy. Fela Kuti hat es 1975 veröffentlicht. Water No Get Enemy. Der Titel geht auf ein Yoruba-Sprichwort zurück. Wasser hat keine Feinde, weil niemand ohne Wasser leben kann. Das ist längst ein Klassiker geworden. Und ja, wir hören's, es wurde entführt. Captain Yosarian hat Water Get No Enemy nicht einfach remix, sondern mit Musikern komplett neu eingespielt und anschließend in bester jamaikanische Dub-Tradition am Mischpult auseinandergenommen und wieder neu zusammengesetzt. Mit dabei JJ Whitefield, einer der wichtigsten deutschen Afrobeat-Gitarristen. Water Get No Enemy in Dub.

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1: Simon Says von YG. Eigentlich kennt man ihn als West Coast Rapper aus Compton. Auf seinem neuen Album hat er allerdings alle überrascht, und zwar mit einem erstaunlich entspannten R&B-Stück Simon Says. Klasse gemacht. Soul, Afrofusion und moderne UK R&B. Wir gehen jetzt nach Libanon mit Zayd Amdad.

Camille steht jetzt auf der Jag-Playlist. Ein wunderschöner Folksong, der sich ganz langsam entfaltet. Titel ist In a Song.

Cartola war das. Ikone der brasilianischen Musikgeschichte mit einem super Song. Und dieses Lied galt hier sozusagen als Teaser. Bald werde ich ihn jagen, nämlich auf das neue Buch vom Berliner DJ und Journalist Daniel Haxmann eingehen. Titel ist It Began in Ipanema. Ich habe dieses Buch sozusagen gefressen, so spannend ich es fand, und habe vor 2 Tagen ein Interview mit Daniel gemacht. Er hat geschildert, wie und warum er 50 Songs ausgesucht hat, um diese brasilianische Stadt Rio de Janeiro zu würdigen. Ich muss natürlich, weil es sehr, sehr viel Material geworden ist, noch an dieser Show basteln. Wir haben mit Daniel, das weiß ich ja, fast 2 Stunden lang gesprochen. Er hat super Geschichten erzählt. Ich muss das alles sortieren. Ich muss die Musik nochmal würdigen. Ich muss sagen, 50 Songs hat er in diesem Buch sich vorgenommen. Und ich habe einige wirklich nicht gekannt. Umso schöner war das alles zu entdecken. Und als kleiner Vorgeschmack hatten wir hier einen Klassiker, der in diesem Buch vorkommt. Ein Lied von Cartola. Ja. Wir sind fast soweit für heute. Ich möchte mich verabschieden mit exquisite Musik aus Deutschland von Schutin, Erde, Nebata und Nils Kugelmann. Ich sage danke, dass du bei Jagd dabei warst. Mein Name ist Francis G. Bye bye. Et à très bientôt.

Family Affair, der andere große Verstorbene, zwei Tage später oder drei Tage später, glaube ich, Brian Wilson, ich glaube, beide waren 82, bei dem war es auch eine Family Affair. Und von dem spiele ich jetzt von Beach Boys spiele ich jetzt ein ganz frühes Stück, das heißt Farmer's Daughter.

schönen guten Abend zu Osterreise auf 674 FM. Heute naheliegenderweise angefangen mit Sly Stone, der vor ein paar Tagen verstorben ist. Und da man mir ja eh nachsagt, dass ich für die Verstorbenen zuständig bin, habe ich das zum Anlass genommen.

Jo, das Ende gerade verpasst. Das war, ich habe mich ein bisschen von dem Harmoniegesang leiten lassen. Nach den Beach Boys haben wir die Loving Brothers gehört. Und dann nochmal die Beach Boys mit Wind Chimes. Und das letzte war jetzt Sun King von den Beatles. Und weil die Sonne ja auch in Kalifornien nicht immer so sonnig scheint, gerade jetzt zum Beispiel auch, deswegen kommen jetzt die Miesepeter dran. Und jetzt frag erstmal, wer wird Underground Who Loves

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California über alles. Dead Kennedys. Ja, gerade auch passend. Was haben wir gehört? Nach Velvet Underground haben wir die Holy Model Rounders gehört. Das Titel fällt mir gerade nicht ein. Und dann Jesus and Mary Chain mit einem Beach Boys Cover, Surfing USA. Und dann die Dead Kennedys. Und jetzt wird es wieder schöner, musikalisch. Und zwar mit einem John Cale hat 76 eine Verbeugung vor Brian Wilson einen Song geschrieben, der heißt Mr. Wilson. Und den werden wir jetzt hören.

Das war Calvin Ayers, der geraten hat, man soll sich nicht runterziehen lassen. Davor haben wir Big Star, also Alex Chilton gehört mit Nighttime. Und jetzt, ja, eben ja auch schon angedeutet, Sonne alles nicht so toll, Wasser auch nicht so toll. Die Beach Boys raten jetzt Don't Go Near the Water. Und danach Dennis Wilson, der Bruder von Brian Wilson, der schon vor vielen Jahren gestorben ist, der ist ertrunken. Das war der Supersportler und Surfer in der Band und trotzdem ist er ertrunken. Und von dem gibt es einen Song mit der Zeile No Wonder the Pacific Ocean is Blue. Aber erstmal hören wir die Beach Boys mit Don't Go Near the Water.

So, damit sind wir wieder zu Sly Stone zurückgekehrt, Spaced Cowboy. Und da konnte man auch schön hören, dass, ich würde sagen, dieses Brian Wilson-Stück ist, würde man heute dem nachträglich erfundenen Genre Yachtrock zuordnen, das sich ja generell auch ausgiebig bei dem Sound bedient hat, den unter anderem Sly Stone mitentwickelt hat. So, und jetzt gibt's einen kleinen Themenwechsel. Jetzt geht's mal nach England wieder nochmal. Matching Mole mit Signed Curtain.

Das war die Tommy Mackem Fantasy von Richard und Mimi Farina. Mimi Farina war die Schwester von Joan Baez. Dieses Duo war in den 60ern aktiv, bis, ich glaube, Richard Farina beim Autounfall gestorben ist oder irgend sowas. Und davor haben wir Stina Nordenstam gehört mit Sailing, die da eine ganze Platte gemacht hat, wo sie nur so arschbekannte Texte zu falschen oder eigenen Melodien singt. Und jetzt gibt's noch eine kleine Verbeugung vor den Beach Boys von Neil Young mit dem Stück Long May You Run.

So, zum Abschluss wollte ich eigentlich noch This Is Love von Sly Stone spielen. Da gibt es jetzt nur noch ein paar Sekunden von, aber ich werde das dann in der Mixcloud-Version noch vollständig dranhängen. Tschüss und schönen Abend noch.

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0: Hallo, mein Name ist Stefan Hanf. Ich sitze im Gastraum des Haldern Pophauses zusammen mit Stefan Reichmann. Hallo Stefan.
1: Hallo Stefan, ich sitze auch in diesem Gastraum, genau.
0: Wir sitzen hier eher selten, aber wenn wir hier sitzen, hat das meistens einen Grund. Und dieses Mal ist der Grund sehr verständlich. Wir sind ganz, ganz nah dran am Haldern Pop Festival 2026. Das heißt, alle Räume sind besetzt.
1: Ja, stimmt. Ja gut, da erklärt es ja doch ein bisschen. Stimmt, deswegen sitzen wir. Wir sind ausgewichen in diesen Gastraum, genau.
0: Und wir hatten vorab ganz kurz über Hitze und über Sommer geredet. Jetzt natürlich wissen wir nicht, wie das Wetter wird. Wir wollen jetzt auch nicht so anfangen, jetzt hier in dieser Sonderfolge über das Festival, über Wetter zu reden. Aber trotzdem sind wir ganz kurz auf das Jahr 2003 gekommen, wo man ja vom Jahrhundertsommer gesprochen hat. Ich glaube, das Wort wird jetzt nicht gut altern, aber wie man damit Hitze umgegangen ist. Und da hattest du die Anekdote erzählt, die du jetzt vielleicht kurz nochmal rausholen kannst, weil die eigentlich ganz schön ist.
1: Indem man schon öfter erzählt, dass man uns dann diese Ventilatoren angeboten hat. Ein Bauer, der hatte Hühner und er braucht schon mal im Hochsommer diese Ventilatoren für die Ställe, wenn diese zu stark aufgeheizt waren. Und das waren so große Ventilatoren. Und er hatte die Hühner abgegeben, er hatte keine Hühner mehr, aber diese Ventilatoren standen noch in dem Stall. Und dann hat er uns die angeboten. Und dann habe ich gesagt, ja, gerne, klar, bring mal. Und dann hat er die gebracht und dann haben, ich sag mal, die Technikaffinen unter uns relativ schnell, also das war auch super, haben die was gebastelt, haben die im Prinzip mit Wasserschläuchen und allem Zick und Zack und Paletten, haben die dann die links von der Bühne hingestellt und die haben dann so einen ganz einfachen, so einen Wasserschaum oder nee, Schaum ist falsch, so einen Wasserfilm, so eine Feuchtigkeit aufs Publikum vibriert oder verwirbelt oder wie auch immer. Das war ein architektonische oder Ingenieur, architektonisch jetzt nicht. Ich bewundere das, wenn Leute so Dinge können. Ich fand es super.
0: Das wird wahrscheinlich heutzutage nicht mehr durchgehen wegen Baurecht. Oder?
1: Wir würden das trotzdem einfach machen. Da sind wir ja wieder. Das war jetzt kein Vollzug eines Gesetzes, sondern das war ein wunderbares Beispiel des situativen Handelns, was wir uns auf die Fahnen geschrieben haben, wieder Momente, wieder die Fähigkeit zu besitzen, Dinge selbstbewusst zu entscheiden, was jetzt richtig ist, genau. Also nicht reglementationskastriert zu sein.

0: Ich habe es ja angeteasert. Es geht ja in dieser Folge geht es um das Festival. Das heißt, wir haben hier eine Sonderfolge. Das heißt, du bist auch mal gezwungen, nur Musik zu spielen, die an den beiden Tagen. Eigentlich haben wir haben dummerweise schon über Mittwoch eigentlich relativ viel geredet. Über Mittwoch, über den Donnerstag in dieser Folge und Freitag und Samstag in der nächsten.
1: Wir sind mal ganz ehrlich, wie das dieses Jahr aussieht. Also dieses Jahr ist wieder ein ganz anderes Jahr als die Jahre zuvor. Das wird gut, da bin ich mir ziemlich sicher. Aber jetzt gerade schwimmt das so, getragen von der Hitze und so ein bisschen auch, wirkt das alles noch wie, ich sag mal, noch so ein bisschen formlos. Das muss jetzt alles so ein bisschen eingefangen und aufgehängt werden in die entsprechenden Fenster. Genau, so kommt mir das vor. Und das müssen wir gerade machen. Dafür brauchen wir jetzt ein bisschen kühle Luft. Das wäre, glaube ich, ganz gut.

0: Ich glaube, eine Frage, die aber sich von alleine beantwortet, ist nach dem Zeitplan. Der wurde ja teilweise schon veröffentlicht.
1: Ja, der ist schon wieder hinfällig. Der
0: Genau.
1: wird, wir haben jetzt, also da kann ich jetzt schon mal sagen, aber das sind auch immer, das ist aber die Zeit, weißt du, da kommen einfach, wenn so viele Interessen auf einen einströmen aus verschiedensten Richtungen, deswegen ist das auch eine Erfahrung, dass man da immer so ein Upgrade gibt und das haben wir jetzt so am 14., 15. Juli versuchen wir dann nochmal einen neuen Zeitplan rauszugeben. Also die Grundsätzlichkeiten haben sich kaum geändert, aber es sind immer Details, die sich geändert haben. Die Leute mögen das ja, wenn sie so ungefähr wissen, was da morgen passiert.
0: Also wir haben uns dem Ganzen ja schon mal angenähert, insbesondere den Mittwoch. Ich möchte trotzdem, der Vollständigkeit halber, und es gibt ja auch den einen oder anderen,
1: Bin gespannt.
0: der nur diese beiden Folgen hört vor dem Festival, ganz kurz nochmal der Mittwoch. Es gibt drei Locations. Es gibt eigentlich,
1: Orte.
0: okay, Orte. Und zwar ein Ort, der letztes Jahr schon eine Rolle gespielt hat bei Katja, der Hof Schulze-Böckenhoff. Da findet was genau statt?
1: Auftakt, da findet mehr oder weniger eine Installation statt. Also da ist so eine Art, wir wollen mal ausprobieren, einen Salon zu machen. Wir wollen zum Beispiel, das kann ich jetzt schon sagen, weil wir nämlich im nächsten Jahr wollen wir da mehr oder weniger zum Thema, kann ich mir vorstellen, auch mal über so ein Thema Alkohol und Festivals und Kunst so in Beziehung setzen. Und jetzt machen wir, ist aber was, ich finde, was enorm wichtig ist, die Kunst zu vertrauen. Das ist eigentlich unser Thema. Das zieht sich wie ein roter Faden durch die Zeit, eigentlich auch, wie wir versuchen, Veranstaltungen zu denken. Das, was mich gerade so in den letzten Wochen und Monaten auch mit anderen Veranstaltern, meinen Auslandsreisen, was mich so beschäftigt, was sich auch in vielen anderen Dingen widerspiegelt, das finde ich gerade sehr interessant. Was wir selber hier erleben, auch in den Vorbereitungsphasen beim Festival, alles das, was auf uns zukommt, hat irgendwie damit zu tun. Das ist wie so eine kleine Klammer. Ich sage jetzt mal, wie so ein kleines Muster, was immer wieder auftaucht.
0: Was auf jeden Fall auch feststeht, dass Fitzgerald und Rimini oder
1: Fitzgerald und Rimini, genau, die waren schon mal hier. Also das wird Bild, Ton etc. mit 16 mm, also Abspielgeräten und das wird sehr interessant. Das werden wir alles bei Katja machen und dann wird es da auch was zu trinken geben, ob ein Apfelsaft oder vielleicht auch ein Sekt, das weiß ich noch nicht genau, oder ein Bier oder so, mal gucken. Und da werden wir eigentlich versuchen, so ganz elegant in das Wochenende zu schleichen. Das ist ja sowieso der Tag der Vorfreude, dann hinterher gehen wir ins Dorf, dann wird es Diskussionen geben und dann werden wir uns genau darüber unterhalten, wie wir, also was wir mit dem Spruch meinen, wir finden, um zu suchen. So, das zu erklären, was eigentlich in diesem, tief in diesem Festival verwurzelt ist, das, was der Ursprung ist oder was unser Grund war, weil wir letztes Jahr auch dieses Manifest verfasst haben und wie wir damit weiterkommen, weil wir sind ja doch irgendwie die Einflüsse von außen, die sind ja einfach stetig da, mit denen müssen wir uns ja ständig auseinandersetzen und wie wir damit klarkommen. Genau, das machen wir.

0: Ja, wir wollen noch ganz kurz über Mittwoch reden, der Vollständigkeit halber, weil es ist vielleicht auch wichtig zu erwähnen, es gibt noch zwei andere Locations, da können wir auch ganz kurz drüber gehen, aber es findet nicht...
1: Orte.
0: Ich komme heute aus dem Englischen nicht mehr raus, glaube ich. Wo nichts stattfindet, das ist nämlich der Reitplatz. Das muss man, glaube ich, nochmal ganz fest so unterstreichen.
1: Genau, wie im letzten Jahr. Die Leute, also der Mittwoch ist wirklich der eigenen Freude gewidmet. Das heißt, ankommen, mit den Nachbarn reden, Zelt aufbauen, also zu Katja strömen oder ins Dorf strömen. Popper ist auf, man kann auf dem Markt schon ein Bierchen trinken, allerdings auch gerne im Doppeladler oder bei Baumann. Also einfach ins Dorf kommen und dann wird es ein, zwei Lesungen geben. Dann wird es ein Gespräch in der Kirche geben mit Aladin El-Mafalani und der Gründer von Creator, der Gitarrist, wird kommen mit seinem Gitarrentechniker und Thorsten Groß vom Rolling Stone. Sie werden was zu dem Buch erzählen, was sie verfasst haben über die Geschichte von Creator, über die Anfänge. Was für uns interessant ist, weil es ungefähr die Zeit ist, auch wie wir unser Festival haben entstehen lassen. Und irgendwie ist interessant, dass wir uns eigentlich auch immer in den Gesprächen wieder damit beschäftigen, jetzt so mit der einer doch distanzierten Sicht auf die Anfänge, warum wir das Festival eigentlich gemacht haben und wie wir dazu gekommen sind. Damals hatten wir ja gar nicht die, zum Glück nicht die Reflexion und auch nicht die Überlegung, sondern sind da einfach reingestolpert, absichtslos und hatten eben das Glück, auch eine Beobachtung der späten Zeit, eben nicht dieser absolut gnadenlosen Beobachtung ausgesetzt zu sein, wie das heute der Fall ist. Dass heute alles in den sozialen Medien kommentiert wird und bewertet wird. Dass wir in einer Zeit leben, wo alles bewertet wird. Jeder Schritt, jeder Tritt. Und dass wir in diesem sogenannten oft umschriebenen Unterholz des Dorfes uns ausprobieren konnten. Und wie wertvoll das auch für die Weiterführung des Festivals war. Und auch für uns, als wie wir uns dann alle entwickeln konnten. Also ohne, also dass wir so einen gemeinsamen Geist festgehalten haben, weil wir dann irgendwie, ja auch, das wirkt ja vielleicht für den Außenstehenden so leicht schizophren, aber es musste ja eine Ökonomie, eine Existenz und auf der anderen Seite aber auch dieses Festival. Wir konnten nicht aus diesem Festival eine allgemeine Existenz machen. Und jetzt haben wir halt mit den Jahren entdeckt, dass dieses Festival eine ganz andere Existenz für uns bedeutet hat. Wir sehen ja heute auch, dass unsere Kinder da mitmachen, dass das weitergeht und dass das auch so einen Staffelholzcharakter kriegt und dass das fortgeführt werden muss. Und dass das so Parallelen kriegt zu, wie geht man eigentlich mit Ritualen um? Und also es gibt ja viele Dinge, die man auch bei anderen Festivals beobachten kann, die wieder nicht machen wollen, ganz bewusst nicht machen wollen, aber die dann auch wieder so ein, was ist so, wir sind ja Messdiener gewesen auf der einen Seite, ja, aber ich sehe heute natürlich schon eine unglaublich ritualisierte Sehnsucht nach einer Obrigkeit, wenn ich andere Festivals sehe. So ein, ich sag jetzt mal, so ein Stillstand.
0: Was meinst du mit Sehnsucht nach einer Obrigkeit?
1: Das ja,
0: wenn also du meinst es jetzt nicht persönlich.
1: Nein, ich meine jetzt ganz, wie man wirklich auf die Knie geht vor Iron Maiden. Da steht dann irgendwie so Tonnen von Stahl und dann steht dann diese Band, die Leute, was die sich haben alles antun lassen. Also ich rede noch niemals von den Preisen, die bezahlt haben, aber wie dann Feuer gespien wird und wie dann, weil das sind ja so, da ist dann so ein Wechselspiel von Beschützen, Angst haben also das, was die Leute ja auch vor 1000 Jahren oder so in die Kirchen getrieben hat und dass man dieses wiederkehrende Momentum sieht. So, weißt du, so, da kommt, dann spielt dann diese große Band, das ist nicht in Frage zu stellen. Und, aber wir kennen das, das ist ja jetzt keine aufregende Neuigkeit. Aber wir halten daran fest, die entwickeln ja schon, wir projizieren so eine Göttlichkeit in diese Leute so manchmal. Das ist schon erschreckend. Und dann kommen diese feuerspeienden Bühnen und dann, aber dennoch glaubt man dann über, ich sag mal, schlecht gereinigte Toiletten. Also, und diese Diskussion, die wir auch hier führen, dass wir nach diesen Jahren auch wissen, dass es doch das, was mich manchmal aufregt, ist, dass die Leute ab und zu Namen nennen wie Muse, die hier gespielt haben, Kings of Leon und was weiß ich, immer nur diese Größe und diese tollen Namen hervor, aber dass sie vergessen haben, in der Zeit, wo wir so schnell ausverkauft waren, dass wir nicht größer geworden sind, dass wir uns dem widersetzt haben, ist aus rein marktwirtschaftlichen Prinzipien anzugehen und einfach zu sagen, dann verkaufen wir jetzt das doppelt an Tickets oder einfach verkaufen mehr und dass wir das diesen Punkt beibehalten haben, der ist ja viel mehr wert als Muse, Kings of Leon, Mumford & Sons, Sam Smith und alle zusammen. Das war ja toll, als sie hier waren. Aber wir gehen ja weiter. Und wir haben ja auch die Diskussion darüber zu diskutieren, wir müssen das jedes Mal den Jungen wieder sagen. Hör mal, wisst ihr schon, wer alle hier gespielt hat? Ja, aber dann ist im Prinzip, dann hängen wir immer der Zeit hinterher. Und wenn du dich wirklich mit der Zukunft auseinandersetzen willst, ich habe ja mehrmals gesagt, die Kirby, wenn du wirklich sehr schon fast radikal dich auf die Zukunft einlassen willst, dann kannst du nicht davon ausgehen, dass du ständig Dinge triffst, die dich an etwas erinnern, sondern da musst du dich wirklich, aber dann, da kommst du, ich habe immer den Eindruck, in der Zukunft kommst du viel mehr vor und da haben die Leute manchmal Angst vor. Und deswegen gibt es diese Zurückkehr Zurückgesetztheit und diese Ängstlichkeit und dann wieder diesen Blick nach oben und dieses Ritualisierte, dieses und das ist manchmal echt erschreckend. Aber wir kommen vom Thema ab.

0: Okay, dann ein letzter Punkt noch zum Mittwoch ist die Halle am Popper. Du hast ja gerade schon erwähnt, dass sie geöffnet ist. Und da ist, glaube ich, der einzige Punkt, wo, es ist jetzt kein Konzert, aber wo Musik ein bisschen mehr im Zentrum steht.
1: Ja, haben wir letztes Jahr ausprobiert mit DJ Fett, einem Freund von uns aus Berlin, den ich auch immer in der Schweiz treffe. Und der legt wieder auf, 7-Inch. Und das war unglaublich schön letztes Jahr. Ich weiß noch, wie die Cliffords hier angekommen sind, die wussten gar nicht. Ich finde das immer so überraschend, wenn so Bands dann denken, sie kommen, spielen auf so einem Festival und dann sind die ja alle so, Festivals sind ja so konfektioniert mittlerweile und dann kommen die, also es gibt viele weitere Festivals, die auch nicht konfektioniert, will keinem zu nahe treten, aber dann passieren ganz überraschende Sachen. Und dann fangen die an zu tanzen und dann wird wie früher, ich schätze, die Cliffords haben da gedacht, das ist ja wie in dem Pub von meinem Vater. Die machen ja hier Musik und die tanzen. Da geht da über Tische und Bänke und da gibt es junge Leute, gibt es alte Leute und die feiern ja gemeinsam. Dieses Fest wird ja gemeinsam gefeiert. Also so eine ganz einfache Deutung und das öffnet ja die Herzen.
0: Bevor wir jetzt, den Mittwoch hatten wir ja schon mal besprochen. In aller Kürze haben wir, glaube ich, alles Wichtige erwähnt. Aber bevor wir jetzt über den Donnerstag reden, die eigentliche Festeröffnung, die Frage kommt immer wieder, Leute, die erst am Donnerstag kommen, müssen sich jetzt keine Gedanken machen, dass kein Platz mehr für die frei ist.
1: Nein. Wir sagen den Leuten schon, ich sag mal, da werden wir jetzt noch ein Schreiben vorbereiten. Die Leute sollen ein bisschen enger den Platz nutzen als im letzten Jahr. Das wäre ganz gut, weil ich glaube, das könnten schon Leute werden dieses Jahr. Und es geht so im Prinzip, also diese Dinge, Mittwoch ab 15 Uhr, kann man das Festivalgelände und dann nimmt das alles seinen Lauf. Das war ja der Mittwoch, der Tag der Vorfreude, war ja ein Riesending. Der hat schon gut funktioniert, genau. Und jetzt müssen wir auch aufpassen, wenn wir über den Donnerstag reden, den Freitag und den Samstag, da wird natürlich die Leute nicht so erwartungsschwanger hinterlassen hier gleich nach der Sendung. Da werde ich jetzt Gott weiß was für tolle Sachen erzählen. Also das wird super, aber man muss natürlich schon so ein bisschen auch ein bisschen Fantasie mitbringen. Ne? Also muss schon die Vorstellungskraft bemühen im Vorfeld, dass das schon wirklich ein unglaubliches Ereignis wird. Aber bei diesem unglaublichen Ereignis spielen sie eine ganz große Rolle, auch wenn sie es jetzt noch gar nicht glauben können. Also wir wollen auch das Publikum eben aktiv, natürlich nicht aktiv, indem sie jetzt über irgendwelche Reifen springen oder so, sondern eben das, alles das, was musikalisch passiert, sind nicht alles wahnsinnige Herausforderungen, aber es hat alles, was in diesem Jahr passiert hat, mit ihnen zu tun. So viel darf ich verraten.
0: Dann lass uns doch der Vollständigkeit halber kurz einen Überblick geben, was gibt's überhaupt für Orte.
1: Ja, die Orte, da sind wir sehr konservativ, das wisst ihr. Da gibt es die Popper, da gibt es das Jugendheim und da gibt es die Kirche am Morgen. Dann gibt es das Spiegelzelt, die Niederrheinbühne und die Hauptbühne. Und dann gibt es natürlich hier und da auch nochmal ein Konzert im Studio.
0: Also hat sich da, ist jetzt nichts Neues dazugekommen, ist auch nichts mehr
1: weggekommen? Nein, die Eröffnung am Donnerstag, dass wir bei Katja sind, das ist sicherlich, das war beim letzten Jahr schon so. Am Mittwoch meine ich, am Donnerstag und Freitag und Samstag sind wir bei Katja nicht mehr. Naja, hat sich eigentlich nichts geändert.

0: erste Band, die das Festival sozusagen eröffnet, wird sein hier im Dorf.
1: Ist ein Trio aus England, Voom.
0: Also traditionell auch in der Kirche das erste Konzert. Und dann, was erwartet uns denn sonst noch alles am Donnerstag in der Kirche?
1: Am Donnerstag wird, glaube ich, ist das nicht auch der Tag, wo Abel spielen wird, ja, aus Belgien, eine echte Entdeckung. Dann natürlich super heiß gerade, Madra Salah aus Irland, richtig, richtig gut. Jana Kuto. Das ist in der Kirche, da reden wir über die Kirche und dann wird Hex Girlfriend, ich habe jetzt gerade einen Artikel gelesen, jetzt gerade erscheinen wirklich interessante Artikel über uns, so ganz plötzlich schreiben Leute über uns und fangen an, dieses Programm zu entdecken. Also Hex Girlfriend eben, der Sohn von Dom York ist und ich sag mal spezielle Sachen, wenn Frico nur ein Deutschlandkonzert spielt eben, und das ist bei uns in Haldern, dass Nika zum Beispiel auch auf dem Roskilde jetzt am kommenden Wochenende spielt und wirklich nur ausgesuchte Festivals in Europa spielt und dann unter anderem auch bei uns. Dann gibt es eben, ich habe dir erzählt letztens, wie ich im Auto angeschrien worden bin, was ich eigentlich seine Bands abgelehnt hätte, und dann würden Sportfreunde stiller bei uns auf der Bühne stehen, was das eigentlich für eine Unverschämtheit gewesen wäre.
0: Das ist ja der Samstag, das kann man, glaube ich, verraten.
1: Ja, aber das ist der... Und jetzt ist es zum Beispiel auch, wenn die Bandtexte schreiben, schreibt man gar nicht mehr, was für eine Art von Musik das ist, sondern manchmal viel interessanter auch vielleicht, warum die Band gerade bei uns spielt, was für eine persönliche Beziehung wir zu diesen Künstlern haben. Das interessiert das Publikum ja manchmal auch. Und ich finde es gerade enorm wichtig, wenn sich herauskristallisiert, dass dieser Grund, dass die Zukunft klein ist, dass das eine Vision war, wie die wir eben auch schon in dieser jungen, absichtslosen Zeit hatten, dass die sich immer mehr als wahr für uns rauskristallisiert. Bei allem, weil ich habe den Eindruck, alles, was riesig und groß ist, das wird immer zu viel, und das macht, ich sag mal, das treibt unsere innere Maßlosigkeit und unsere Erwartungshaltung und rückt uns immer weiter von der Zufriedenheit und vom Glück weg. Weil das ist ja alles gar nicht mehr zu erfüllen, ich sag mal, wie intrinsisch wir aufgepumpt werden und was wir alles für gut und richtig zu halten haben. Und deswegen ist die Zukunft klein, und deswegen entwickeln wir jetzt teilweise auch eben, was, das gibt dann so ganz kleine, raffinierte Beziehungen. Warum die Sportis bei uns spielen? Die freuen sich darauf, weil der Rüde hier festgestellt hat, ich glaube, ist das der Bassist, dass er eben hier Soundtracks of Our Lives kennengelernt hat, die heute noch eine seiner Lieblingsbands ist. Und das ist eine super Geschichte. Und ich meine, wir haben die damals eingeladen, da haben die als Vorgruppe von einer Beta-Band in so einem völlig neuen kleinen Zelt gespielt, was wir dann nie wieder genommen haben, weil das Zelt scheiße war. Aber das war das erste Konzert der Beta-Band in Europa, in Kontinentaleuropa. Dann haben die direkt ein Jahr später mit ihrer ersten Platte nochmal hier gespielt. Oder Asaf Avidan, damals diese Geschichte eben beim Eurosonic. Und das ist eben interessant. Wie kommen die Dinge hier zueinander? Und dass das eben wichtigerweise eben wieder mit Menschen und Zufällen und Momenten zu tun hat. Und das ist ja auch so ein Festival. Und da ist es dann einem, da geht es ja nicht um Verbote, sondern da geht es eben um die Möglichkeiten, was ich auch an so einem Tag erleben kann. Das ist ja eine Realität. Ich stelle mich ja jetzt nicht auf den Markt und morse mit New York, sondern ich versuche ja hier mein Glück zu finden. Ich bin ja, die meisten Leute sind ja auch relativ, also sehr zufrieden an dem Wochenende, auch wegen der anderen Leute, die hier sind, weil sich ja einfach hier so eine Zufriedenheit über dieses Wochenende und diese Menschen legt, dass sie glauben, viele von denen eben glauben, zur richtigen Zeit am richtigen Ort zu sein. Du würdest jetzt Location sagen, aber ich sag Ort.
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0: Ich wollte tatsächlich, gerade als wir über die Kirche geredet haben, gar nicht so viel über Bands an dem Tag reden, weil das ist ja auch etwas, was letztes Jahr gemacht worden ist, dass bestimmte Bands auch mehrmals auf den Tag verteilt zu sehen sind.
1: Genau, so wie sie Lust und Zeit haben. Und manchmal, wir haben das ja damals mit den Chats erlebt, mit den Australiern, die dann ja auch Karriere gemacht haben, die waren ja anfangs, kannte die noch keiner und dann haben die, sollten die früh im Spiegelzelt spielen und dann hieß sie, oh nee, da spielen wir alles. Dann fragten sie, oh, kommt denn da schon einer? Das können sich alle gar nicht vorstellen. Und sagen dann, oh, können wir schon einen Tag früher kommen? Wir haben keine Unterkunft. Dann haben wir die ja für 2 Tage genommen. Dann haben wir die dann nachts im Niederrheinzelt am ersten Tag spielen lassen und dann hinterher noch einen Tag später im Spiegelzelt. Und das war ja ein Riesenwurf, weil die haben ja, das damalige Niederrheinzelt war ja noch so ein Schützenzelt. Das haben die ja fast abgerissen und wir hatten keine Barriers vor der Bühne. Das war doch ein spannendes Unterfangen. Und dann einen Tag später war natürlich, was ja eigentlich fast immer ist, das Spiegelzelt auch rappelvoll. Und das war ein Triumph für die Band damals. Und seitdem machen wir das öfter, dass wir kleine Bands an verschiedenen Orten platzieren und dass dann ja so eine kleine Tournee im Rahmen eines Festivals stattfindet. Und das dann auf den Campingplätzen erzählt wird, boah, die habe ich in der Bar gesehen und das sehen ja nicht immer, da passen dann nicht alle rein und sagen dann, ja, aber die spielen morgen nochmal auf der Niederrheinbühne. Oh, super, dann gucke ich mir die nochmal an. Und das finde ich eine schöne Entwicklung, weil wir eigentlich auch genau wollen, dass man diesen jungen Bands lernt zu vertrauen. Also wir sind ja so eine Art Treibhaus. Uns geht es darum, das Neue kennenzulernen, das Ungewöhnliche, sich zu überraschen. Das ist unsere Philosophie, sich mit der Zukunft auseinanderzusetzen und eben nicht immer an dem Alten festzuhalten. Also wenn man sein Leben lang U2 hört, dann hat man ja auch was verpasst. Das ist ja nicht gegen U2. Aber wenn man das nur tut, aber was so, wenn ich nur, weil letztens auf dem Geburtstag wurde nur alte Musik gespielt, das ist mir dann, finde ich dann komisch. Muss nicht nur alles neue Musik gespielt werden, aber du kannst natürlich auch tragisch in der Vergangenheit fahren.

0: Also Hex Girlfriend hast du ja schon erwähnt, das ist zum Beispiel eine Band, die, wenn der Plot ja noch stimmt, wir wissen es ja auch noch nicht so genau, werden öfter zu sehen sein. Bleach ist eine Band, die
1: auch aus Irland, ja, das wird auch gewaltig. Aber Hex Girlfriend, Bleach habe ich noch nicht live selber gesehen, muss ich dazu sagen, aber ich glaube, das wird schon ganz gut. Aber Hex Girlfriend haben wir im Dezember in der Bar gespielt und das war unfassbar gut. Das hat mir richtig Spaß gemacht.
0: Eine Band, die auch in der Bar gespielt hat, Ida Rehn wird, stand jetzt zumindest.
1: Naja, das war auch super. Die haben vor kurzem in der Bar gespielt und die
0: haben vorher noch nie auf dem Festival gespielt.
1: Nee, die spielen jetzt, die kommen lustigerweise aus einem Nachbarort, Emmerich. Und der Konzertabend in der Bar war Sonntagabends, das war super gigantisch gut, weil die eben auch wahnsinnig viele Leute aus Emmerich mitgebracht haben. Und das war ein super Abend. Richtig, das hat unglaublich Spaß gemacht. Ich freue mich auf die, richtig. Wir haben das noch, sind ja manchmal auch ein bisschen spät dran. Das passiert ja auch.
0: Dann lass uns zum Abschluss nochmal kurz über das Spiegelzelt und über die Hauptbühne reden. Herbst fängt an im Spiegelzelt. Ist das richtig?
1: Das ist richtig.
0: Ich will jetzt nicht einfach die Liste vorlesen, das wäre, glaube ich, auch ein bisschen für den Zuhörer langweilig. Aber da mag ja vielleicht auch die eine oder andere Band wieder dabei sein, wo die Frage ist, ich will dich jetzt nicht zum Bundestrainer machen, aber wieso spielen die nicht auf der Hauptbühne?
1: Ja, das ist
0: zum Beispiel Herbst.
1: Weil da muss ich immer wieder gleich, ich meine, das Problem des Bundestrainers habe ich ja zum Glück nicht. Weil du musst ja auch gucken, wer kann die Hauptbühne spielen und wer kann das nicht. Das ist ja immer wieder so was, wenn ich was gut finde, muss das automatisch auf der Hauptbühne. Wir kriegen das ja gar nicht mehr aus den Leuten raus. Die glauben ja auch, dass die Hauptbühne die wichtigste Bühne des Festivals ist. Ich sag mal, der Chefredakteur vom Rockpalast, der hat genau die Denke hier, weil er gar nicht sich vorstellen kann, dass an kleinen Orten unglaublich Konzerte stattfinden. Und wenn wir was wissen, dann ist das so, dass die Größe des Ortes nicht über die Qualität des Konzerts entscheidet. Das können wir heute unterschreiben. Aber dass es wichtig ist, bei einem Festival immer wieder Momente zu schaffen auf der Hauptbühne, wo alle zusammenkommen. Weißt du, wie so ein Gottesdienst im Dorf, wo die Leute zumindest irgendwie eine Gemeinsamkeit spüren, um dann wieder auseinanderzugehen und die kleinen Orte zu eigen machen und dann eben wieder so ein bisschen experimentierfreudiger sind und so. Du kannst natürlich auch einer Band, die du sehr magst, auf der großen Bühne zuschauen, wie sie gerade, ich sag mal, sich, ich will jetzt nicht fatalistisch klingen, aber sich auch selber zerlegen, eben an ihre Grenzen stoßen. Und das können sie dann nicht, da ist dann problematisch. Und das ist uns sicherlich auch schon oft passiert, dass sowas mal zum Tragen kommt, weil die dann keinen guten FOH dabei haben, der kann die dann nicht richtig in Szene setzen, der ist völlig überfordert mit den technischen Möglichkeiten. Und manche Bands haben einen ganz anderen Wirkungsgrad im Spiegelzelt oder in der Popbar oder wie auch immer. Und wir versuchen das auch so ein bisschen eben anzugleichen. Und wir sind jetzt auch nicht so pubertierend und stellen jetzt irgendeine Punkbank in die Kirche, um den Leuten mal so richtig zu zeigen. Das ist so, mal so richtig cool, unseriös zu sein. Das finden wir auch nicht gut. Das ist auch zu billig. Und insofern gucken wir schon, dass Kunst, Ort und dass das zueinander passt. Aber die Qualifizierung, dass groß gleich gut ist, das ist falsch.

0: Ein Punkt dazu noch, den habe ich durch diese Radiosendung gelernt, weil du das mal erzählt hast, dass die Bands das teilweise auch gar nicht wollen. Das ist auch noch ein
1: Faktor. Ja, das ist ja klar, das ist auch nochmal ein Kriterium, dass die sich natürlich, dass die bei den Orten auch ein Mitspracherecht haben. Und der Manager würde immer automatisch sagen, auf die Hauptbühne, da können wir meiste Geld verlangen oder wie auch immer. Aber das natürlich verschiedene Kriterien. Wenn du einen guten Agenten hast, du hast ja Promotoren, Agenten etc. Und wenn das gute Leute sind, die wissen ja, wie so eine Band zu entwickeln ist. Weißt du, ich sag mal, wenn du dein Baby sehr liebst, dem legst du ja nicht ein Rinderfilet im Kinderwagen. Weißt du, du musst auch gucken, wenn die Zähne noch nicht da sind, bringt das nichts. Das heißt, du musst ja auch diesen Entwicklungsschritt musst du irgendwie auch nachvollziehen und zu gucken, wie das eine zum anderen kommt und die Band nicht überfordern. Es kann ein unglaublicher Rückschritt sein, wenn so eine Band auf so einer großen Bühne einfach krepiert. So, dass sie in sich zusammenfällt. Und dann können Zweifel für so eine Band einfach auch schrecklich sein. Da muss man aufpassen. Deswegen ist das auch immer eine behutsame Sache und deswegen gibt es da auch Interessen der Künstler, die manchmal sagen, nee, wir wollen eigentlich nicht auf der Hauptbühne spielen. In diesem Jahr haben wir das mehrmals gehabt. Die haben gesagt, bitte, bitte nicht die Hauptbühne. Zum Beispiel Bonnie Prince Billy, kann ich jetzt hier verraten, will und wollte von Anfang an in der Kirche spielen. Ich hoffe, ihr könnt das verstehen.
0: Vielleicht zum Abschluss, lass uns auch ganz kurz über Black Country in the Road reden.
1: Ja, da freuen wir uns natürlich drauf. Das ist jetzt dritte Mal, dass die nach Halland kommen. Und nachdem, was wir gemeinsam ja damals, ist ja immer noch eine super Geschichte 2020, und dass sie dieses Lied über uns geschrieben haben, was heute ganz oft dazu führt, dass dann eben junge englische Bands hier schon mal die Bar fotografieren und dann ihren Freunden schicken und sagen, guck mal, ich bin gerade in Halland. Da, wo das Lied herkommt und so. Ich meine, das finden wir auch super, ist doch klar. Wir haben alle gute Erinnerungen an unsere letzten Zusammenkünfte und insofern freuen wir uns. Und jetzt haben wir gerade auch Freunde geschrieben zum Beispiel, dass auf dem Primavera in Porto der Auftritt fantastisch gewesen wäre. Ich habe aber jetzt auch zum Beispiel witzigerweise, Harry Styles muss wohl bei seinem Konzert vor 2 Wochen in Montreal, hat er 2-mal Patrick Watson gecovert. Und das haben mir auch mehrere Leute geschrieben, weil wir natürlich eine lange Geschichte mit Patrick Watson haben und ja auch vor allen Dingen jetzt diese Blockothek, dieser Beitrag ja auch zu vielen Kommentaren führt, vor allen Dingen auch lustigerweise in Südamerika. Und natürlich ist das eine Genugtuung, wenn die Leute anfangen, ich sag mal, diesen Künstler zu entdecken, dem wir schon über 20 Jahre die Treue halten. Auch eine Genugtuung ist, wenn man lang genug dran glaubt und wo sich Leute schon über einen lustig machen, sollen sie ja auch, ne? Aber dass es dann doch kommt so lang. Ich meine, Harry Styles ist jetzt nicht der Chefredakteur von der New York Times, aber du merkst, dass die Sachen bleiben nicht ungesehen oder ungehört. Ist alles ein ganz komplizierter, langatmiger Prozess. Manchmal muss man einfach nur Geduld haben. Schon interessant, wie die Leute wahrscheinlich in 10, 20 Jahren über dieses Programm heute denken werden. Finde ich interessant.

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1: Good morning, everybody.
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1: How are you all today?
2: Hey, hier ist Alan Lomax. Primavera Sound 2026 steht an. Eine kleine Review vom letzten Wochenende. Ich war in Porto mal wieder zum zigten Mal, um Bands zu sehen. Und man fährt ja auf ein Festival und merkt nach ein paar Stunden, es geht irgendwie gar nicht so sehr um Musik, es geht mehr um das Draußensein, um die Licht, um die Leute, um die Erschöpfung, um falsche Wege, um richtige Songs, um andere Sprachen, um verschwitzte Körper, bitte aber nicht oben ohne Männer, das ist echt ekelhaft. Große Bühnen, kleine Momente und um dieses seltsame Gefühl, dass Musik immer noch etwas kann, was kein Algorithmus der Welt kann. Primavera Porto 2026 war wieder mal perfekt. Glatt poliert, nicht kein Instagram-Traum, sondern eher lebend, atmend, manchmal überfordernd. Gerade deshalb ein echter Resonanzraum. Tolle Musik gehört, tolle neue Sachen gehört, Headliner ganz schnell runtergebetet, Gorillaz, ZXX und Massive Attack. Aber viel mehr passiert natürlich auf den kleineren Bühnen und auf den großen Bühnen, die kleineren Bands, die auf einmal da spielen, wie alte Helden, die wir erst vor ein paar Jahren entdeckt haben, wie Jarte Act zum Beispiel oder

die dort eine Chance bekommen und spielen dürfen. Und ich versuche heute mal innerhalb der nächsten Stunde das Festival so ein bisschen nachzuerzählen, aber natürlich viel Musik zu spielen, die ich dort gehört habe, um diesem Atem zwischen Atlantik und Abendlicht also so ein bisschen zu übertragen. Und wir beginnen natürlich nicht mit den größten Namen. Ich weiß auch gar nicht, ob ich da noch hinkommen werde. Mal sehen. Und auch nicht mit dem lautesten Gitarrenbrett, sondern mit dem naheliegendsten Headliner-Moment auf der Vodafone Stage. Und zwar haben da Criollo Amaro Fritas gespielt. Eine lusophobe, jazzige Energie, Klavier, zwei Typen, die Hip-Hop singen und beziehungsweise rappen und Hip-Hop machen und ein Schlagzeuger. Und das hat die Türen geöffnet und die Portugiesen sind voll abgegangen. Das war für viele bestimmt das Highlight. Er spielt einen Song, der heißt Esperanza. Der ist allerdings von Criollo, Dino San Diego und Amaro Fritas. Also nicht so wie in dem Gebäude, wie sie aufgetreten sind, aber das macht nichts. Die Band kann man entdecken. Und ja, ich wünsche viel Spaß damit und auf diesen sonnigen, luftigen Rückblick auf dieses tolle Wochenende, was ich hinter mir habe. Hier ist Recording Trips, The Review to Primavera Porto Sound 2026. Bei Alan Lomax für 674 FM Recording Trips. Viel Spaß.

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1: Recording Trips, Primavera Sound, Porto 2026, Criollo und Amaro, Fried Dash, ein Blick auf die kreative Gegenwart Brasiliens. Die haben mal eben so am Nachmittag vor 10.000 Leuten gespielt, die haben gefeiert und es war also wundervoll. Hoffnung, Widerstand, Schönheit, die haben getanzt und man spürt dann eben die Nähe zu Brasilien. Und die Vielfältigkeit gibt es bei diesem Primavera Sound Festival. Und deswegen habe ich mir das auch rausgesucht. Und deswegen ist es auch so ein besonderes Festival, weil während viele andere große Festivals längst nur noch Hitmaschinen und Streamingzahlen verwalten, wird Primavera immer noch kuratiert wie ein Plattenladen unter freiem Himmel. Und man kann Sachen entdecken und man feiert natürlich auch die alten Helden ab, die da sind, die wiederentdeckt werden, kommen wir später noch dazu. Und Jazz, Postpunk, Avantgarde, Singer-Songwriter, globale Sounds, die größten Namen der Gegenwart, alles auf einmal zwischen Atlantik, salziger Abendluft und den Lichtern von Porto. Da entsteht jedes Jahr ein ganz wundervolles Festival mit Entdeckungsreise. Entspannt 30.000 Menschen am Tag direkt am Mittelmeer. Alter, besser geht's nicht. Und eine der Headliner waren Leaksix, eine Band, die Ende der 2000er Jahre längst bewiesen hatte, dass man keine Gitarrenwände, keine Stadiongesten und keinen Rockstar-Pathos braucht und auch keine leuchtenden Lichter in Porto, die es in Mandochinos, dem Vorort, wo das Festival stattfindet, sowieso nicht gibt. Es aber trotzdem wunderschön ist. Haben eine Generation geprägt und genauso wie das Primavera auch. Und sie prägen auch das nächste Festival. Generationen-Ding, genau wie die XX mit ihren reduzierten Songs, Romy und Oliver Sim, ganz toll, Jamie XX, sowieso ein alter Weggefährte des Primavera Festivals mit seinen minimalistischen Produktionen, das ist wirklich moderner Indie-Pop gewesen und dem er so viel verändert und da reingebracht. Man hört das auch. Tolles Line-Up, tolle Show, schwarz-weiß, ein Riesen-X, was von der Bühne kommt. Alles aber trotzdem reduziert und nicht so Disneyland-mäßig, sondern wirklich eine der besten, schönsten Produktionen in diesem Festivaljahr. Und ich glaube, viele Bands verdanken der XX eben auch ganz bewusst diesen Mut zur Reduktion, zur Atmosphäre und zur Intimität. Und es ist so wundervoll, dass das auch abends um 23 Uhr einfach klappt und die Leute hin und her gerissen sind bei dieser wunderschönen Intimität und dieser Stille. Ja, man kann auch sagen, die XX machen Stille wieder relevant und deshalb gehören sie auf die große Bühne und deshalb spielte ich sie auch. Hier sind die XX bei Recording Trips auf 674 FM.

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1: Und ich meine Lieblingsnummer von Massive Attack, Protection von 1994, so schön. Und der Auftritt war sehr politisch. Sehr politisch überlagert, musikalisch gar nicht so gut. Und ich war ehrlich gesagt ein bisschen enttäuscht und habe sie das allererste Mal in meinem Leben gesehen. Und ja, ist sehr subjektiv und war trotzdem ein toller Auftritt. Aber ich glaube, da könnte mehr gehen, aber lassen wir es so stehen. In Glastonbury wären sie abgefeiert worden. Wäre dieses Jahr Glastonbury, war es aber nicht. Wird man im nächsten Jahr sicherlich nochmal sehen. Wer aber grandios war, wie immer, und es war leider super voll, waren die Gorillaz mit einer unfassbar tollen Setlist und einem unfassbar gut aufgelegten Album, so dass man zwischendurch wirklich schon lachen musste, weil er einfach so sympathisch ist. Ich liebe Damon Albarn und bei den Gorillaz liebe ich ihn noch mehr als alles andere. Empire Ends werde ich spielen, hier featuring Little Dragon, die leider nicht dabei waren. Viele andere waren dabei, unter anderem der Sänger von den Idols, kurzer Gastauftritt. Und die üblichen Verdächtigen. Tolles Konzert, da wird keiner meckern, totaler Konsens. Und vielleicht sind die Gorillaz eben auch deswegen die wichtigste Produktion in diesem Jahr weltweit, spielen überall und das zu Recht. Es zeigt auch, dass man politisch sein kann und trotzdem unterhaltsam sein kann. Das ist alles so wunderbar auf den Punkt gebracht. Also wirklich, Gorillaz am Freitagabend Headliner auf der Estrella Stage. Tolles Erlebnis. Und dann haben wir die drei Headliner auch durchgefrühstückt und machen mit den kleineren, genauso aufregenden Bands einfach weiter. Aber hier erstmal, wie gesagt, bei Recording Trips, Empire Ends von den unfassbar tollen Gorillaz auf 674 FM. Das wollte ich noch sagen. Genau.

0: würde es das Wort Eskapismus noch nicht geben, dann müsste man es für den Song Empire Ends von den Gorillaz erfinden. Eskapismus. Also unfassbar, ich schwelge schon wieder so dahin, darf aber nicht abdriften, sondern will ja weitermachen hier bei meiner kleinen Primavera Sound Festival Reportage aus Porto in diesem Jahr. Und schön ist es ja immer, und man fühlt sich auch wie so ein Mami oder ein Papi, wenn man eine Band vor ein paar Jahren auf einer ganz kleinen Festivalbühne entdeckt hat und sie auf einmal groß vor einem stehen, auf dieser Riesenbühne, und den Abend eröffnen. Und das war in diesem Fall Nation of Language, eine Band, die uns in den letzten Jahren häufig begleitet hat, die immer noch wieder neu entdeckt wird. Und ja, ich muss auch ehrlich zugeben, ich habe echt einen Song überhört bis jetzt. Und das war The Wall in All. Kann gar nicht passieren. Das ist der vorletzte Song, der auch in Porto gespult wurde. Und meine Güte, was ist das für eine Reminiszenz an New Order? Natürlich, die weiteren Einflüsse sind klar, Human League und so weiter, alles 80er Jahre. Aber der Song ist so schön leer gelassen zum Schluss, um die New Order-Melodien von Fans, die das im Kopf und Herzen haben, direkt mit reinzuspielen. Und man ist Teil dieser Band. Und es funktioniert. Es ist wirklich unfassbar. Kommen aus Brooklyn, Amerika, werden immer größer und das zu Recht, weil ihre 80er-Jahre-Musik funktioniert, eben nicht, weil es nur eine Reminiszenz ist, sondern weil es auch einfach so gegenwärtig ist mit dieser Entfremdung und der Erinnerung, diesen merkwürdigen Momenten und der Erinnerung, dass Melancholie tanzbar ist und das ist das. Und es war ganz toll, 18.30 Uhr, Sonne, große Bühne, alle Menschen noch zusammen, meine ganze Reisegruppe, man trinkt Bier, der Tag beginnt. Ich habe Tränen in den Augen, ist schon wieder alles viel zu viele Emotionen für mich. Deswegen, lange Rede, kurzer Sinn, The Wall in All von der famosen Band Nation of Language aus Brooklyn, New York. Viel Spaß damit.
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0: No.
1: Ja, Black Country New Road beim Porto Festival am späten Freitagabend. Ein ganz tolles, großes Konzert. Diese Band hat sich so famos entwickelt. Das ist wirklich Art, Kunst, Post, Punk, Alternative, ich weiß es nicht. Es ist auf jeden Fall sehr außergewöhnlich und immer dann, wenn man keine Schubladen mehr findet, dann ist das wohl so. Eine schöne Schublade hat man auch für die nächste Band gefunden, Texas is the Reason. Das sind keine Texaner, sondern eine New Yorker Band von 1994 tatsächlich. Verbindungen in die Hardcore-Szene zu Bands wie 108, Shelter. Sehr viel Hardcore-Energie, aber keine Macho-Geste, eher so ein bisschen Fugazi-mäßig. Die sind dann tatsächlich eher so in dieses Emo-Thema einsortiert worden. So Eckpfeiler der Emo-Bewegung, ganz furchtbarer Genrebegriff, den ich fürchterlich finde. Und haben tatsächlich auch nur eine Platte rausgebracht, aber Primavera erfüllt sich immer einen Wunsch. Ich kenne jetzt gerade den Namen des Bookers nicht. Aber in bester Tradition von Shellac, Steve Albini und vielen anderen amerikanischen Bands, aber auch Connecties, die er nach New York offensichtlich hat. Man denke nur an den grandiosen Auftritt von Jim Jarmusch vor ein paar Jahren und auch John Carpenter und Dave Navarro und solche Sachen, die da mal eben so kurz völlig unique gebucht werden. Das ist schon sehr, sehr spannend und Texas is the Reason haben tatsächlich in Köln gespielt am Donnerstag vor Porto, ausverkauft und die sind mit uns geflogen und wir haben uns kurz mit dem Mischer unterhalten, der nicht nur Texas is the Reason in Porto gemischt hat, sondern auch Slowdive und ja, die sind super sympathisch und das Konzert hat mich ehrlich gesagt, wie man so schön sagt, und da ich jetzt schon schlimmer Genrebezeichnungen in den Mund genommen habe, mache ich noch weiter in diesem Kontext und sage, die haben mich abgeholt. Das sagen ja immer viele Leute, das ist nichts für mich oder das, die haben mich abgeholt. Und die haben mich mal so richtig abgeholt tatsächlich, weil wie schön war es einfach, diese tollen Gitarrenriffs zu hören, dieses Unausgespielte, was ich eben auch schon bei Nation of Language gesagt habe, diese tollen Melodien und ja, wirklich mal eine Band zum Wiederentdecken und Johnny on the Spot, vielleicht einer der größten Hits von der einen Platte, die sie gemacht haben, vielleicht kleines Revival, vielleicht erinnern sich einige Leute dran, vielleicht entdecken sie es neu. Ja, so soll es sein. Hier sind Texas is the Reason vom Primavera Sound Festival in Porto 2017.

Ja, und da ich eben kurz von New York und dem guten Verhältnis zum Primavera Sound in Porto und Barcelona gesprochen habe. Mike D war natürlich auch da, ehemalig Beastie Boys Icon mit seinen Söhnen, neue Platte vorgestellt. Ich habe gerade den Song True Colors gespielt. Ich muss mich jetzt echt beeilen, weil ich will unbedingt noch eine Band spielen, die Soffs, die wahrscheinlich die einzige echte Independent-Band waren, die noch Independent sind, aber auch nicht mehr so lange, weil sie so großartig sind, dass sie auch demnächst auf der großen Bühne spielen werden. Und dann will ich auf jeden Fall noch eine Band spielen, die wirklich Independent ist, die mir schon in Barcelona beim Primavera aufgefallen ist. Und zwar ist es eine spanische Band, Aiko El Grupo. Und dieser Song El Avar Da ist Sparer, alter Schwede, einer der Songs des Jahres. Geht tanzen, Leute, genießt den Sommer. Hier ist Recording Trips. Wir hören uns wieder im August mit Alan Lomax. Bis dann, ciao.

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0: Ja, schönen guten Tag. Hier
1: ja,
0: sind
1: guten
0: wir.
1: Tag. Es war ein wunderschönes Orgelkonzert von dir.
0: Das war ein richtig schönes Orgelkonzert von mir. Ich habe noch mal die Orgel, ich habe die Mundharmonika, ich habe die Blockflöte, ich habe alles mitgebracht und heiße...
1: Mit dem Bollerwagen, ne? Du hast so einen Bollerwagen am Fahrrad, so einen riesen Bollerwagen. Da hast du die ganzen Instrumente draufgepackt, die Orgel, die riesen Mundharmonika, alles
0: ja.
1: Hast du halt dabei, ne?
0: Genau, also der Bollerwagen, ich habe den aber in der Bahn dabei, weil ich da auch noch zwischendurch Flaschen sammel und das ist mir sonst unangenehm und auch, oder was die
1: Für die
0: Leute,
1: Rente einfach, ne? Für die
0: ja,
1: Rente.
0: Für die Rente, die ja nicht schäben wird, ne?
1: Ja.
0: Ja, aber erstmal, also ich sage erstmal herzlich willkommen zu dieser Sendung, weil wir haben uns jetzt so ein bisschen vertüdelt, weil ganz ehrlich, legen wir direkt offen, ist keine Live-Sendung, ne? Weil wir ja, wir werden ja zur Fußball-WM nach Mexiko und Toronto und in die USA reisen, du und ich, um
1: ja.
0: Von dort gemeinsam ein bisschen Live-Berichterstattung zu machen.
1: Genau, und da heute Abend unser Flug geht, werden wir die Sendung nicht live machen können. Das heißt, was ihr jetzt hört, ist 3 Tage früher. Ist 3 Tage früher.
0: Warte mal, 3 Tage, stimmt das so?
1: Warte mal, Montag, Dienstag, Mittwoch, Donnerstag. Also ungefähr 3 bis 4, je nach Zeitunterschied.
0: Ja, 3 bis,
1: genau. Und genau, und deswegen machen wir heute eine wen es interessiert, eine Präproduktion. Und das heißt, wenn ihr diese Sendung hört, dann wisst ihr schon, ob das weitergeht mit dem Fußball oder nicht. Aber wir werden trotzdem da sein. Wir werden trotzdem da sein.
0: Das wollte ich gerade sagen. Fußball vergeht, Halima Shantas besteht. Na?
1: Weil Alice macht ja nebenbei noch Fußpflege für die Nationalmannschaft und die hat diesen Nebenjob bekommen, Fußpflege für die deutsche Nationalmannschaft. Und ich kann währenddessen eine Haarkur machen.
0: Während ich Fußpflege mache?
1: Ja, was soll ich denn? Hast du dir was überlegt, was ich währenddessen mache? Weil ich komme ja als Assistentin, komme ich ja mit, wird ja von den deutschen Steuergeldern bezahlt.
0: Genau, so, ja, so soll das auch sein, die deutschen Steuergelder. Und ich, also, wir können das parallel machen, ne? Bei Nick Woltemade. Oder beim Schlotterbeck, da kann man mal einfach richtig schön an die Füße, an die Hornhaut geplagten Füße ran. Denn das ist wichtig, da denkt man immer nicht so dran bei FußballspielerInnen, dass die ja sehr hässliche Füße sehr wahrscheinlich haben, weil die stecken ja den ganzen Tag mit den Schuhen, mit den Füßen und dem Gesicht in den Stollenschuhen. Und dann hast du natürlich irgendwann ein Stollengesicht.
1: Das ist ein Tabuthema, ne?
0: Das ist
1: ein Tabuthema.
0: Denke ich mal.
1: Der Fußballfuß.
0: Der Fußballfuß. Der Fußballfuß. Genau. Ja, ich würde noch kurz, weil ich das sonst auf jeden Fall vergessen werde und ich möchte euch alle ja doch Teil daran haben lassen, haben ein paar Stücke mehr gespielt, weil wir noch kurz uns hier verkabeln, verbinden mussten. Also ich bin jetzt ja komplett verkabelt, ich mache Langzeit-EKG während der Sendung.
1: Mhm, und das sehe ich, das hängt auch bei dir überall raus hier mit den Kabeln.
0: Aus allen Löchern. Und ja. Deswegen haben wir da ein bisschen mehr Musik gespielt. Das macht ja aber auch nichts. Da haben wir gehört, Old Saw als allererstes Stück. Das ist ja ein Projekt aus Vermont. Henry Birdsey heißt der, glaube ich, ist ein süßer Name. Und das passt wohl in die sogenannte, du weißt, als Musicologist
1: ja.
0: Ne, wollen wir Kategorien. Und da nennt sich das Drone Folk. Aber ich finde, das trifft es auch nicht so 100%, aber ich meine, es gibt einem eine Idee, was das so sein soll. Und ist gar nicht so schlecht. Ich würde sagen, viel interessanter ist ja auch, dass da auch Drone Country vielleicht dann auch noch mit dabei ist. Und ich finde, also es ist ein Instrumentalprojekt und er hat auch schon vorher Platten veröffentlicht. Country Tropes heißt, glaube ich, auch die vorhergehende Platte und diese hier. Heißt The Ringing Cloth. Und das Stück hieß Tilt of the Lamp. Ich finde das sehr, sehr gut, sehr stimmungsvoll. Und da fährt man auch einfach automatisch runter, aber das passt ja zu dieser Hitze. Und danach haben wir natürlich King Crimson gehört. aus dem Jahre 1973, wie der Karl-Heinz punktscharf bemerkt hat. Und danach noch zwei weitere Stücke, Act Jamel, Dreams of a Dead Dreamer. Und das muss ich sagen, ist eine Platte, also ich zeige sie dir mal kurz, siehst du das hier auch? Das ist so ein schönes, abgedrehtes Cover und so. Siehst, kannst du es ein bisschen sehen, so eine maskenartige Gestalt und The Giver of Illness.
1: Sehr gruselig.
0: Ja, pass auf. Act Jamel, The Giver of Illness, Spiritually Unemployed.
1: Heißt oh nein, davon musst du mir später mal ein Foto machen. Das ist, klingt irgendwie toll, Spiritually Unemployed.
0: Mache ich auf jeden Fall. Das ist ein Kollektiv, diese Band, und die treten auch so auf, die treten in so traditionellen, schamanischen und ich würde jetzt mal sehr, sehr folkloristischen Aufzug an, mit teilweise selbstgebauten, teilweise traditionellen Instrumenten. Das ist ein ziemliches Event, kann man sich auch mal angucken im Internet, aber im Internet. Guck mal im Internet nach, im Interweb. Und das ist sehr hypnotisch, diese Musik. Ist nichts, um mit mal eben auf dem Weg zum Einkaufen zu hören, würde ich jetzt behaupten.
1: Sag mal, wie bist du darauf gekommen, frage ich mich. Ich gucke da gerade drauf, das sieht ja schon, also wie kommst du auf Act Jamel?
0: Das habe ich jetzt zufällig gesehen, weil ich manchmal checke, in unregelmäßigen Abständen natürlich, die Neuerscheinungen oder was es so Neues gibt, bei einzelnen Labels auch zum Beispiel. Und so ist es geschehen bei Honest Johns. Und da habe ich diese Platte gesehen, habe gedacht, da hörst du aber doch mal rein. Akuphone ist das Label übrigens, ne? Das kennt man vielleicht auch so von so verschiedenen eher obskureren, auch elektronischen Veröffentlichungen. Ja, so bin ich drauf gekommen. Und dann die Lay Lamas ist auch ein versatiles Projekt von dem Producer, Musiker Nicola Giunta. Sizilianer ist das, glaube ich, und hat aber schon mit sehr vielen unterschiedlichen Projekten gearbeitet, und das hier ist die aktuelle Platte, die heißt Time Islands and Thresholds, und ich finde, die ist sehr gut und ging jetzt irgendwie nahtlos über, weil ich finde das auch sehr, das zieht einen sehr rein, es hat eine Langsamkeit, irgendwie so was Beschwörendes, wie der Kölner sagt, das hat was Beschwörendes. 10 Curls.
1: Sitzt du da in deinem überhitzten Kämmerlein und hörst dir diese Stücke an und machst die Augen zu und reißt dann so ein bisschen, oder was machst du währenddessen?
0: Ja,
1: wie konsumierst du diese Musik?
0: Ja, also vorher mache ich mir natürlich so einen Trunk aus verschiedenen Gewächsen, aus Liane, eine Liane, ein bisschen Hustensaft, eine Sprite, Coca-Cola, Zero aber. Ja. Und das nehme ich ein und dann ziehe ich mir es rein. Genau, die Hitze tut ihr Übriges dann dazu.
1: Das finde ich ja der helle Wahnsinn. Was? Also diese Stücke, als ich jetzt hier eben in den Raum reinkam, das fand ich schon sehr gruselig, das Stück.
0: Das war dann bestimmt, ja, ich weiß jetzt nicht genau, sehe ich auf einmal auf dem Bildschirm, da ist die Miri im Deutschland-Trikot. Das finde ich,
1: genau.
0: Ja, das war bestimmt Act Jamel.
1: Das war bestimmt Act Jamel. Also als ich das Cover jetzt gesehen habe, habe ich mir gedacht, das passt.
0: Das ist bestimmt.
1: Ja, mein Partner hat mir hat gesagt, jetzt musst du aber auch dieses T-Shirt anziehen. Das ist eigentlich seins, ist nicht meins.
0: Ja, ja.
1: Und er hat aber gesagt, ich soll das jetzt für die Sendung anziehen. Aber ja, ich bin ja schon jemand, ich hole mir zwischendurch mal hier ein Trikot und da für die Fußball-WM.
0: Wollte ich gerade sagen, das finde ich echt auch so witzig. Irgendwie finde ich das süß, dass du das machst. Das habe ich schon öfter gesehen, dass du letztes Mal hattest du auch dieses Rosa, ne?
1: Rosa, ja, das habe ich, genau, das hast du ja gut gemerkt. Das Rosane habe ich auch.
0: Also irgendwie finde ich das was ganz, ganz Drolliges, Süßes, dass du dir da so die Trikots anziehst. Aber ziehst du die dann auch, also ziehst du die wirklich dann ausschließlich nur zum Gucken? Okay, jetzt hier, ne? Aber ist ja jetzt auch die WM-Zeit, aber außerhalb dieser Phase ziehst du es dann nicht an? Oder doch auch mal so, wenn du mal in die Disco gehst zum Abhotten?
1: Manchmal zum Sport. Also sind meine Sportshirts da.
0: Okay.
1: Also die sind nicht... Die sind ja meistens aus Kunststoff. Das heißt, es sind jetzt keine tollen, obwohl das hier ist atmungsaktiv, das steht da auch noch dran.
0: Was war das?
1: Aber das sind jetzt keine natürlichen Stoffe, diese Trikots, ne? Die ziehe ich, also diese Stoffe ziehe ich nicht gern an, aber zum Sport kann man das mal machen.
0: Das wollte ich gerade sagen, aber diese sogenannten atmungsaktiven Sportstöffchen, die ja alle irgendwie so irgendeine Synthetik-Scheiße sind, das ist dann nicht Großmutters alte Babo-Lastenrad, recyceltes Fahrrad, sondern das Reifen, sondern das ist wirklich knallhartes Plastik, ne?
1: Das ist knallhartes Plastik, genau. Aber ich hole die ja, also das sind jetzt keine Original-T-Shirts für 100 Euro, das, ich hole die alle Secondhand, ne?
0: Noch schlimmer, weil ich, was ich gerade sagen wollte, nämlich, die werden ja, wenn man da reinschwitzt, das bleibt ja da drin, oder? Das ist ja nicht, wenn man es wäscht, geht's raus, sondern ich finde, in diesen Stoffen, da bleibt das drin. Oder?
1: Nee, das stimmt. Also die sind neu, aber auf Vinted gekauft. Das heißt, das sind nicht die Originalen, das sind wahrscheinlich irgendwie Kopien, aber die sehen so gut aus wie ein Original, würde ich sagen.
0: Also ich hätte es jetzt nicht gesehen und ich muss auch sagen, ich habe ein bisschen, ich verspüre so ein bisschen, das Einzige, dieser Kragen, das gefällt mir nicht so gut, dieses Rot-Schwarze da nochmal. Aber an sich, finde ich, ist das jetzt wirklich kein sehr schlecht designtes Trikot. Habe ich einen gewissen Gefallen dran gefunden, weil es auch sehr, ich glaube, so ist das auch gedacht, ne? Dass das sehr an die 90er-Jahre-Trikots erinnert.
1: Genau.
0: Und das finde ich natürlich wieder cool. Das hat was, da denken wir an die ganzen, hier Rudi Völler und wie sie alle hießen und sonst war das war
1: genau, das ist, glaube ich, auch fast wie das alte Shirt von denen. Also es ist ähnlich. Das hat auch diese Farben hier an der Brust.
0: Ja,
1: an der
0: Schwarz, Rot, Gold.
1: Ja, also ja, beim Fußball denke ich immer, ich weiß nicht, ich mag das schon manchmal so ein bisschen, obwohl ich jetzt die letzten Spiele nicht so gut fand. Deswegen, ich habe jetzt ein bisschen Angst heute Abend, was passiert.
0: Was passiert da nochmal? Warte mal. Deutschland spielt gegen
1: Paraguay. Guckst du das heute Abend?
0: Ich gucke das vielleicht. Ist das aber, kommt spät, ne? Das ist für mich dann, da muss ich eigentlich schon.
1: Nee, das ist direkt nach unserer Sendung. Ich glaube, das ist um 6 oder 7.
0: Oh nein, sag jetzt nicht 6. 6 Uhr schaffe ich ja auf gar keinen Fall. Das ist ja klar.
1: Nee, ich muss.
0: Ich dachte 22.30 Uhr.
1: Wann ist das Spiel?
0: Gut, aber.
1: Ah, nee, du hast recht. Das ist hier 9.30 Uhr, bei dir 22.30 Uhr. Ja.
0: Das ist schon spät, da muss die Mutti schon fast ins Bett, ne?
1: Ja, ich gehe auch ins Bett. Ich gucke es auch nur so halb und wenn es gut ist, gucke ich weiter. Wenn es schlecht ist, gehe ich schlafen. Also, weil ich bin leider auch kein super Fan, dass ich bis zum Ende durchhalte.
0: Ja.
1: Nur wenn es gut ist oder wenn man in der Gruppe guckt.
0: Aber dann denke ich mir, jemand wie du, wenn du schon das Trikot, du hast das Trikot an, du bist richtig vorbereitet und dann, wer ist denn dann super Fan? Wenn nicht du. Also das.
1: Nee, ich habe das Trikot an tagsüber, aber dann mache ich mich um 9 Uhr auch Bett fertig. Also
0: und dann ziehst
1: ich gucke das
0: doch
1: am Anfang nochmal und dann geht die Oma, legt die sich hin.
0: Hast du denn einen Schlafanzug Deutschlandfarben dann?
1: Nee, das noch nicht. So weit ist es noch nicht gekommen. Nee. Aber heute spielt ja auch Brasilien.
0: Ja, ich höre schon draußen vom Fenster. Da hört man schon die BrasilianerInnen.
1: Das heißt, es wird laut. Es ist hier laut, wenn Brasilien spielt. Es ist laut, wenn Kap Verde spielt.
0: Ah.
1: Und natürlich Portugal. Ja.
0: Natürlich, natürlich. Ja, Ronaldo, ne? Da ist mir aufgefallen, hat der Kommentator immer gesagt, Cristiano! Also als würde der den so kennen, das fand ich richtig Banane, als wäre das so der Nachbar. Ja, Cristiano, der kann früher immer gegen unsere Garagentor geschossen, ne? Und jetzt hier, kenn ich schon, Cristiano. Da dachte ich richtig, ist ja so Banane. Und dann gibt es ja jetzt aber auch immer öfter mal so Frauen, die das auch kommentieren. Und das ist ja eine Entwicklung, finde ich, im Fußball.
1: Ja.
0: Aber ich muss sagen, die haben irgendwie trotzdem auch keine bessere Art, das zu machen als Männer. Also, sondern.
1: Habe ich ehrlich gesagt noch nicht gehört.
0: Nee. Ich finde, die haben manchmal so eine Art zu sprechen. Also, alle. Also, was mich einfach. Erstens, das Vokabular ist ja immer herausragende Flanke, herausragen. Das finde ich immer so weird. Das sind Wörter, die benutzt du ja sonst niemals, oder?
1: Das stimmt, herausragend.
0: Ja.
1: Das stimmt. Es gibt wirklich so wirklich Oldschool-Wörter. Das ist mir im Altenheim aufgefallen, auch als ich den Hund vorbeigebracht habe. Und diese 106-jährige Oma meinte, der ist ja entzückend.
0: Oh.
1: Entzückend sagt doch aber auch niemand mehr, ne?
0: Oh nee, aber das finde ich wiederum ganz, das ist ein entzückendes Wort auch. Also das trifft es ganz genau, das ist schön. Entzückend.
1: Das stimmt, das ist eigentlich schön, aber herausragend.
0: Ganz entzückend.
1: Ja, entzückend. Der ist ja ganz entzückend.
0: Ja, das ist süß. Das finde ich süß. Aber ja, aber herausragend, wer würde das sagen? Das ist ja, also weißt du, wenn du vom Friseur.
1: Ja, das sagt man in keinem anderen Kontext, oder? Außer Fußball.
0: Ich meine, weil ich sag doch nie, wenn du vom Friseur kommst, Miri, das ist eine herausragende Frisur. Oder, ne?
1: Nee, also ich habe jetzt, es gibt so Menschen in meinem Umkreis, die sagen schon immer dieselben Adjektive, wie zum Beispiel, ich sage ja, ich nenne jetzt keinen Namen, aber sensationell. Ich habe um mich herum schon Leute, die sagen die ganze Zeit, das war sensationell, wenn sie über Urlaub oder sowas sprechen. Sensationell.
0: Und was,
1: ist auch ein komisches Wort.
0: Ja, Frage habe ich genau mich gerade auch gefragt, was, wozu sagt man das? Sensationell? Also zu, dass man.
1: Der Film war sensationell, das Konzert, also.
0: Sensationell.
1: Sensationell. Was sagst du denn so, wenn du sagst, irgendwas war richtig, richtig, total super gut? Was
0: geil.
1: Sagst du?
0: Ich sag geil. Sehr gut. Nee, ich lass nicht viel Emotionen. Ich sag sehr gut. Das war, ja, es war richtig gut. Toll.
1: Ja.
0: Ich sag auch noch toll, aber also es sind sehr neutrale, ich würde schon auch geil sagen oder cool, das sage ich auch noch, aber dann ist auch Schluss. Aber Leute,
1: das stimmt, ich auch, glaube ich.
0: Das haben Leute sich doch geholt, so auch sozusagen großartig. Das ist eine großartige Platte.
1: Stimmt.
0: Das ist
1: großartig. Ja, ja.
0: Das kennt man auch noch aus dem Musikwissenschaftsseminar. Ja, also Leonard Cohen, großartig.
1: Das stimmt, das ist auch so ein nerdiger Ausdruck. Das sagen Leute, die selbst keine Kunst machen, aber
0: beurteilen.
1: Die ganze Zeit bewerten.
0: Genau, die nämlich alles werden können. Ich vermute, kennst du auch noch so diese Leute, ich sage auch keine Namen, aber diese Menschen, die so dann ihre Plattenrezensionen dann so privat, diese, an denen so sind so kleine Musikkritiker verloren gegangen irgendwie, ne? Die dann so einem so eine halbe Stunde über so eine Platte erzählen und an was sie das alles erinnert und ja, ein bisschen wie die Strokes und großartig. Also für mich jetzt schon das Album des Jahres und es ist Februar oder so, ne?
1: Ja, das, ich bin sicher, du hörst diesen Smalltalk sehr oft. Ich meine, du arbeitest auch im Plattenladen, du hörst wahrscheinlich genau diese Sätze die ganze Zeit. Das kann ich mir vorstellen.
0: Nee, da muss ich jetzt mal die Leute, die Menschen aus Plattenladen,
1: ich meine, die Kunden
0: nehmen,
1: oder sowas. Weißt, wenn Kunden so tun wollen, als hätten, weil es kommen bestimmt, ich erinnere mich von früher bei Mr. Music, es kommen ja auch Leute rein, die müssen zeigen, die müssen ihr Wissen präsentieren.
0: Ja, ne? Ja, genau, richtig, ja. Genau das. Und da müssen Vergleiche herangezogen werden. Ich finde,
1: genau.
0: Ich verstehe auch total, warum man das macht. Und ich sage auch niemals, würde ich sagen, dass ich das nicht mache. Man sagt ja zwischendurch, das erinnert mich aber irgendwie an Butzi und die Schweinewürmer. Das sagt man ja schon mal. Aber Mensch, das ist fast so großartig wie Schließmuskel.
1: Ja.
0: aber ich versuche.
1: Deutsche Punkband Schließmuskel.
0: Ja, ne? Ist ja.
1: Ja,
0: ja und das versuche ich ja eher zu vermeiden, weil ich mir denke, ist doch Quatsch. Aber natürlich, ja, man ist auch egal, man kann das auch machen. Aber du weißt genau, welchen Typus Mensch
1: ja,
0: ich meine.
1: Ja, absolut.
0: Wird dann gerne, eigentlich hätte für die Specs geschrieben, aber hat nicht sollen sein, so, ne?
1: Ja, genau. Ich erinnere mich an diese Gespräche, glaube ich, zuletzt würde ich sagen, eher in Deutschland. Ich glaube, auch so in unserem Uni-Umfeld gab es so Leute.
0: Ja. Ja, sicher.
1: Kann ich mir vorstellen.
0: Auf jeden Fall.
1: Musikgeschäft auf jeden Fall. Also noch so Independent-Läden. Da kommen ja schon Leute hin, die dann darüber quatschen müssen.
0: Independent, Mr. Music.
1: Ja.
0: Oder World. Kennst du noch das VOM? World of Music. Das gab es auch in Bonn.
1: Wirklich?
0: Ja.
1: Wo war das denn?
0: Da doch auch am Bahnhof, oder? Das VOM. Geh mal ins VOM. Aber das ist schon ewig auch her. Aber das ist ja jetzt auch ein Beispiel für ein sehr, das ist halt super independent gewesen. So wie Saturn,
1: also ich muss,
0: am Hansaring, sehr independent.
1: Der ist auch independent Saturn, ja. Ich muss auf jeden Fall noch mit dir die Festivals verarbeiten,
0: das
1: am Wochenende war.
0: Das klingt gut. Das können wir doch direkt im nächsten Sprachblock, weil wir sind ja eine Sendung, wir sind aufgeteilt in Wort und Klang. Und,
1: genau, Wort und Klang. Wort und Ton Klang. Und Bild, Wort und Klang.
0: Ton und Bild, Wort und Klang. Hey, wollen wir eigentlich mal das auch aufzeichnen, eine Videoaufzeichnung unserer Sendung, dass wir das dann aber auch im Internet, das auf Facebook zeigen können, auf unserem Facebook-Account?
1: Ich finde das richtig gut eigentlich.
0: Ach, ich glaube, ich mache natürlich einen dämlichen Kackwitz und du machst es ernst, ne?
1: Ja, ich würde das wirklich machen. Ich weiß, du würdest dann eine Maske tragen. Du würdest hier wieder, wie heißen diese Musiker, die so eine Maske tragen?
0: Auf Slipknot.
1: Der Slipknot trägt auch eine Maske.
0: Der Slipknot.
1: Der Slipknoten.
0: Ich glaube, das Slipknot waren irgendwie 9 so Arschlöcher mit so Masken. Aber wer
1: noch? Crow. Ja,
0: Crow, natürlich. Und Panda, wie heißt der Panda? Das ist der Crow, ne? Pandamann.
1: Ich glaube schon,
0: und
1: ja.
0: Und dann Chiago. Chiago natürlich hat auch so eine Maske, oder? Skimaske.
1: Du würdest das aber auch machen, du würdest auch eine Maske tragen.
0: Ich würde hier wie der Akshamel, Schokomel, würde ich mir so ein afrikanisches Stroh auf den Kopf machen. Ja, auf jeden Fall. Würde ich inkognito.
2: Mir, ich bin heute inkognito.
1: Ich bin heute inkognito. Oh Gott. Und dann auch noch mit so einem Sprachverzerrer.
0: Die ganze Zeit.
1: Weil meine Stimme auch nicht hört.
0: Oh, sowas hätte ich aber mal so gerne. Kleiner Hinweis, ist noch ein bisschen hin bis zur Geburtstag, Weihnachten vielleicht, aber dass man in so ein Ding immer reden kann, das finde ich ganz toll. Am Telefon auch.
1: Ja.
0: Kostet das
1: du
0: viel?
1: Du hast aber recht.
0: Lass mal gucken, sowas brauchen wir. Das ist schon, macht schon Spaß, das ist schon witzig.
1: Ja.
0: Okay, also Leute, wir machen eine kleine Pause, auch unheimlich warm hier, immer noch. Also die Hitzewelle hier in Deutschland hat nachgelassen. Aber im Studio ist es immer noch heiß. Es liegt wahrscheinlich aber an dem brandheißen Programm hier immer bei 674. Und ich habe, warte mal kurz, mal nicht tippen, das hört man nämlich.
1: Okay, echt?
0: Ja, natürlich, immer. Ganz klar, wegen Mikrofon und so. Aber es ist nicht schlimm, das macht uns authentisch. Das macht einen authentischen Charakter.
1: Okay.
0: Ich sag noch kurz, und zwar eine Platte, die ich wirklich, also wo ich jetzt nicht nur sage, ganz gut, sondern hervorragend, herausragend, ist die Platte von Dagmar. Wir haben lange auch keine Dagmar in unseren Reihen gehabt. Heute sind also eine oder vielleicht sogar 2 Dagmars, wird eine Überraschung. Dagmar Zuniga, das ist eine US-amerikanische Künstlerin. Die Platte heißt In Filth, Your Mystery is Kingdom / Far Smile Peasant in Yellow Music und ist aufgenommen auf einem 4-Spur-Kassettenrekorder und mit mehreren, wenn man das ja aber mehrfach macht, wird das Rauschen, was man da hat, ja immer krasser. Und so klingt das auch, aber es ist ganz, ganz toll, wirklich besonderes Songwriting, besonderer Stil, besondere Stimme, besonders, auch so ein nichtssagendes Kackwort. Aber ich denke mal, ihr wisst, was ich meine, deswegen muss hier nicht lang geredet werden, sondern gehört. Und das Stück, was ich jetzt spiele, heißt Even God Gets Stuck in Devotion. Schön, oder?
1: Sehr schön.

0: Ja, herzlich willkommen zurück.
1: Willkommen zurück, willkommen, herzlich willkommen.
0: Herzlich willkommen, herzlich. Ja, das war The Manchester Meekin, The Cake Shop Device und nichts zu verwechseln, hat nichts mit den Meekins zu tun, sondern einfach aus Leeds, jawohl, das hört man ja auch, dass das hier wohl aus Manchester ist. Und die gab es nur. Ich glaube, nur 3 Jahre oder so, oder 78 bis 81. Und die haben gleich zwei Platten veröffentlicht. Und jetzt gibt es aber diese Platte, No Forgetting the Album von The Manchester Meekin. Und da sind dann, würde ich mal sagen, alle wichtigen Songs drauf, die man da so haben muss. Und unter anderem diese. Also, es ist eine sehr geile Mischung aus verschiedenen Dingen, unter anderem von King Crimson beeinflusst, wahrscheinlich aber auch von tausend anderen Sachen, wie man gut raushören kann. Ich meine, da hätte ich auch ein kleines bisschen Orgel gehört. Ein kleines bisschen, eine kleine Doors-Orgel mal. Ne?
1: Ja, eine kleine Orgeleinlage, die kam auch zu meinem Ohr. Die kam auch zu meinem Ohr.
0: Ja, und was kam noch zu deinem Ohr? Ich habe gehört, du bist ja wirklich du bist jetzt unter die Festivalbesucherinnen nochmal gegangen, ne?
1: Ja, ich
0: Im
1: erinnere
0: hohen
1: mich nicht, wann
0: Alter.
1: ich zuletzt auf einem Festival war.
0: Ja.
1: Und vorgestern hatten wir tatsächlich Tageskarten für Rock in Rio in Portugal.
0: Rock am Ring.
1: Rock am Ring, genau.
0: Ja.
1: Und das letzte Mal, also wenn ich an Festival denke, denke ich eher, man muss immer in langen Schlangen stehen, steht irgendwo ganz hinten und hört ganz schlecht und starrt eigentlich nur auf den Bildschirm.
0: Ja.
1: Das ist für mich die Festivalerfahrung.
0: Ja.
1: Und immer, wenn man auf Klo will, muss man dann wieder lange an der Schlange stehen von einem Plumpsklo. Aber das war jetzt nicht so. Jetzt war alles hier sehr durchorganisiert.
0: Wirklich?
1: Ja, und man musste kaum lange Schlange stehen. Also überall, es waren an jeder Ecke Getränkestände aufgebaut. Wasser war umsonst.
0: Nein, das ist ja toll.
1: Ja.
0: Das ist aber mal toll. Das finde ich eine
1: Ich
0: tolle
1: glaube, das muss
0: Maßnahme.
1: jetzt aber sein wegen der Hitze.
0: Ja. Da sonst, ich glaube, dann sonst schießt du dir auch selbst ins Bett, weil das ist ja, da fallen die Leute ja sonst reihenweise um. Ne? Das ist ja
1: Genau,
0: sehr
1: ja.
0: sinnvoll. Gut, gut.
1: Ja. Und dann ist mir auch aufgefallen, ich meine, es ist immer noch so, dass du sehr oft ja nur auf dem Bildschirm starrst. Also das habe ich schon gemerkt. Also es guckt immer noch so auf so einen riesen Bildschirm und wenn du die Person versuchst zu sehen, dann ist das so eine Ameise ganz weit weg.
0: Ja, das wollte ich gerade fragen, weil ich habe jetzt wirklich an so Festivals gedacht, sowas wie, ich weiß, wie groß ist dieses Festival, weil, also ich stelle mir auch riesige Dimensionen jetzt vor, vielleicht ist das ja gar nicht so.
1: Ja.
0: Nochmal
1: Jetzt gucke
0: schnell
1: ich
0: einmal
1: mal
0: tippen,
1: gerade.
0: das.
1: Einmal schnell tippen, wie viele Leute waren das, würde mich jetzt doch auch interessieren. Jetzt kommt natürlich keine schnelle Antwort.
0: Sowas ist ja immer so schwer zu machen. Vielleicht suchst du das auf deinem Handy stattdessen.
1: 2006. Dass du das so. Ja, gut, ich habe den Ton, glaube ich, anders eingestellt. Also, es waren 330.000 Attendees.
0: Ist das jetzt für so ein Festival, ist auch schon viel, oder? Würde ich jetzt mal
1: Ich habe
0: sagen.
1: keine Ahnung. Also es war eine riesen Menschenmasse und ich mag ja keine Menschenmassen eigentlich. Und ich dachte erstmal, oh Gott, ich habe mich davor gegraut. Ich hatte gehofft, ich krieg Durchfall oder werde krank, dass ich nicht gehen muss. Ne? Ich gehöre zu den Leuten. Statt abzusagen, wünsche ich mir, ich werde krank.
0: Das ist so schlimm. Ja, aber jetzt wirklich, Durchfall, das finde ich aber, da würde ich aber lieber auf ein Festival gehen, also wirklich. Oder Magen-Darm, also wie für mich, da, gut, das ist ja auch ein rotes Tuch, Magen-Darm, aber ja, nee, ich weiß nicht. Na, eine
1: Du
0: Erkältung
1: bist das ja eher
0: vielleicht.
1: gewohnt. Du bist das eher gewohnt. Du bist eine häufige
0: Ja,
1: Konzertgängerin.
0: Moment, aber Konzert ist auch nicht gleich Festival, ne? Ich finde auch schon, sobald es eigentlich, wenn die Konzerte schon größer werden, also ich mag das ganz gerne, wenn da so 15 Leute sind auf dem Konzert, dann fühle ich mich wohl, das finde ich gut. Aber sobald da mehr als die 15 Leute sind, denke ich mir auch schon oft, muss nicht, muss nicht sein. Nee, aber Festival kann ich dir jetzt auch nicht mehr sagen, aber das ist wirklich, also wenn man schon der Titel so Rock in irgendwo,
1: Ja.
0: Rock in Bahrweiler, Rock in Kempenich, da denkt man dann schon, uiuiui, da ist viel gebacken. Ne? Und jetzt erzähl mal, was hast du
1: Ja.
0: denn gesehen,
1: Und
0: gehört?
1: ich bin ja eigentlich nur mitgekommen, also ich hatte mir ja nie dafür eine Karte gekauft, ne? Es
0: Ja.
1: war jetzt auch an einem Tag, ich meine, Freitag waren Linkin Park, Sepultura, da waren größere Rocksachen. Und jetzt an unserem Tag mein Freund wollte unbedingt The Wailers sehen.
0: Ja.
1: Und das war eigentlich der Hauptgrund, warum wir dort waren. Und dann waren da The Wailers und die anderen großen Acts waren Cyndi Lauper, Rod Stewart, Shaggy und solche Sachen, ja. Alle von und Blondes. Bei allen habe ich gedacht so, oh Gott, muss ich nicht sehen.
0: Ja.
1: Aber ich fand es trotzdem hinterher und auch währenddessen dachte ich mir, es ist ja schon toll, Leute zwischendurch live zu sehen. Aber ich habe mich gefragt, ist das live? Singen diese Leute wirklich live oder wird das wollte ich dich fragen, oder denkst du, die werden da, das wird da zugemischt? Weil ich habe mir gedacht, Cyndi Lauper ist 73, Rod Stewart ist 83. Mhm. Ob die noch wirklich so kreischen können, gerade Rod Stewart mit seiner rauchbelegten Stimme, oder werden die da reingemischt?
0: Das ist die Frage. Ich könnte mir, also Cyndi Lauper muss jetzt auch, ich weiß auch nicht, warum man da ist man vielleicht vorurteilig, weil man die auch sehr abtut als so ein Two-Hit-Wonder oder sowas. Aber ist die Frage, also erstens ist es ja so, die Stimme verändert sich ja schon auch.
1: Ja.
0: Bei allen Menschen altersbedingt. Und da habe ich auch letztens nochmal, muss ich dir sagen, da habe ich am Beispiel von Tori Amos habe ich das letztens verfolgt. Und die geht damit aber sehr offen auch um. Durch die Menopause wird die Stimme ja auch anders. Das muss man sich ja auch mal reinziehen. Und bei manchen Leuten wird es halt, glaube ich, vielleicht ganz gut. Und oder so einfach interessante Wendung. Und bei manchen Leuten ist es dann problematischer, da musst du gucken. Kannst du nicht mehr in den oberen Umfängen rumgurken, sondern musst du dir was anderes ausdenken. Aber fand ich, die macht darüber so Witze auf der Bühne auch. Das fand ich irgendwie ganz interessant zu sehen. Kann aber wirklich, ist wirklich nur noch so in den unteren Registern, sage ich mal, tätig. Und jetzt Cyndi Lauper, keine Ahnung, oder Rod Stewart weiß ich auch nicht. Könnte ich mir schon, ich meine, das Raue ist ja da. Ich meine, interessante Frage. Könnte ich mir schon vorstellen, dass da hier und da mal ein bisschen so Backup reingemischt ist. Aber komplett, also ich meine, du merkst ja auch anhand der Aussprache oder ne, Phrasierung, ob das jetzt live ist oder nicht, oder?
1: Halt gefragt. Ich habe da schon drauf geachtet, aber ich meine, und das ist ja auch schwierig live, weil manchmal kommt ja der Sound ein bisschen delayed an, ne?
0: Ja, je nachdem.
1: Ne? Ich war mir jetzt nicht sicher, ist das alles jetzt, ich kann mir nicht vorstellen, dass man mit 83 Jahren noch eine Stunde schreien kann.
0: Dann ist es aber wirklich, dann war es aber richtig weit hinten, oder? Wenn da schon Delay, also normal, im Idealfall sollte das ja nicht so passieren, oder man ist richtig, richtig weit weg mit der Videoübertragung, auch meinst du jetzt, aber kannst du mit rein, kommt drauf an, ich meine, Mick Jagger kann das auch noch, also ich meine, kommt wahrscheinlich drauf an, wie du trainiert bist, oder? Wenn du dich da richtig fit hältst, und Rod Stewart hat sicher auch so eine Ernährungsberaterin, die dem dann hier, guck mal, jetzt ist Zeit für deine 7,5 Kern.

0: mit denen ich mich großartig beschäftigt hätte, aber ich habe gestern haben wir diese Dokumentation über We Are the World, We Are the Children gesehen.
1: Ah, ja.
0: Diese Dokumentation ist auf Netflix.
1: Ja, ja, ja.
0: Und da ist auch Cyndi Lauper. Und dann habe ich mal gegoogelt und habe gesehen, die singt ja schon seit die sehr jung ist. Und auch Rod Stewart schon seit den 60er, 70ern.
1: Ja, ja.
0: Also die sind schon sehr lange und die haben auch wirklich starke Stimmen.
1: Mhm. Es kann, ja. Kann sein,
0: ja. Und da habe ich doch nochmal eine andere Bewunderung gehabt. Also die Cyndi Lauper war wie so eine nette, die war wie so eine Sharon Stone, irgendwie wie so eine nette Omi. Die man aber, ich habe die dann doch bewundert, weil ich dachte, dass sie das noch macht. Weil dann habe ich so gerechnet, boah, die ist ja ein paar Jahre jünger als meine Mutter.
1: Mhm.
0: Die hampelt hier rum auf der Bühne.
1: Ja, hat die so richtig so eine Show, also ist so eine Entertainment, so eine Entertainerin war die dann?
0: So ein bisschen, die hat auch zwischendurch so politische Messages gehabt und dann fand ich die Band ganz gut. Also die hatte sehr viele Female-Musikerinnen.
1: Mhm.
0: Und also hauptsächlich eigentlich. Und das fand ich ganz toll zu sehen. Also es hat irgendwie Spaß gemacht, den zuzugucken.
1: Mhm. Ja, das klingt gut.
0: Auch wenn ich jetzt nicht alle Lieder kannte. Aber es war irgendwie, ich fand das toll, ich fand das irgendwie schön zu sehen. Rod Stewart, da waren wir jetzt nicht so lange. Und dann habe ich jetzt hinterher nochmal geguckt und gemerkt, ich kenne ja doch mehr Lieder, als ich gedacht hatte von ihm.
1: Ja, gut, aber weil auch und, ganz viele Lieder nicht von ihm sind, glaube ich. Weil der auch selber sehr viel covert.
0: Wahrscheinlich.
1: Ne? Ja, aber klar, ja, ja.
0: Ist das schon, weiß ich gar nicht. Ich habe den nie so beachtet, ehrlich gesagt.
1: Nee, ich finde den ja auch wirklich
0: aber,
1: ein bisschen
0: der hatte auch eine riesen... Bisschen?
1: Nee, ein bisschen, also ich fühle mich jetzt nicht zu ihm besonders hingezogen, sagen wir mal so.
0: Nee.
1: Aber was wolltest du sagen? Entschuldigung, er hat eine besondere...
0: Ja, also die Show war ganz okay. Also der ist 83 Jahre, ne? Wenn man sich bedenkt, der ist 83 und hampelt da noch auf der Bühne so rum. Das finde ich einfach unglaublich. Wenn ich bin ja viel im Altenheim bei meiner Mutter und dann denke ich so, der ist 83.
1: Na gut, der Vergleich ist natürlich auch
0: ja, ich finde das einfach bewundernswert, wenn jemand noch so rumhampelt mit 83.
1: Ja, nee, das ist auch gut, das ist auch super. Also wie gesagt, ich denke mir, ist geil, wenn die da so sich fit halten, aber musst du wahrscheinlich, musst du jeden Tag irgendwas machen, darfst keinen Tag sagen, heute bleibe ich liegen, ne?
0: Wer war denn der älteste Künstler oder die älteste Künstlerin, die du zuletzt gesehen hast?
1: Oh.
0: Elton John wahrscheinlich.
1: Ah ja, Elton John, aber Moment mal, da muss ich jetzt selber gucken, weil das ist ja auch schon länger her.
0: Wie fandest du denn das
1: Moment
0: Elton John-Konzert?
1: Moment, nee, ich kann es dir sagen. Patti Smith.
0: Wie alt war die?
1: Die ist jetzt 79, ist die.
0: Und fandst du es gut?
1: Ja, sehr gut. Sehr gut. Also die hat jetzt nicht rumgehampelt sehr viel, aber das war jetzt auch nicht unbedingt nötig. Aber die wirkt ja schon noch einigermaßen rüstig und geistig am Start. Also ich denke,
0: das hält auch fit, ne?
1: Ja, natürlich, genau. Die macht ja auch vieles, ne? Also kunstmäßig ist ja auch nicht nur aufs Auftreten beschränkt. Und wenn du so verschiedene Projekte am Laufen hast oder auch noch schreibst oder so, da musst du ja schon dein Shit together halten, ne? Und ja, mit Rod Stewart kenne ich mich jetzt echt auch wirklich nicht so aus, besonders. Aber ich mag einfach diese Stimme von ihm nicht. Mochte die auch nie. Aber kann man ihm jetzt natürlich nicht absprechen, dass der so Welthits hatte, ne? Ich muss jetzt mal gucken, die Cyndi Lauper zum Beispiel, ich habe die jetzt so gar nicht, ja, doch.
0: Girls okay. Just Wanna Have Fun.
1: Ja, ja, das.
0: Time After Time. Das hat die auch gesungen.
1: Ja, ja. Okay, jetzt sehe ich, ich wollte sie mir nur mal angucken, vor Augen führen und 73, ja. Ja. Nee, also.
0: Wie eine Sharon Stone.
1: Ja, so ein bisschen. Erinnert ein bisschen dran, ne? Auch optisch auch.
0: Die hat auch so gesprochen, die hat auch so eine. Hi, Portugal. und alle haben versucht, so drei Sätze auf Portugiesisch zu sagen, fand ich auch witzig. The Wailers, klar, ist natürlich, wie du selbst gesagt hast, ist, glaube ich, nur noch ein Original, der Rest sind irgendwelche neuen Leute. Aber die Musik war gut, die Stimmung war toll, alle haben mitgesungen.
1: Ja.
0: Und das war schon, hat Spaß gemacht. Hat Spaß gemacht.
1: Ich sehe gerade, ja, das klingt doch gut. Und sehe gerade, dass die hier, ja, Musikgruppe Blue Angel, Geschwister Alan Lauper, Fred Lauper, Werner Lauper, Stefan Lauper, Johannes.
0: Werner Lauper?
1: Nee. Nee.

0: Nee, Manfred Lauper.
1: Manfred Lauper, nee, Ellen und Fred. Aber dann steht hier, und dann steht hier, welche Krankheit hat Cindy Lauper? Habe ich gar nicht gesucht. Schuppenflechte.
0: Cindy Lauper. Ja, genau, das habe ich auch gesehen, Schuppenflechte, ja.
1: Cindy Lauper leidet an Psoriasis und deswegen, da muss man jetzt auch nicht drüber lachen, ja, sondern man kann auch einfach mal sagen, brech mal, Cindy Lauper, brich mal bitte eine Lanze für Psoriasis, weil es ist eine, auch eine Krankheit. So,
0: ja.
1: True Colors, habe ich gar nicht gedacht, dass das von der ist, Mensch.
0: Da genau, ja. So ging es mir auch. Ich hatte ja Besuch also. Hier von drei Freunden aus Sri Lanka und der eine ist auch großer Fan. Er meinte auch, ja, True Colors, Time After Time und ich wusste das auch nicht, aber der ist auch ja. 15 Jahre älter, also er ist auch nicht so ganz unsere...
1: Der hat die Lebenserfahrung, die haben wir noch nicht.
0: Ja, und das Publikum war natürlich viel älter, also an diesem Tag.
1: Ja.
0: Von dem Festival, also da waren jetzt keine super jungen, nervigen... Nichts gegen junge Leute, aber ja,
1: aber
0: wir waren
1: doch.
0: Jetzt.
1: Aber doch. Wir mögen keine jungen Leute. Und wie, ja, Entschuldigung, wolltest du noch zu Ende sagen?
0: Nee, ich fand es auf jeden Fall, es war sehr gut organisiert. Ich war dann nervös wegen dem Hund irgendwann. Ich wollte dann wieder nach Hause wegen dem Hund. Mhm. Weil Asche auf mein Haupt. Ich musste ihn allein lassen, weil zuletzt hatte die Nicola abgesagt, die Freundin von mir, die ihn abholen wollte. Und ich konnte nichts mehr machen. Ich hatte niemand, der auf den Hund aufpasst. Und dann dachte ich mir, okay, gut, dann muss der jetzt halt mal alleine sein, ne?
1: Ja.
0: Weil was soll ich jetzt machen?
1: Was hat der gemacht? Was hat er gemacht? Hat er sich betrunken? Hat er wieder geraucht? Was hat er gemacht?
0: Ich habe so einen Kong gekauft. Ich habe da Essen reingestopft. Also der war dann erstmal abgelenkt. Aber ich hatte dann irgendwann, ich habe halt die Fenster aufgelassen und dann irgendwann in der Gruppe von unserem Haus kam eine Nachricht, die habe ich zum Glück erst später gesehen. Ein Hund heult hier.
1: Oh,
0: wo heult der Hund? Und dann
1: habe
0: ich natürlich mich ganz schlecht gefühlt.
1: Ja.
0: Und dann irgendwann meinte die Nachbarin, wir haben überlegt, Rescue anzurufen.
1: Oh Gott. Ja, okay.
0: Und
1: ja, ja.
0: Ich habe mich total schlecht gefühlt. Ich dachte so, ey Leute, also erstmal, ihr wisst, der Hund gehört mir. Also die wussten nicht, von wo das kam. Die konnten das nicht orten. Und dann irgendein Nachbar hat dann halt geschrieben, ich glaube, das ist und dann haben die halt unsere Etage genannt. Und danach habe ich mich richtig schlecht gefühlt. Ich kam zu Hause an und dann habe ich diese Nachricht gesehen. Dann dachte ich so, ach Mensch.
1: Das kann ich verstehen. Wie lange wart ihr denn da weg? Kann man da
0: ich denke
1: was
0: so
1: sagen?
0: 6-7 Stunden.
1: Oh, oh, oh, oh. Oh. Ja,
0: oh,
1: gut.
0: Oh, oh.
1: Ja, das ist natürlich lang. Aber gut, ja, was soll ich dazu sagen? Also ich hätte, ja, weiß auch nicht.
0: Ich konnte nichts machen. Ich habe wirklich versucht, ich habe alle gefragt, kann jemand mal zwischendurch ihn abholen? Kann jemand rein? Kann jemand das? Aber alle waren unterwegs, die ich kannte.
1: Hättest du als Ausrede nutzen können, nicht auf das Festival gehen zu müssen?
0: Ja.
1: Oder den Hund mitnehmen, wie so Leute immer ihre Kinder mitnehmen, mit so Baustellen-Kopfhörern. Weißt du, mit so Mickey-Maus-Kopfhörern. Das hättest du auch mal denen dann immer so rumtragen und sagen, ja, ist normal, der hat Spaß, aber ne, wir konnten den Kleinen nicht allein zu Hause lassen.
0: Ich habe übrigens, aber das ist vielleicht auch eine Geschichte für den nächsten Blog, weiß ich jetzt nicht. Ich versuche mir jetzt immer hundefreundliche Plätze zu erkämpfen.
1: Erkämpfen?
0: Erkämpfen, ja. Das heißt, ich nehme den mit, auch wenn es verboten ist. Und tu so, als hätte ich es nicht gesehen.
1: Ah, das und da passiert dann nichts. Da wirst du dann nicht rausgeworfen. Also das hier ist ein Lebensmittelgeschäft zum Beispiel.
0: Nee, jetzt da nicht. Also jetzt nicht in Sachen, wo es wirklich, wirklich klar ist. Jetzt nicht im Supermarkt würde ich das nicht machen. Aber ich habe zum Beispiel ihn zum Orientmarkt, zum Asiamarkt. Haben wir da mal gegessen? Nee, da habe ich ihn einfach mitgenommen. Wir haben da gegessen. Und der war auf meinem Schoß. Und ich dachte mir, der bleibt einfach auf meinem Schoß. Der liegt da, das stört keine Sau. Ne?
1: Ja.
0: Und dann kam eine Frau und hat mir das Schild gezeigt, gesagt, verboten, verboten. Da habe ich gesagt, aha. Mm-hmm. Und alle haben aber Essen geholt. Und ich habe es einfach ganz dreist ignoriert. Und dann kam die so zu mir, aber es war eine Mitarbeiterin, war kein Security. Und da habe ich gesagt, ja, ich warte auf meine Freunde. Es sind 5 Freunde. Wollt ihr fünf Kunden verlieren? Oder ich wurde richtig wie so eine Nörgelrentnerin.
1: Ja, ja, ja. Ja, ja.
0: Und ja, die so, es ist verboten. Ich so, ja, der macht nichts, der liegt auf meinem Schoß. Der macht nichts, der bewegt sich hier nicht, gar nichts. Und dann bin ich einfach sitzen geblieben. Dann hat sich die Frau aufgeregt. Ich hatte auch Hunger. Ich war auch so hangry, wie man so schön sagt.
1: Ja, ja. Das ist ja nochmal besonders schlimm.
0: Und alle waren weg. Ich musste jetzt eh auf die warten. Und dann hat aber die Frau netterweise uns einen anderen Platz gegeben, der so in der Nähe von der Tür war.
1: Ja, also ich finde, das wird auch überbewertet. Ich finde auch, der Hund kann auch mal gerne mal über eine Käsetheke laufen oder über so einen Dönerspieß. Da kann der Hund einfach
0: von
1: mal.
0: Von mir aus kann der Hund überall hin, wo Menschen erlaubt sind. Das ist kein Unterschied für mich.
1: Ja, ja, ich sehe schon den Sinn bei gewissen Orten, aber natürlich, es ist auch nervig. Und meine Erfahrung auch in Portugal, da wird das nicht gern gesehen. Noch nicht mal, also so in so einem Café, da sehe ich jetzt auch das Problem nicht, dass der Hund dahin mitgeht, aber manchmal darf der ja schon nicht mit in den Café.
0: Das stimmt. Aber wenn du natürlich mit 5 Leuten ankommst, dann wissen die meisten, okay, ja, das ist jetzt gutes Business, das ist okay, wenn der Hund ruhig ist.
1: Ja, Chico. Chico muss mit.
0: Chico muss immer mit. Mhm. Mhm. Und ich habe ihn ja jetzt auch im Flugzeug die meiste Zeit eigentlich außerhalb des Käfigs, des Körbchens, ne? Aus der Tasche.
1: Des Käfigs. Ja, also. Es muss okay sein auch mal. Ne? Aber interessant, da setzt du dich also fürs Tierwohl in der Öffentlichkeit ein. Könnte man das so sagen?
0: Ja, ich versuche mehr tierfreundliche Räume zu schaffen. Ich verstehe das natürlich, nicht jeder Hund ist ruhig. Manche nerven auch, manche bellen die ganze Zeit. Hätte ich ja auch keinen Bock drauf, wenn das so ein bellender kleiner Chihuahua oder sowas ist. Ne? Aber da denke ich so, mein älteres Tier, das sitzt da ruhig. Es fällt gar nicht mehr auf, dann ich mache es jetzt einfach.
1: Ja, ja, ist doch. Also
0: machst du das auch manchmal oder nicht?
1: Nee, ich mache das, glaube ich, eher nicht. Aber ich weiß gar nicht, manchmal sehe ich es auch nicht.
0: Ich glaube aber, in Deutschland gibt es auch so viele hundefreundliche Orte, ist mir jetzt wieder aufgefallen. Kannst du den Hund oft mitnehmen?
1: Ja, also ich sehe, es gibt Restaurants, ich glaube, das wird so gehandhabt, wie die Menschen das für nach eigenem Gutdünken, weil in manchen Restaurants ist das erlaubt, in manchen nicht. Und ne, aber meistens würde ich eher sagen, ist das nicht so ein Problem.
0: Ja. Habe ich auch beobachtet beim letzten Mal, ja.
1: Ja.
0: Ich sehe schon, du stehst mit einer Platte parat.
1: Ich habe noch eine Platte, wollte ich dir mal zeigen. Das finde ich schön, das finde ich gut.
0: Oh, die ist auch schön, ja. Juju. Kaufst du manchmal nur nach Cover?
1: Nee, kaufen nicht, aber ich höre, aber natürlich, wenn mir ein Cover gefällt, wenn ich das so sehe, spontan, klaue ich das, weil ich denke, könnte ja scheiße sein, da bezahle ich nicht. Nee, dann höre ich da natürlich mal rein und das ist mir hierbei passiert und Juju Rogers heißt der Künstler und das ist ja interessant, der heißt, glaube ich, Julian Rogers oder so, kommt aber aus Schweinfurt. Das hätte man jetzt nicht erwartet.
0: Dass irgendwas aus Schweinfurt kommt.
1: Irgendwas aus Schweinfurt kommt.
0: Nee.
1: Pink Guitars, Spaceships and Voodoo Dolls. Das ist auch schon seine, weiß ich nicht, dritte Platte oder so. Das ist basically, das ist eine Hip-Hop-Platte, solide, kann man sagen. Aber da ist schon auch einiges mehr. Da kommt auch mal eine Gitarre um die Ecke. Da kommt auch mal hier noch mal was anderes. Kommt ein bisschen afrikanische Einflüsse. Da kommt alles mal vorbei. Und ist auch funky. Ich fand das eine gute Entdeckung. Hat mir sehr gefallen. Du weißt ja, wie sehr ich krasse Beats mag auch, ne?
0: Und mir ist aber auch aufgefallen, du bist in einer voodoo-esken Phase.
1: Ich bin voodoo-esken Phase, aber auch krasse Beats. Und ich mag das, wenn das dann interkulturell ist.
0: Ja, das weiß ich von dir, ja. Interkulturell ist gut.
1: Das liebe ich, wenn das so ein bisschen, also so exotisch. Und also ist eine echt coole Platte. Kann man gut haben. Und aus Schweinfurt, also bitte, wer hätte das gedacht? Hören wir ein Stück, wie heißt es? Elohim. Spiel ich jetzt.

0: Ja, everybody knows.
1: Das hat mir sehr gut gefallen.
0: Das sage ich dir
1: Und das
0: doch.
1: kommt aus Schweinfurt.
0: Was? Nein, das war jetzt.
1: Das kommt, nee.
0: Nee, das, was wir eben gehört haben, J.J. Rogers, das ist Schweinfurt. Und das waren die Fatal Microbes aus dem Jahre 1979. Violence Grows. Aber ja, das erfreut mich doch, wenn dir das auch gefällt. Dass du neben Cyndi Lauper und Rod Stewart auch mal was anderes hörst, habe ich gedacht.
1: Also ich habe auf jeden Fall gemerkt, ich sollte, meine Schwester sagt ja immer zu mir, ich soll keine Nörgelrentnerin werden, ne?
0: Ja.
1: Weil ich gehe ja nicht mehr zu viel aus. Aber da habe ich gedacht, vielleicht muss ich doch ein bisschen öfters mal aus meiner Komfortzone raus.
0: Meinst du, das machst du nicht mehr?
1: Also wenn ich so denke, du gehst sehr viel auf Konzerte, ich gehe sehr wenig, weil ich mag einfach nichts mehr mit vielen Leuten,
0: Ach
1: muss ich
0: so.
1: wirklich sagen. Also mich nerven zu viele Leute.
0: Ja, ich frage mich gerade so ein bisschen, ist das dann aus der Komfortzone rausgehen, weil ich mache es ja gerne. Also ich verstehe, ne, wie gesagt, ab einer gewissen Größe wirklich finde ich es auch irgendwann dann nervig. Aber ja gut, wenn ich jetzt, also wo wir eben drüber gesprochen haben, Patti Smith war auch ein sehr großes Konzert auf
1: Aber
0: dem.
1: groß ist gar nicht schlimm, das habe
0: Ja.
1: ich eben gemerkt, weil je größer das Konzert, desto mehr spaced out ist es eigentlich. Deswegen hat man eigentlich sehr, sehr viel Platz.
0: Ach so, ja,
1: Also auf
0: meinst du,
1: allen
0: ja.
1: großen Konzerten, wo ich jetzt war, auch dieses Festival, man hört diese Zahl und denkt so, oh Gott, ist das groß, aber es ist so riesig gewesen, das Gelände. Natürlich, du bist nirgendwo so, außer du gehst jetzt natürlich in die erste Reihe, was ich nicht mache. Du wahrscheinlich schon. Ich sehe dich schon so als so kleine. So ein Fan, du gehst in die erste Reihe.
0: Ja,
1: Patty, Patty,
0: ich
1: hier,
0: bin
1: das
0: auch,
1: machst du bestimmt,
0: wie
1: ne?
0: oft bin ich in Ohnmacht gefallen, schon bei Rod Stewart, bei den Backstreet Boys, bei den Spice Girls, also alles
1: Ja.
0: Mögliche. Und ja, Patti Smith natürlich auch, ne? Ich so, Mann, Patricia Schmidt. Und
1: Ja.
0: aber ja, nee, das mache ich auch nicht mehr. Das hätte ich aber früher schon mal so gemacht bei so einem Konzert. Ja, also manchmal wollte man dann schon nicht erste Reihe, aber schon vorne so, dass man richtig was sieht. Also da bin ich jetzt entspannter, aber mich nervt das immer noch oft, wenn man dann irgendwo so steht, wo man einfach nichts sieht und vor dir stehen noch tausend so große Leute. Aber es
1: Das
0: ist
1: mag ich gar nicht.
0: ja, es muss er aber einfach hinnehmen. Und ich habe das immer noch in, ich merke viele andere Menschen in unserem Alter, die sind dann eher so, dass sie dann, ja, ist doch egal jetzt, ne? Genieß das jetzt einfach mal. Und ich denke mir aber so, ich kann das jetzt gerade nicht genießen, weil ich sehe einfach wirklich gar nichts. Ne? Und ich war, also irgendwann ab einer gewissen Dimension muss man ja wirklich sagen, da musst du es akzeptieren. Aber nee, so ein bisschen, weißt du, so ein bisschen was will ich schon auch sehen, nicht nur
1: Ja, ich
0: hören. Das
1: auch,
0: ist ja
1: weil ich
0: auch.
1: denke mir auch, die sind ja auch teuer, diese Tickets, ne?
0: Da muss man was für sein Geld bekommen. Ja,
1: Ja,
0: ich.
1: ich habe jetzt auch gedacht, so ein Festival, ich meine, wir waren jetzt nur an einem Tag da, aber Festival und dann alle Getränke und Essen, die du da drin kaufst,
0: Ja, das ist,
1: das ist
0: ja.
1: schon, das läppert sich,
0: Das
1: ne? Das
0: läppert
1: läppert
0: sich.
1: sich.
0: Das läppert sich. Und ja, mein Gott, also nee, ich bin aber auch, habe da auch nicht mehr Festival, auch keinen Nerv mehr. Ich glaube, ich würde auch dahin gehen, wenn da unbedingt was ist, was ich unbedingt sehen will, dann würde ich da mir die ein, zwei Sachen angucken und dann wahrscheinlich wieder gehen. Dann läuft man da so einmal rum, kauft sich so eine überteuerte alte, so eine Reispfanne, von der man dann auch ein bisschen Durchfall kriegt und dann geht man wieder.
1: Genau.
0: Ja.
1: Genau, also das habe ich auch gedacht. Ich habe gedacht, es ist schon was Tolles, so ein paar Live-Acts, diese Energie, das ist schon toll. Das habe ich schon genossen und ich konnte mich dann darauf einlassen. Ich habe das auch total genossen. Also ich dabei habe auch rumgehüpft und getanzt, das fand ich auch dann gut. Aber ich habe dann
0: Süß.
1: meistens bei Aktivitäten nach 2 Stunden genug.
0: Bei allem.
1: Bei fast, also
0: Ich sag jetzt
1: ich
0: mal ein
1: habe
0: paar
1: nicht mehr.
0: Aktivitäten und du sagst 2 Stunden
1: Sag mal ein paar
0: genug,
1: Aktivitäten,
0: sag
1: ja.
0: du sagst genug oder nicht. Also,
1: Ja.
0: Orgie. Reichen 2 Stunden?
1: 5 Minuten, 5 Minuten. Nach 5 Minuten habe ich genug.
0: Okay.
1: Oder
0: Suppenküche.
1: auch 10. Ich muss da
0: Ja.
1: jetzt nicht, ich muss da jetzt kein langer Akt mit einer Feder über den Rücken streichen oder so.
0: Ach so,
1: Für mich ist das
0: direkt zur
1: so,
0: Sache, meinst du?
1: für mich kann das eigentlich auch schnell vorbei sein.
0: Ja, direkt zur Sache.
1: Ich bin
0: Okay.
1: gerade in diesem Zeitalter. Es kann schnell vorbei sein. Und das muss auch nicht so lang. Ich habe noch andere Sachen, die ich machen will.
0: Sorry,
1: Ist das schlimm?
0: können wir sofort anfangen? Der Hund ist allein. Ich habe später noch was vor. Ich möchte noch ein bisschen
1: Ich will
0: journalen
1: eigentlich noch die Serie weitergucken.
0: und Journaling noch machen heute Abend. Ja.
1: Nee, bei mir ist eher so, ich will die Serie weitergucken.
0: Ja, okay, das verstehe ich total. Da bin ich ganz bei
1: Das
0: dir.
1: muss jetzt kein Riesenakt sein. Ich meine, wenn man mal
0: Ja, nee.
1: bedenkt, ne, so ein Orgasmus, das geht doch alles schnell. Da kann auch alles schnell gehen. Und dann ist das Ding vorbei und dann geht das Leben weiter, als wäre nichts passiert.
0: Und da kann man es eigentlich auch direkt sein lassen.
1: Also, ich
0: Ich
1: habe
0: weiß
1: gemerkt, es gibt,
0: doch
1: ja.
0: schon, was passiert. Ich weiß doch schon,
1: Ich
0: was
1: weiß, was
0: passiert. Wozu?
1: passiert.
0: Ja.
1: Und das ist schnell vorbei. Das ist wie ein Rush und dann ist das Ding vorbei und dann läuft das Leben weiter.
0: Ja. Das ist ja geil.
1: Nörgelrentnerin.
0: Das auch nicht. Ja, also der Orgasmus sei ich ja keine Zeit mehr für. Das
1: Wie
0: reicht
1: lange
0: mir
1: muss
0: auch.
1: denn eine Orgie bei dir gehen?
0: Also so 13,5 Stunden würde ich schon sagen. Also weil es ist die Regel über einen halben Tag. Das muss länger als einen halben Tag gehen, nur dann ist es gut, weil man will ja auch was zu erzählen haben. Und ich denke, das Interessante passiert auch abseits des eigentlichen Akte, sage ich jetzt mal, sondern das sind die Gespräche, die man aside, wie Shakespeare gesagt
1: Ja,
0: hätte, aside. Und
1: aside.
0: da passiert viel mehr Interessantes, weißt du, da wirst du sicherlich, da kommt vielleicht, das ist hier der CDU-Vorsitzende Schmidtbauer aus dem Stadtrat, ne,
1: Ja,
0: irgendwie so, und
1: Schmidt-Karrenbauer.
0: Schmidt-Karrenbauer, und da siehst du dann auch so, ach so, ach, der ist auch nicht beschnitten, interessant, so war es jetzt vielleicht, und dann kommt vielleicht auch noch was ganz anderes raus, das Geld für diese Veranstaltung hier, aha. Wo kommt das denn her, ne? Und so weiter. Also
1: Ja.
0: das, ich glaube schon, oder da ist da auch vielleicht Wolfgang von Moers ist auch noch mit dabei, der bumst sich da auch noch einen weg, aber sagt sich auch, er macht das auch, um Druck abzubauen, muss er ja auch, ne?
1: Ja.
0: Immobilienhai ist ein anstrengender Job und da musst du auch zwischendurch mal auf eine gepflegte 13,5 Stunden Orgie gehen. Und so auch bei mir, also ich nutze das gern mal zum Spannungsabbau, so eine schöne Orgie, so eine Sexparty nach Feierabend. Aber ja.
1: Aber ich glaube, also du kannst sehr viel lang konsumieren. Also du hast noch diese Aufmerksamkeitsspanne. Deswegen kann ich mir auch vorstellen, bei dir 13 Stunden Orgie,
0: Kokain.
1: weil du kannst ja auch noch ein Jazzstück, kannst ja auch hören für 10 Minuten. Du kannst einen Film gucken für 4
0: Ich glaube,
1: Stunden.
0: du
1: Du
0: kannst
1: hast
0: das
1: einfach
0: auch.
1: eine andere Aufmerksamkeit.
0: Aber ich glaube, du kannst das auch. Ich glaube, das ist nicht weg. Ich glaube nur, je mehr man so die kleinen, kurzen Medien konsumiert und das als Häppchen hat, desto mehr vergeht das. Aber ich glaube nicht, dass das heißt, du kannst das auch noch. Ist noch nicht
1: Sag
0: zu
1: mal, guckst du
0: spät.
1: gerade, es ist noch nicht so schwer, stimmt. Guckst du gerade eine peinliche Serie, oder irgendwas Peinliches, worüber du eigentlich nicht sprechen willst mit
0: Nee.
1: anderen, weil du auch weißt, das ist nicht so, kommt nicht gut an.
0: Nee, also ich habe jetzt diese Bergrettungsserie in höchster Not angefangen.
1: Ja, hast du die jetzt
0: Und
1: angefangen erst?
0: ja, so 3, 4 Folgen oder so gesehen. Und ich muss schon sagen, das ist echt entertaining. Also ist wirklich gut. Ist ein
1: Aber
0: Tipp.
1: dieses Deutsch ist doch krass, oder? Man versteht ja kaum, was die sagen.
0: Ja, Bergrettung Ramsau.
1: Die
0: Zentrale.
1: sprechen jetzt auch nicht wie Hitler.
0: Nee, aber so ähnlich, aber Zentrale. Zentrale Ramsau, ja, Bergrettung, aber Zentrale? Und dann kommt so ein Notruf
1: Der
0: und.
1: Pfürti ist oben
0: Ja.
1: auf der Walhalla, ist der ausgerutscht, der Pfürti.
0: Ist das die Käsealm? Nein, nein, sie meint sicherlich die Schmankerl Plopsalm, ja, sicher. So irgendwelche weirden Namen. Ah, Kaaswetteralm, ja, dann haben wir sie geortet. Dann schauen wir jetzt mal hier in die Grafik am Computer rein. Ja, das bedeutet, wir müssen mit 2 Leuten losgehen. Da kommen wir mit dem Heli nicht mehr hin. Also müssen wir da
1: Ja.
0: mit dem Seil und vielleicht mit 2 Schnürsenkeln noch mal nachhelfen. Und dann gehen die
1: Ja.
0: so irgendwie. Und der eine Typ, der einfach nur mit so Schlappen fast schon geht, mit so ganz normalen, so Vans oder so irgendwelche komischen, hässlichen Airwalks. Ich würde mal sagen, der trägt Airwalks sicherlich. Mit so
1: Ja.
0: ganz normalen Schuhen in so einem Hemdchen geht so ein richtiger, an so einem Steilhang, wo man auch so denkt, Alter, also es ist einfach so dumm irgendwie. Und er sagt dann, ich bin vom Weg abgekommen. Das fand ich so unglaubwürdig. Der lacht auch die ganze Zeit. Und die sind dann richtig, die fucken sich richtig ab, aber auf so eine höfliche Art. Die sagen dem dann nicht, ja, sie haben ja richtig einen Arsch offen, was haben sie hier gemacht? Sondern die sagen
1: Ja.
0: dem dann so, ja, haben sie ganz viel Glück gehabt. Sowas. Und der sagt dann, ja. Also er schnallt das gar nicht. Und dann sagen die nachher auch noch so ganz nett eigentlich so, aber richtig, man merkt, die sind richtig entgeistert. Ich glaube, der hat gar nicht gemerkt, was für ein Glück er heute gehabt hat. Und so. Und die Mentalität ist einfach toll. Und da machen die das ja ehrenamtlich. Ne? Also ich finde das.
1: Das finde ich ganz verrückt.
0: Ja, also ich finde es sehr
1: unterhaltsam. Also, dass die das ehrenamtlich machen.
0: Ja. Also wirklich, wirklich interessant, aber dafür schäme ich mich jetzt nicht, das zu sagen. Also ich weiß, du meinst jetzt sowas wie vielleicht der Bachelor, aber das ist eigentlich auch nicht peinlich.
1: Kann genau, man ja das gucke ich gerade,
0: ja. Kann man doch gucken, ja, ist doch legitim, das zu gucken, ne? Aber das kann ich irgendwie nicht, sowas. Das ist mir dann doch zu trashig irgendwie.
1: Ja, es ist trashig, aber ich bin da ja natürlich, ich habe es mit Jen angefangen. Und weil die ja auch die RTL Plus Subscription hat.
0: Ja, das muss man haben.
1: Und wenn man das einmal zusammen guckt, das ist sehr lustig, vor allen Dingen, wenn man es zusammen guckt. Und das Lustigste an der Serie ist, die Untertitel sind falsch.
0: Ah ja, ich kann mir das, ja gut, das ist natürlich nochmal eine andere Ebene, die dann dazukommt, ne? Aber das kann ich mir schon vorstellen, mit jemand zusammen, also wenn du das nicht alleine so machst, weil da habe ich auch gar keinen Spaß bei mir alleine. Auch was wir mal geguckt haben, wie hieß das denn? Amore unter Palmen?
1: Amore unter Palmen, genau.
0: Das habe ich auch ja nur mit dir geguckt, weil einfach in dem Moment war es sehr unterhaltsam. Alleine gucke ich mir sowas nicht an, da habe ich dann keinen Spaß, weißt du? Da ist mir meine Zeit irgendwie zu schade. Aber sagen wir mal, könnte es nicht mal, mir kam gerade eine Idee, wo du gesagt hast, das ist so, Trash ist ja eine Sache, weil das will man ja zur Zerstreuung, aber die Leute, die sagen, ne, so Anwesende ausgeschlossen, aber die sagen, wenn, ich brauche noch ein bisschen Niveau, keine Ahnung, ne, Adorno und Horkheimer suchen den Bachelor. Zum Beispiel, nach so Kriterien irgendwie filtern oder wer könnte das mal machen? Irgendwie so, oder Richard David Precht,
1: Wow, das ist eine tolle Idee eigentlich. Man könnte sowas so unter, an der Uni unter Geisteswissenschaftlern.
0: Ja.
1: Stell dir das mal vor.
0: Ja, so Langzeitstudentinnen, das fände ich auch toll, die dann im Bett, ja, und dann mit der Rose. Und dann kriegst du aber keine Rose, kriegst du so einen Hut oder so, irgendwas ganz Beschissenes. Oder einen schönen Kalligraphie-Pen. Aber das ist,
1: Und in den Untertiteln kommt immer, die hören nie das Wort Rose, die sagen immer Hose. Ja, heute werden Hosen verteilt. Ich warte ja auch noch auf eine Hose vom Tim. Und dann lache ich mich kaputt, wenn ich das sehe.
0: Der Name der Hose.
1: Ja. Und dann einmal stand da auch, ich schicke dann immer Screenshots an Jenny, wenn ich irgendwas Lustiges sehe. Da stand dann einmal, anstatt er ist mein Soulmate, er ist mein Sohn. Es ist einfach manchmal total abstrakt, was da kommt, aber Freakig. Das ist gut.
0: Ja, das klingt erstmal nicht schlecht, aber wie gesagt, das muss Gemeinschaft, da muss man mit jemandem zusammen sein, sonst geht das nicht. Aber also in höchster Not, die Bergrettung, Ramsau, das finde ich nicht schlecht. Aber sonst, nee, ich so viel
1: gucke. Das gucke ich aber auch lieber zusammen, muss ich sagen.
0: Ja, wäre auch schön, aber ja, habe ich jetzt
1: nicht. In der neuen Staffel wird übrigens ein Hund gerettet.
0: Och, das habe ich schon gehört. Da freue ich mich drauf. Weil eine andere gute Freundin von uns, die Lena, die mir auch diesen Wahnsinns-Medientipp gegeben hat,
1: uns beiden eigentlich.
0: Die hat gesagt, das mit dem Hund, das musst du gucken, hat sie gesagt. Und er dachte, das ist irgendwie, die meint, darf ich das jetzt eigentlich sagen? Sie fand das sehr anrührend. Ich glaube, sie hat geweint auch, als der Hund gerettet wurde. Und dass sie meint, das war so schön, weil die den Hund wirklich auch wie so einen Menschen behandelt hat. Die haben jetzt nicht gesagt, der kann ruhig in die Gletscherspalte fallen, dann friert er ein und dann kann man den direkt in die Tiefkühltruhe legen, sondern die haben da wirklich richtig Action. Und das finde ich auch cool. Freue ich mich drauf. Ich bin aber jetzt noch bei Staffel 1 noch.
1: Das sind sehr gute Menschen auf jeden Fall. Die sind wie so Hobbits. Die leben, die kommen vom anderen Planeten, die leben, die sind auch alle so ruhig. Und ich finde das auch sehr spannend zu sehen, wie die drauf sind. Und manchmal, die haben ja so eine Geduld auch. Ne? Manchmal ist so, jetzt ist die Nebeldecke über der Ramsau, jetzt müssen wir runterwandern. Dann müssen die, statt den Helikopter zu nehmen, 7 Stunden wandern oder sowas.
0: Ja, habe ich auch schon gesehen. Einen Mann, den sie da 4 Stunden runtertragen mussten mit gebrochenem verstauchtem Bein. Ich weiß nicht mehr, aber es ist wirklich bemerkenswert. Ja, finde ich auch, da ist ein anderes Verständnis von Zeit. herrscht da. Und du wirst auch, ich finde, es entschleunigt auch. Man guckt das, es ist zwar irgendwie aufregend, weil es ist ja immer noch Bergrettung, aber es hat auch eine gewisse Langsamkeit. Das holt, also mich holt das echt auch, mich holt das ab. Mich holt das ab.
1: Und ja, ja, mich auch. Ja, als wirklich? Die Lena das gepostet hatte, dachte ich, ach, was ist das denn für ein Scheiß?
0: Ja.
1: Aber dann habe ich das mit Theresa zusammengeguckt und bin auch reingekommen. Also auch. Fand das auch total spannend. Dann war ich so fasziniert, wie die in ihrem Dialekt sprechen und wie dann oft Untertitel stehen, weil man das nicht so versteht.
0: Ja, aber das ist auch, ich finde es auch niedlich. Ich finde es auch ganz niedlich. Also, und auch wie dann auch so gesagt wird, ja, das ist schade, wenn der Manfred geht, weil das da ist, die ältere Generation fällt weg und wir müssen, aber dann sind wir Jungen alleine und wir Jungen, ich weiß nicht, der ist auch schon, weiß ich nicht, 50 oder also in den oder 40, keine Ahnung, in den Dimensionen sprechen wir da so, ne? Also ey, nicht, ja. 40 ist immer noch bombenjung, also für, ne, aber trotzdem, das fand ich irgendwie so niedlich, dass der dann so, wenn der jetzt wegfällt, so, und der Mann, über den der spricht, ist da so auch 70, irgendwie paar 70, wenn der weg, wenn der aufhört, dann fehlt uns das ganze Wissen und das Wissen muss weitergehen, also ganz entzückend.
1: Entzückend. Ja, es ist entzückend, vor allem, weil viele das ja machen, also es geht ja über Generationen. Ja, mein Vater war auch schon Bergrette in der Ramsau.
0: Ja.
1: Und ich habe das dann, ich habe das auch gemacht, ich bin mit meinem Vater immer hier wandern gegangen. Und dann denkt man sich so, wow, du bist, und das sind so richtige Bergmenschen, einfach, die scheinen eins mit dem Gebirge.
0: Natürlich, genau, und das ist auch ja so eine interessante Sache, die dann immer, man denkt ja auch, die Landschaft formt auch die Menschen, die in ihr leben.
1: Ja.
0: Und so ist es auch da. Und da muss man wirklich auch mal sagen, also die sind irgendwie rough on the edge, aber auch sehr, sehr tief. Ne? Also wenn es runtergeht, dann geht es auch tief runter, könnte man sagen. Das ist ja richtig, also es ist echt spannend und finde ich auch, die nehmen sich Zeit für alles und dann trinken die schon das Feierabendbier und dann kommt nochmal ein Notruf rein. Dann, ja gut, das war's jetzt mit der Gemütlichkeit.
1: Und dann gehen wir halt wieder drauf, das ist unser Job, das machen wir.
0: Obwohl ich gesehen habe in der Szene vorher, da stand auch schon mal so ein oder anderes Paulaner Weißbier auf dem Tisch und dann gehen die trotzdem nochmal darauf. Das könnten wir jetzt auch hinterfragen, aber dennoch, also es ist wirklich, ja, also ganz, ganz wirklich kann ich nur so weitergeben. Danke Lena nochmal von uns und können wir so an alle weitergeben, ganz große Serienempfehlung.
1: Lena gibt immer gute Tipps. Sie schickt immer was von der ARD, oder ZDF-Mediathek. Das sind immer gute Sachen. Auch die Diplomaten fand ich sehr gut.
0: Ich bin auch dankbar, weil durch die ARD-Mediathek sich selber durchzuwühlen, das kann ja kein Mensch. Das möchte man ja auch nicht. Nee.
1: Ja. Und da sind aber auch tolle Sachen drin.
0: Ja.
1: Sehr oft.
0: Absolut.
1: Tolle Dokus, Reportagen. Also mir gefällt das. Ich gucke da oft rein zwischendurch.
0: Super toll. Ja, also genau. Vielen Dank. Medientipps. Und dann, ich habe auch noch ein paar auch Medientipps, ne? Auch musikalischer Art. Habe ich hier eine Überleitung geschaffen, wie mit einer Derben aus der harten Schippe, aus der harten Erde geschaufelt. Und das ist aber ein echter Klassiker von Kurt Weill. Ist natürlich nicht die aktuelle Platte, aber man könnte ja sagen, das klingt ja wie schon oft zuvor und da ist, kann man sich ja auch nichts gegen sagen. Trotzdem finde ich die Platte gut. Philadelphia's Been Good to Me. Und würde ich, daraus würde ich das Stück spielen, Holiday, OKV.

0: Das war Aldous Harding, I Ate the Most, von der aktuellen Scheibe, wie man so sagt, Train on the Island. Und das habe ich zumindest, dieses Wort habe ich jetzt wieder vermehrt gehört, in einem Interview mit Campino auch. Ich weiß nicht, ob ich das schon mal so gesagt habe, aber da bin ich voyeuristisch, da wollte ich das einfach hören. Was hat Campino denn noch zu sagen? Weißt du? Also der Anlass war, glaube ich, dass die Toten Hosen jetzt ihr letztes Album veröffentlichen, ne? Und das macht ja.
1: Ach wirklich? Das ist deren letztes Album?
0: Ja, sagen die jetzt so, ne? Man weiß ja nicht, was dann kommt. Irgendwann werden die auch kein Geld mehr haben, aber wenn ich sehe, da kommt was von Campino, dann muss ich das wie so zwanghaft mir anhören oder gucken, obwohl ich eigentlich mich auch ein bisschen ekel davor. Kennst du das?
1: Ja, aber ja, ich bin auch interessiert. Ich habe jetzt auch das neue Album noch nicht gehört. Ich werde aber auch mal reinhören, muss ich sagen.
0: Nee, um Gottes Willen, ich werde mir das auf gar keinen Fall anhören. Nur jetzt die Person. Mir ging es jetzt nur um die Person, Campino. Und die Musik, das möchte ich einfach nie wieder hören. Da denke ich, das ist schon gute Entscheidung von denen. Aber auch, also, falls ihr jetzt so Hosenfans, noch alteingesessene Hosenfans seid, dann tut mir das leid. Aber ich denke, es ist auch an der Zeit. Ne? Es ist eine gute Zeit, da jetzt aufzuhören. Aber der Campino an sich als Person, wirklich abstoßend, finde ich, aber auch. Aber hat auch
1: eine gewisse, abstoßend?
0: Ja, schon. Aber hat auch ich habe auch Sympathie gleichzeitig, ne? Bin da hin und her gerissen. Und,
1: interessant.
0: Der benutzt aber auch, wo wir da waren, ne? Der benutzt einfach so viele alte Worte auch, ne? So eine Scheibe. Ja, ich habe die Scheibe auch gehört. Und immer, also wie der auch das alles so überakzentuiert, das macht einen irgendwie wahnsinnig. Oder den Streifen habe ich gesehen. Also was.
1: Den Streifen!
0: Ja.
1: Nee. Die Kiste für Auto, die Kiste.
0: Die Karre. Ja, ich weiß, der ist irgendwie ein bisschen hängen geblieben. Gleichzeitig auch nicht. Aber das ist so einer, danke Merkel. Also.
1: Danke, Merkel.
0: Danke. Aber ich weiß gar nicht. Haben wir da eigentlich, nee, haben wir privat, glaube ich, drüber. Manchmal weiß ich nicht mehr, wo wir schon.
1: Da haben wir privat drüber gesprochen.
0: Ja, privat, nicht im öffentlichen Raum. Okay. Nicht,
1: ich habe aber jetzt gerade mal gegoogelt.
0: Ja.
1: Und ich finde das interessant, weil wir haben ja eben über Cyndi Lauper gesprochen. Da kommt als erstes ja auch ihre Krankheit. Und jetzt bei Campino kommt auch direkt, ist Campino krank?
0: Schuppenflechte hat er sicherlich. Nee, hast du mir, ich war überhaupt
1: nicht. Wer hat keine Schuppenflechte?
0: Genau, wer hat keine Schuppenflechte? Muss man vielleicht eher fragen. Ich denke, 60%, 85% der Deutschen haben Schuppenflechte. Ich kann mich, und ich finde das auch gut. Also,
1: oder wer hat keine Krankheit?
0: Wer hat keine Krankheit? So muss man eigentlich fragen. Und Krankheit, was ist Gesundheit? Das liegt nicht an uns zu richten darüber. Ne? Aber trotzdem, Campino. Oder ich denke, der hat einen gepflegten Fußpilz vielleicht. Oder.
1: Ja, stell dir vor, das würde jetzt bei Wikipedia stehen, weil ich meine, Schuppenflechte ist für mich auch ein bisschen läppsch. Weißt du, das ist, als würdest du sagen, ja. Campino leidet unter Reizdarm oder hat Laktoseintoleranz oder so. Da denke ich mir, das muss jetzt nicht hier gelistet werden. Oder der hat eine Stauballergie.
0: Denke ich auch, Reizdarm könnte sein. Aber ich prophezei, dass nach der Tour, nach der Abschlusstour, das Erste, was wir sehen werden, ist Activia-Werbung mit Campino. Der wird so ein Joghurt, der macht so eine Joghurtwerbung. Seitdem hat sich mein Darm reguliert. Also, ja. So stelle ich mir vor und so wird das sicherlich auch passieren.
1: Seitdem hat sich mein Darm reguliert. Was ist eigentlich aus den Ärzten passiert?
0: Aus den Ärzten passiert. Aus den Ärzten geworden.
1: Ja, warum machen die nichts mehr? Warum machen die nichts mehr? Warum sind die Toten Hosen aktiv?
0: Ach so, ich glaube, die sind auch aktiv. Ich verfolge
1: die sind
0: das
1: aktiv.
0: Ja. Sicherlich. Ja, sind alle irgendwie aktiv. Die Frage ist, muss das sein? Kann das sein? Ist das noch okay so?
1: Aha, aber von denen hört man nicht viel. Und das waren ja früher, wie würdest du sagen, stehen die Ärzte zu den Toten Hosen?
0: Ah ja, ich denke, die waren früher verfeindet, oder? So, wie die Mods und die Rocker. Aber jetzt, ich glaube, die sind jetzt auch okay. Auf dieser Platte gibt es auch eine Kollaboration zwischen denen, meine ich.
1: Wirklich?
0: Ja, irgendwie so.
1: Aber Farin-Urlaub ist doch ein bisschen sympathischer, oder?
0: Doch, finde ich schon. Finde ich auch ein bisschen sympathisch. Aber auch nervig. Einfach so, das sind sehr nervige Persönlichkeiten auch. So, wenn die Leute, also mit hier Vegetarier da sein und so, das ist ja auch schon langweilig alles fast, ne? Da hat so ein, hat was Moralisches auch.
1: Ja, Farin-Urlaub ist Anti-Alkoholiker. Aber was heißt denn Anti-Alkoholiker? Heißt das, der trinkt gar nichts? Oder ich
0: Anti-Alkohol.
1: meine, wer ist denn Pro-Alkoholiker?
0: Pro-Alkoholik. Ja, denke ich auch. Macht den anderen doch nicht den Alkohol kaputt, kann man auch sagen. Also, ja, weiß ich auch nicht. Was ist da passiert? Wir wissen das ja nicht, was dem widerfahren ist. Ja.
1: Nee, aber der ist auf jeden Fall, der ist eher so ein Clean Boy wahrscheinlich jetzt.
0: Natürlich. Der ist straight edge. Ja,
1: Obwohl
0: gut, das ist nicht.
1: Antialkoholiker, ah ja, doch, das heißt gegen den Genuss alkoholischer Getränke, ja.
0: Ja, genau. Einfach dagegen sein, ist ja auch, das kann man ja auch machen. Also,
1: Ja.
0: ne, das war ja auch nur so ein kleiner Einschub. Ich wollte dir das noch gesagt haben, als kleinen Tipp. Das war auch ein ganz schrecklicher Podcast mit Matze Hielscher. Und wir wissen, Matze Hielscher war so in so einer schrecklichen Band auch. Nee, in so einer guten deutschen Band. Wie hieß sie noch? Nicht Angelika Express, aber
1: Ah,
0: Virginia jetzt. So. So ähnlich.
1: Angelika Express ist genau wie Virginia jetzt. Das ist auch so ein Name.
0: Das war eine Ära, ne? Also sehr unkreativ auch in der Namensfindung.
1: Ich
0: Ja.
1: würde, was war noch mal Virginia Express? Ich kenne das noch.
0: Nee,
1: Ich
0: jetzt
1: habe
0: hast du
1: jetzt
0: es
1: eine bestimmte
0: vermischt.
1: Person, die wir beide kennen, die das, glaube ich, gut fand. Das ist diese kleine Person, die so Mott, ich sage jetzt keine Namen. Eine aus unserem Studium mit
0: Ja,
1: schwarzen Haaren.
0: meinst du, das wurde gehört? Das weiß ich nicht.
1: Habe ich
0: Das
1: mich
0: kann,
1: gerade gefragt.
0: ja, kann ich nicht sagen. Kann ich gar nicht beurteilen.
1: Virginia jetzt, ne?
0: Ja, genau. Wenn du.
1: Ist das auch so eine Berliner, nee, ist eine Indie-Pop-Band aus Brandenburg. Ah ja.
0: Natürlich, was sonst? Indie-Pop aus Brandenburg. Ja, gut, dass wir damit nichts mehr zu tun haben jetzt, ne? Gut, dass das vorbei ist.
1: Ich habe überhaupt kein Lied von denen im Kopf.
0: Ich auch
1: Du?
0: nicht. Nein, absolut. Und ich bin auch froh. Ich
1: Nein!
0: bin froh, ich bin froh. Nee, das muss auch nicht sein. Müsste jetzt absolut nicht sein. Für mich persönlich.
1: Ich muss da jetzt gleich aber einmal reinhören, damit ich die Stimme verstehe, was sie jetzt genau gemacht haben. Weil ich habe jetzt so ein Image im Kopf und ich muss jetzt mal gucken, ob das so war. Ich erinnere mich gar nicht an deren Musik.
0: Kannst du gut haben. Ja, zieh dir das rein. Ich mache das aber nicht, weil dafür ist die Zeit auch zu knapp. Wir sind jetzt auch fast eigentlich fertig. Schon zu fertig, um noch alles das zu spielen, was wir eigentlich spielen wollten. Ich sag jetzt wir mal.
1: Ja.
0: Und wir müssen jetzt auch hier gehen. Trotzdem sind wir nächsten Monat auch wieder da. Das passiert ja meistens so. Und wenn nicht, dann machen wir auch noch irgendwas anderes. Dann bieten wir ein Alternativprogramm an. Das kann ja auch mal Tanz sein, ein Tanztheater, ne? Vielleicht
1: Das
0: mal.
1: stimmt, da arbeiten wir ja dran gerade.
0: Dass wir zwischendurch auch mal in Wuppertal sind oder ähnliches. Und das kann gut mal sein. Das wird vielleicht auch passieren noch im Laufe der Monate. Lasst euch überraschen, wir arbeiten an ganz vielen Projekten, ne? Also es ist nicht nur, wir reden da auch nicht nur drüber, sondern wir machen das auch am Ende.
1: Das
0: Und
1: stimmt auch. Wir haben ja auch noch unser Muffin-Projekt. Wir wollten ja auch noch so ein Muffin-Café aufmachen.
0: ja, in der Südstadt, ne? Noch so ein.
1: Ja, in der Südstadt.
0: Ausnahmsweise mal so ein Café, wo du einen richtig leckeren Milchkaffee trinken kannst. Besonders, besonders.
1: Einen ganz besonderen Milchkaffee, ganz anderen.
0: Ja, das würde ich auch sagen. Ja, gut, wir müssen jetzt wirklich.
1: Kaffee Schlürf. Was denkst du? Kaffee Schlürf.
0: Süßer Name. Ist richtig süß. Ja, finde
1: Oder
0: ich
1: entzückend.
0: entzückend.
1: Trink dich glücklich.
0: Ja, irgendwie sowas, ne? Oder auch Zahnliebe, Kaffeeliebe. Das ist alles Kaffeemanufaktur, könnte das auch heißen. Aber da arbeiten wir nochmal dran. Wir müssen jetzt richtig
1: Ja.
0: Punkt auf die Minute Schluss machen. Das Einzige, was wir noch machen können, ist noch einen Jingle spielen und dann sagen wir, oder vielleicht
1: War's
0: noch
1: das
0: nicht mal
1: für
0: mehr.
1: heute?
0: Ja, auf Wiedersehen. War schön mit dir,
1: Auf
0: Miri.
1: Wiedersehen.
0: Mach's
1: Fand
0: gut.
1: ich auch, wie immer. Ciao.
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0: Hallo und herzlich willkommen bei Survival of the Sickest. Hier im Studio sind wir wieder live, mein Kumpel Gigi Love.
1: Und Motherboy der 30.
0: Ganz recht. Und wir haben uns heute ein Thema ausgesucht, beziehungsweise es wurde uns, glaube ich, vorgegeben von Dr. Fahrengrad Kelvinheit. und er sagte, ey Jungs, ihr müsst unbedingt mal was machen zum Thema. Mir doch egal.
1: Mir doch egal.
0: Mir doch egal. Haben wir auch gesagt, ja, egal, können wir machen. Ja. Und siehe da, schon liegt beim ersten Stück der Sampler sowas von egal auf mit German Synthwave Underground 1980 bis 85. Und wir hörten die Band Gorilla Aktiv mit dem Stück Spiegelbild. Übrigens, einer von Gorilla Aktiv ist jemand, der später bei der Gruppe Zweiraumwohnung dabei gewesen ist.

0: Ein Typ sein.
1: Ja, das war ja ihr Mann oder ihr Lebensgefährte oder so, ne?
2: Ach so.
1: Ja, ja. Ah, habe ich mir sagen lassen.
2: Okay, jedenfalls, dieser Sampler geht schon so ein bisschen Richtung Ideal, ist noch ein bisschen schräger und ein bisschen Sinti-lastiger.
1: Das hat sich so ein bisschen angehört wie DAF auf 45.
2: Ja, ja, doch, das stimmt. Bisschen DAF, bisschen der Plan.
1: Bisschen der Plan, genau.
2: Ja, aber ich glaube, man ist ziemlich schnell in diesem musikalischen Genre, diesem Punk oder New Wave-Bereich, wenn man sich dieses Thema aussucht, denn diese ja, Gleichgültigkeit gegenüber
1: diese
2: allem Möglichen, diese Haltung gegenüber anderen wird doch häufig da von den Musikern auch dementsprechend vertreten im Bereich Punk.
1: Ja, so. Mir doch egal, könnte man auch sagen, oder Schnurzpiep egal.
2: Oder Latte.
1: Ist nur Latte. Um mal so einen älteren Begriff nochmal einzustreuen. Ja. Okay, also ich spiele jetzt auch eine Band, die der Meinung ist, dass alles andere scheißegal ist. Und zwar eher 80 mit Narbentage.
2: Oh.
1: Da sind wir wieder beim deutschen Punk irgendwie.
2: Das ging ja schnell.
1: Ja, obwohl die eigentlich ist ja eher 80 nicht so nihilistisch. Aber hier ist alles andere dann halt irgendwann scheißegal gegen Ende des Lieds. Und ich würde sagen, wir hören noch mal rein und danach gucken wir, was du zu bieten
2: hast. Ich verrate es noch nicht.
1: Nee, mach mal schon eine Überraschung daraus. Ne?
2: Mach ich.

0: Genau, das waren Big Drill Car von dem Sampler The Buzzcocks Cover Compilation Something's Gone Wrong Again. Und ja, natürlich, das Original kennen wir alle und ich dachte, ich mache mal eine kleine Variante davon. Ja,
1: das hast du dir sehr, sehr gut ausgesucht.
0: Ja, genau. Gut, denn man muss nicht immer die Originalen spielen. Ich bringe noch ein paar andere Varianten, die ihr vielleicht noch nicht kennt. Also, ihr dürft gespannt bleiben.
1: Ich spiele jetzt ein Original, eine deutsche Band. Ist auch so ein Klassiker, aber ich finde irgendwie, die Band ist nicht gut gealtert. Slime.
0: Ah.
1: Mit legal, illegal, scheißegal.
0: Okay.
1: Das passt zum Thema, aber irgendwie, das war so eine bestimmte Phase im Deutschpunk. Aber naja, egal. Ist halt auf alle Fälle auch ein Klassiker.
0: Okay, ich spiele danach das Stück Karl Egal von einer Band aus der jüngeren Punk-Generation, die vielleicht sowas sind wie die deutschen jüngeren Brüder der Black Lips oder so.
1: Okay.
0: Ich rede von der Berliner Band Chuckamuck, die ein Stück haben mit dem Titel Karl Egal. Werdet ihr hören nachher.
1: Okay, fangen wir mal mit Slime vorsichtig an.

0: Ja, das war gut.
1: Ja, ist ganz locker flockig, ne? Die haben halt auch so ein bisschen so einen Eis am Stiel mäßigen Humor teilweise, wenn man mal bei den Texten zuhört. Ist halt, das kann man, glaube ich, auf jeden Fall unter jugendlichen Übermut abstempeln und die tun ja kaum was.
0: Die tun kaum was. Ich fällt mir gerade ein, ich habe mir letztens nochmal die erste Ärzteplatte angehört.
1: Okay, uns die geht's ja, prima.
0: Ja, genau, die ja auch dazu passt eigentlich, jugendlicher Übermut oder sowas. Ne?
1: Auf jeden Fall.
0: Ja, also so mit Teenagerliebe und ich bin ein lustiger Astronaut.
1: Ja, du kannst gehen, aber deine Kopfhaut bleibt hier.
0: Kann man machen irgendwie. Ja. Ich finde es nach wie vor, es ist gut. Es
1: ist gut. Auf jeden Fall. Es ist mir auch eigentlich nicht peinlich, dass ich die Platten immer noch habe. Überhaupt nicht.
0: Ja. Ich habe der lustige Astronaut letztens im Auto rezitiert und bin dann gefragt worden, ob ich mir das ausgedacht habe oder ob es das wirklich gibt. Ja, es gibt es wirklich. Das war der Anlass, weshalb ich nochmal da reingehört habe.
1: Ja, angeblich soll Farin Urlaub das Lied mit 10 oder sowas getextet haben.
0: Ja, also. Ja, komischerweise kann ich das immer noch auswendig. Ne?
1: Naja. Ist ja auch nicht so schwierig.
0: Nein, ist nicht so schwierig. Ja. Okay, jetzt spielen wir einen guten Freund unserer Sendung, nämlich Fluff. Mit Hangout. Weil dem Guten ist sein Bierbauch egal und er sagt, komm, ist doch scheißegal, lass ihn einfach raushängen. You can let it all hang out.
1: Ach so, ja.
0: Finde ich, ist eine sehr angenehme Haltung. Body Positivity, bevor es Body Positivity gab. Sowieso, guter Typ, kann man sich immer wieder anhören.
1: Ich bringe danach einen eher, ich glaube, frustrierten Australier, der seinem Kummer darüber Luft macht, dass ihm eigentlich alles egal ist. Ne? Also er kümmert sich um nichts mehr, so sagt er auf jeden Fall. Und er ist bei der Gruppe The Beast of Bourbon dabei. Und da sollte man ihm, glaube ich, glauben. Okay, viel Spaß.

0: Also ich habe es ihm sofort abgekauft.
1: Ja. Ja, ja, gut, er kennt sich halt aus mit Bourbon und weiteren Alkoholika und so. Ich glaube, wenn man da nur hart genug dran bleibt, dann kommt man schnell an den Punkt, wo es einem alles egal ist.
0: Mhm. Ja, das geht schnell. Muss man vorsichtig sein.
1: Okay, ne? ich will jetzt direkt den nächsten aber auch spielen.
0: Den nächsten? Darf. Ja, darfst du.
1: Denn sonst wärst du ja dran.
0: Ja.
1: Gigi.
0: Okay.
1: Aber jetzt liegt schon die nächste heiße Rille auf dem Plattenteller.
0: Okay.
1: Es ist die erste Platte von Superpunk und Carsten Friedrich singt da rüber, dass er so richtig drüber steht, aber mit so einer bestimmten Leichtigkeit, von der man sich sogar manchmal ein bisschen anstecken lässt und wo man auch sagt, ach komm, ist echt alles egal, dann trinke ich halt morgens schon mal Saranoff oder sowas.
0: Okay, dann.
1: Oder zieht sich irgendwie komische Sachen an, wenn er ins Stadion geht oder so.
0: Dann komme ich danach mit Shop Assistants, den Erfindern des Noise Pop.
1: Ach so.
0: Mit All That Ever Mattered. Manchmal ist es ja so, dass Dinge, die einem früher total wichtig waren, auf einmal total egal sind. Und davon handelt dieses Lied, glaube ich.
1: Keine schöne Erfahrung. Naja, aber egal. Wir kommen jetzt erstmal mit bisschen guter Laune um die Ecke.

0: Ja, das waren die Shop Assistants oder Shop Assies, wie sie in der englischen Musikpresse genannt wurden.
1: Hießen so nicht vorher auch die Rhythmics oder so? Nee, die hießen Tourists oder sowas, ne?
0: Keine Ahnung, also die Shop Assistants, die haben nur eine LP und eine 12-Inch gemacht, leider.
1: Ja. Ach so.
0: Waren aber sehr erfolgreich. Gibt es sogar ein Video, wo sie bei Top of the Pops spielen.
1: Ach so.
0: Eine meiner absoluten Lieblingsbands, muss man sich unbedingt angucken.
1: Und George Michael und Andy Ridgeley hießen, bevor sie sich Wham genannt haben, die Assistants und haben Ska gemacht.
0: Ja, wollten, True thing, man. Ja, die wollten auf den Zug aufspringen. Aber ja. Ska, wir haben noch keinen Ska gespielt, das werden wir aber gleich mal ändern.
1: Ja, ne? Ich habe eine Ska-Nummer dabei, oh, ist eher Rocksteady.
0: Ja.
1: aber ich wollte noch mal zu den bereits erwähnten Persönlichkeiten zurückkommen. Da gibt es ja einiges, was ich versprochen habe und da möchte ich, das möchte ich an dieser Stelle schon mal wiederhalten. Jetzt kommt Black Flag mit I Don't Care.

0: Ja, das waren Sludge Mother.
1: Wow.
0: Ganz aktuelle Band. Okay. I Don't Want a Job.
1: Ach so.
0: Das ist so Gen Z-mäßig wahrscheinlich, ne?
1: Ach so, das ist die Generation...
0: Feuchttuch.
1: Ja, genau. Oh Mann. Ja gut, aber ja, eine Zeiterscheinung, genau wie das nun folgende Album. Das ist eine Kooperation der beiden Bands Melvins und Napalm Death, die jetzt diese Platte rausgehauen haben. Und thematisch passt vielleicht in die heutige Show das Stück Some Kind of Antichrist, weil es ja irgend so ein Antichrist irgendwie oder was. Ist mir egal, offenbar. Oder ist denen egal. Also den Melvins und Napalm Death.
0: Ist
1: und mir.
0: Egal.
1: Ist es dir auch egal?
0: Mir ist es scheißegal.
1: Okay, dann kommt jetzt Some Kind of Antichrist.

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0: Was war das denn Nettes?
1: Ja, ich habe mir gedacht, ich muss nach den Melvins mit Napalm Death ein bisschen was Lebensbejahenderes spielen. Das war ein Primal Scream. Primal Scream mit It Happens aus ihrer Frühphase, als sie noch Indie-Pop gemacht haben.
0: Ja, niedlich. Waren die da auf, zufällig noch auf Zara Records?
1: Nee,
0: oder so?
1: Schon auf Creation.
0: Okay.
1: Die haben auch bei Creation angefangen. Also der Bobby Gillespie war ja bei Jesus and Mary Chain, der Schlagzeuger, zunächst.
0: Ach
1: oder
0: so.
1: Der die Tom geschlagen hatte. Die hatten ja nur eine Tom und, glaube ich, ein Becken oder so. Und ich glaube schon, die erste Platte von Primal Scream war auf Creation.
0: Okay.
1: Sie waren damals, glaube ich, noch nicht so erfolgreich. Sie haben diesen wunderbaren Pop gemacht. Ganz, ganz toll.
0: Ja.
1: So, It Happens. Ne? Manchmal passieren Sachen, ist dann aber auch egal, weil manchmal kann man Dinge verändern, manchmal nicht. Das ist ihm jetzt gerade scheißegal. Ne?
0: Ja.
1: So,
0: okay.
1: Deshalb passte die Nummer.
0: Ja, hier geht es um jemanden, der wurde verletzt. Das Stück heißt Got Hurt. Es geht um ein, neues Post-Punk-Industrial-Cyber-Ding, sag ich mal, aus Baden-Württemberg.
1: Okay.
0: Von dem Duo Yes, von denen ich noch Live-Eindrücke mitbringe. Und ich finde, ihr solltet euch die auf jeden Fall auch anhören, denn bei Survival of the Sickest dürfen Yes YASS dürfen bei Survival of the Sickest nicht fehlen. Viel Spaß!

0: Ja, das waren natürlich Alien Sex Fiend mit Ignore the Machine, ne?
1: Ja, natürlich.
0: Das ist ihm dann jetzt egal gewesen.
1: Jedes Mal spielen wir die in fast schon, ja, also na gut, das zweite Mal in Folge.
0: Stimmt jetzt, wo du sagst.
1: Egal, also.
0: Kann man ja auch immer wieder bringen, ne?
1: Das kann man immer wieder bringen, kann immer wieder. So, ich bringe jetzt trotzdem mal was ganz anderes, was man auch noch wahrscheinlich selten im deutschen Radio gehört hat. Eine aktuelle Band namens Dead Bob, die im Prinzip aus den Rentnern von No Means No resultiert. Denn No Means No haben sich ja aufgelöst, die kanadischen Experimental Punks, die auch so Projekte hatten wie Hanson Brothers, bei denen sie Ramoneske Popstückchen verfassten. Und ja, ich hatte das Vergnügen, diese Band live zu erleben, und zwar zweimal. Und beim ersten Mal musste das Konzert jäh unterbrochen worden aufgrund, ja, im Endeffekt hatte sich als ein Feuer rausgestellt. Aber es ging alles gut, keiner wurde verletzt, 80.000 Festivalbesucher mussten das Gelände verlassen und waren aber 3 Stunden später wieder zur Stelle. Es geht natürlich nur, wenn alle wirklich das Große und Ganze sehen. Und ich war natürlich enttäuscht, dass ich Dead Bob dann nicht zu Ende sehen konnte. Aber siehe da, die Jungs waren noch einen Tag länger da und waren dann bei der eingerichteten Robo-Crossing-Show auf der Bühne und haben nicht nur ihre Songs gespielt, sondern auch in Begleitung von Robotern alte No Means No Nummern und auch Hanson Brothers Nummern, die dann auch noch einen Tag später da einprogrammiert waren und von den Robotern gespielt wurden. Es war ein Erlebnis der besonderen Art. Und na gut, ich kann jetzt nicht alles für euch hier rüberbringen, aber ich kann euch mal ganz kurz Dead Bob vorstellen, zumal der Titel jetzt auch in den Zusammenhang passt. Er heißt nämlich It's Hard to Care.
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1: Ja, mein lieber Motherboy, wenn du mit Dead Bob kommst, lege ich natürlich No Mids No hinterher. Ne? Ich dachte, wenn ich schon, wenn die Stimmung schon mal entsprechend ist.
0: Ja.
1: Dead Bob habe ich gerade zum ersten Mal gehört, finde ich sehr, sehr geil.
0: Aha, das freut mich, dass dir gefällt.
1: Ja.
0: Mir das Witzige war, dass ich halt letztes Jahr schon auf demselben Festival war und damals ein No Mids No T-Shirt trug mit dem schönen Be Strong, Be Wrong, auf dem Rücken. Und da haben mich mehrere Leute darauf angesprochen und ein Jahr später quasi sind dann No Mids No selber da.
1: Das ist wunderbar.
0: Und so quasi, na gut, also in das, was es gerade gibt von denen, das war eine lustige Überraschung.
1: Ja, die Nummer, die ich gerade gespielt habe, End of All Things, ne? Also wenn alles vorbei ist, dann ist es auch scheißegal, ne?
0: Und das stimmt.
1: Das ist natürlich von der Wrong gewesen, ne?
0: End of All Things. Und genau von der Wrong-Platte hatten die halt dann irgendwie Rags and Bones und Oh No Bruno mit den Robotern gespielt. Das war echt super. Ja. Okay, ja, ich weiß nicht, soll ich noch eine sperrige Nummer machen oder eher wieder was mit versöhnlichem Wohlklang?
1: Ah, das ist jetzt eine gute Frage. Ich weiß es nicht genau. Wo sind wir, wo stehen wir denn? Wir haben noch 52 Minuten Zeit, 51 Minuten. Da ist noch, für eine sperrige Nummer ist da noch Platz oder ist die sehr, sehr
0: Nee, die
1: lang?
0: Ist nur eine Minute 51.
1: Ja, das kann unser Publikum aushalten.
0: Ja, und wenn ich das hier richtig beobachte, dann ist die Nummer

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0: Ja, das waren, ihr habt gedacht, das sind die Strokes, aber ihr liegt falsch.
1: Ich dachte, es wäre Madness.
0: Der Song ist natürlich von Strokes, Take It or Leave It, aber gespielt von den Arctic Monkeys, live, wie ihr gehört habt. Ich finde, live ist Take It or Leave It von den Arctic Monkeys besser als von den Strokes.
1: Kennst du Yummy Fur? Die kommen auch aus diesem Arctic Monkeys Umfeld.
0: Nee, die kenne ich, glaube ich.
1: Spielen so einen strangen, twängeligen, Post-Punk.
0: Okay.
1: Haben wir auch schon mal dabei gehabt, aber haben heute irgendwie mit keinem Titel reingepasst, deshalb müssen wir darauf verzichten.
0: Ja, denn ist mir egal, ne? Ist ja mir doch egal, das Thema.
1: Okay, so what?
0: Könnte aber man auch sagen. Aber da fand ich Take It or Leave It eigentlich ganz passend in dem Zusammenhang. Ja. Was hören wir denn jetzt von dir, Motherboy?
1: So what?
0: So what?
1: Ja.
0: So what von Ministry?
1: Nee.
0: Sondern?
1: Von Crass.
0: Okay.
1: Hier kommt er.

0: Ja, ich habe mir gedacht, Ted Leo mal mit einer etwas anderen Nummer.
1: Ach so.
0: Zum Thema, mir doch egal. Ted Leo braucht nur ein Dach über dem Kopf, ein Brot auf dem Tisch und, okay, und ein bisschen Liebe.
1: Also ein genügsamer Typ, so kann man sagen.
0: Der Rest ist ihm scheißegal, ne?
1: Ja, verstehe.
0: Ja.
1: Ja, gut. Ja, so kann man es natürlich auch sehen. Also hier geht es jetzt um einen Typen, der sagt sich, okay, heute ist mal Sonntag, heute ist mir mal alles egal. Ich drehe auch die Musik einfach mal so laut auf, wie es mir gefällt und die Nachbarn sind mir dann egal.
0: Okay, das ist eine gute Sache. Kann man in Deutschland immer wieder mal ausprobieren.
1: Ja, die Nachbarn haben keine Lust auf Partygänger.
0: Mhm, okay.
1: Und eigentlich schade, weil man würde gerne einen besseren Kontakt zu denen stehen, ne, aber die haben kein Verständnis. Naja, was willst du machen? Hier kommt trotzdem ein Lazy Sunday Afternoon. Und zwar mit einer etwas härteren Gitarre, als man von den Small Faces kennt.
0: Okay.
1: Die Stimme von Michael Olga, der die Gitarre spielt, ist ungefähr in der gleichen Tonlage wie die vom Small Faces Sänger. Deshalb fällt da der Unterschied kaum auf. Vielleicht ist ein Ticken beschwingter. Hier kommen die Toy Dolls.

0: So, das waren Dits aus Brighton.
1: Ja, das hat sich sehr gut angehört. Hast du die nicht gerade auf der Fusion gesehen, Motherboy?
0: Ja, ich weiß, ich war da. Ich habe die gesehen und die habe ich beeindruckt.
1: Ja, ist auch so, das ist so,
0: ist halt,
1: das ist Motherboy-Musik, würde ich sagen.
0: Eine aktuelle Noise-Rock-Band, würde ich sagen, wo halt Einflüsse von Post-Punk, Industrial und, ja, nee, Metal nicht, aber es ist schon gut. Also dieser Typ, der da gesungen hat, offensichtlich ein Crossdresser oder sowas, kann man sagen, der kam halt mit seiner Ausstrahlung direkt rüber wie so ein Marilyn Manson oder sowas. Okay. Aber war ein absolut sympathischer Typ, das kann ich auf jeden Fall sagen. Der stand plötzlich auch neben mir irgendwie. Ich glaube, der fand mein Piss-Jeans-T-Shirt cool. Und naja, ich habe mir auf jeden Fall auch bei denen dann das T-Shirt gekauft.
1: Ja,
0: und
1: das gehört sich ja auch
0: eher so. Ehrensache, denn die Platte hätte ich nicht transportieren können. Ne?
1: Ja, das wäre auch
0: schwierig. Die habe ich dann für 40 Tacken hier gekauft.
1: Weil die hätte die auch schmilzen können auf dem Festival bei den Temperaturen. Ne?
0: Eben. Ja. Mann. Na ja, gut, also. Ansonsten, ja. Wenn ihr die Möglichkeit habt, Dits mal anzugucken, geht da ruhig mal hin, würde ich sagen.
1: Ich werde das machen, wenn sie mir über den Weg laufen.
0: Na gut.
1: Ich glaube, die Band, die ich jetzt spiele, ganz andere Zeit, die kann man gar nicht mehr live sehen, Groove Farm.
0: Aha.
1: Die ist so aus dieser C86er-Bewegung.
0: 86.
1: Späte 80er England, Shambling Mittelengland irgendwie. Und der Song heißt Just a Silly Face I'm Going Through. Also diese Scheißegal-Phase, die man manchmal hat, ist ja vielleicht auch nur eine Phase, die wieder vorbeigeht.
0: Ja, da singt auch 10cc auch bei dem
1: 10cc.
0: I'm not in love, so don't forget.
1: Du kannst schön
0: It's
1: singen.
0: It's just a silly face. Ja. Ich bin erst betrunken, okay. Weiß klar. Schon. Ne?
1: So, aber, just a silly face.
0: Wir haben ja nur Radio.
1: I'm going through.
0: Mach doch.
1: Weißt du schon, was du danach spielst? Dann kannst du das ansagen.
0: Mir doch egal.
1: Okay.

0: Ich habe jetzt gute Laune, Motherboy. Das habe ich nur dir zu verdanken.
1: Echt?
0: Ja.
1: Ach Mensch, ja, siehst du, so rum geht's nämlich auch, ne? Ich kann auch mal gute Laune verbreiten, nicht immer nur schlechte.
0: Ja, das ist wunderbar. Ich
1: das jetzt, manchmal ja. hängt das mit dem Wetter zusammen.
0: Ja, und das Wetter ist ja momentan sehr, sehr gut. Und ich stelle ja schon fest, seitdem wir auflegen, es wurde von Minute zu Minute heißer hier im Studio, im Herzen der Südstadt. Ich habe keine Ahnung, ob es daran liegt, dass wir so geile Musik auflegen.
1: Nee, es liegt an der Musik selber.
0: Ah, okay.
1: Ja,
0: dann kann ich dazu noch mal was beitragen. Ich habe einen Song dabei.
1: Noch heißere Musik.
0: Noch heißere Musik von Kuschelweich. Kuschelweich.
1: Sagt mir was. Natürlich.
0: Ist klar. Auch einiges scheißegal und deshalb heißt der Song auch Kein Bock.
1: Ach so. Und ich spiele danach Schwarze Bewegung mit Null Erregung. Das passt ungefähr wie Arsch auf Eimer.
0: Ja, das ist so eine Konzeptplatte irgendwie.
1: So, ach, ne? Was ich noch erwähnen wollte, das, was vorhin lief, was so ein bisschen klang wie Pretty Things, das waren natürlich die Dirty Pretty Things mit dem Stück Tired of England. Und danach hörten wir Don't Care von Kent Clark.
0: Okay.
1: Okay. So, und jetzt machen wir weiter.
0: Kuschelweich.
1: Okay.

0: Null Erregung ist natürlich schlecht, ne?
1: Ja, bist du selber schuld. Ne?
0: Schwarze Bewegung, nicht, kann man nicht mal so null sagen. Erregung.
1: Ja, vielleicht liegt es an den Medikamenten oder den Drogen oder...
0: Ja, oder beides, ne?
1: Oder an all dem Zement.
0: Kann oder was sein, man da, ne?
1: Welchen Feind man damals hatte, als das entstand, ne?
0: Ja, ich wäre...
1: Tiefste 80er.
0: Wir haben ja nur noch 10 Minuten Zeit, deshalb spiele ich jetzt ein ganz, ganz, ganz kurzes Lied.
1: Ach so, okay.
0: Ja, jetzt muss ich mal ganz kurz... Ah ja, No Compromise von Rino 39.
1: Ja.
0: Frühe 80er, na, ganz frühe 80er, USA. Und die Nummer dauert nur 54 Sekunden. Das heißt, du kannst danach direkt einen auflegen.
1: Oh. Ja, schade. Genau jetzt, wo ich aufs Klo muss.
0: Okay, dann hören wir erstmal Rino 39 mit No Compromise. Oh, nee, die heißt nicht 39, 39 natürlich.
1: Ich habe hier einen Link.
0: Ich
1: suche noch eben einen raus und dann
0: alles klar.
1: Kannst du den abspielen.
0: Ja, okay. Ich hau den einfach mal auf den Teller, ja?
1: Na los.

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Leute, erster Donnerstag im Monat, da sind wir wieder. Wenn ihr schon wieder mitkriegen würdet, was hier eigentlich schon hinter den Mikros los war, bevor wir angefangen haben. Chaotisch wie immer. Luke, lass jetzt deine Finger vom Regler, ich kann hier nicht reden, verdammt. So, liebe Menschen da draußen, ich habe schon wieder Sorge gesagt, ich habe einen Katzenhaar gefressen, ihr kennt es, es ist jeden ersten Donnerstag derselbe Scheiß. Nox heißt die Sendung eigentlich, auch wenn unsere lieben Kollegen von Survival of the Sickest gerade behauptet haben, die haben es gar nicht behauptet, sie haben geraten, es könnte Fort Nox sein, es könnte Kult Nox sein, es könnte Kult Noir sein oder Fort Noir, wie auch immer. Recht haben sie, es ist nur Nox Podcast. Und ich hoffe, ihr habt die Sendung vorgehört, denn die hat sich wie immer richtig gelohnt. Wenn ihr die Sendung nicht gehört habt, könnt ihr die auf jeden Fall auch bei Mixcloud unter einem Link noch finden, demnächst. Ansonsten immer gern schon um 20 Uhr einschalten, am ersten Donnerstag im Monat, weil die Jungs vor uns immer die Sendung haben und die senden nur geilen Scheiß und machen nur gute Witze und vertun sich mit unserem Sendungsnamen genauso wie wir. Wir haben heute einen fantastischen Gast eingeladen. Wir haben immer fantastische Gäste, aber heute haben wir nochmal ein extra Sahnehäubchen draufgelegt, weil wir stehen ja auf Musik hören und quatschen. Und heute machen wir mal Kaffeeklatsch, so richtig schön, so ein kleines Kneißchen hier und dann stehen wir rum und quatschen einfach mal ins Blaue mit einem sehr sympathischen jungen Mann, den stellen wir euch auch gleich vor. Das war jetzt seid ihr durcheinander, ich übrigens auch. Und Luke, weil er so hektisch mit den Fingern wippt da vorne, spielt euch auf jeden Fall heute erstmal einen schönen Einstand und dann hören wir uns gleich wieder.

0: Mein Gott, das war Fugazi und bin ich hier am Übersteuern? Nee, ihr hört mich alle, ne? Luke, hörst du mich?
1: Ja, doch.
0: Gast, hörst du mich auch?
2: Oh, sehr deutlich.
0: Ja, jetzt habt ihr auch unseren Gast gehört. Und wir haben uns heute eingeladen in unsere wunderbare Sendung, den lieben Herb. Hallo Herb.
2: Ja, schönen guten Abend.
0: Wie ist dir warm, zufälligerweise?
2: Das ist eigentlich, man ist ein bisschen abgehärtet von der
0: Langsam schon, ne? Ja, ja, ja. Ja, doch. So. Der Herb, der macht ganz viele verschiedene Dinge. Der ist, wie ich schon eingangs gesagt habe, nicht nur ein fantastischer Gast und auch ein sehr sympathischer Mensch, sondern bezeichnet sich selber als Musikenthusiast, nicht wahr? Und DJ und wahrscheinlich auch noch ganz, ganz viele andere Dinge, die wir heute hier so rausfinden werden. Herb, du kommst aus Köln?
2: Ich komme aus Köln.
0: Du kommst gebürtig. Born and raised in Köln. Wo bist du geboren?
2: Köln-Ehrenfeld.
0: In Ehrenfeld? Wo denn in Ehrenfeld? Welches Krankenhaus?
2: Oh.
1: Das sind so die...
2: Habe ich vergessen. Ist so ganz schön lange her.
0: Ja. Das kann ja nicht sein. Du bist ja höchstens 23.
2: Verwirrt, als ich rauskam und es war auf einmal so hell. Deswegen.
0: Ja, seht ihr mal. Ihr merkt schon, der Herb fühlt sich wie 120, ist aber wahrscheinlich erst 25.
1: Ich habe heute auch noch mit jemandem geschrieben, der dich auch kennt und habe behauptet, wir wären zusammen in den Kindergarten gegangen. Und dass wir uns daher auch kennen. Also, ne?
0: Ja, ihr merkt schon. Also Herb ist auf jeden Fall bekannter, als wir angenommen haben, weil wir, als wir dich angekündigt haben, haben uns viele Nachrichten erreicht von Menschen, die dich furchtbar abgefeiert haben, im positiven Sinne. Deswegen unsere Erwartungshaltung heute ist hoch. Herb, du hast ja bestimmt in deinem Leben, bevor du Musikenthusiast wurdest, und ich werde auch gleich noch die Frage stellen, womit das denn angefangen hat, irgendwie wahrscheinlich mal was Vernünftiges in deinem Leben gelernt haben. Was machst du denn, also was hast du denn, was machst du denn so, wenn du nicht gerade Musik richtig geil findest? Scheißfrage, das ist eine richtige Scheißfrage. Und die Scheißfrage haken wir direkt ab und dann machen wir gleich mit dem coolen Scheiß weiter.
2: Ich habe im kaufmännischen Bereich gearbeitet.
0: Das war
2: auf Bügelfalten-Terrain.
0: Das war so unfassbar diplomatisch perfekt ausgedrückt, dass wir den Teil dann jetzt direkt überspringen.
2: Danke.
0: Zack. So. Ja, guck mal, da haben wir dann direkt abgehandelt. Ne? Aber man muss ja hier auch mal ein paar seriöse Fragen stellen. Wir können ja nicht immer direkt so mit dem ganzen geilen Scheiß anfangen. Ja. Sonst denken die Leute ja, wir sind alberne Hühnchen. Was wir ja auch sind, ist ja auch okay, aber so ein bisschen Ernsthaftigkeit muss sein. So, und dann warst du irgendwo, wurdest geboren in Ehrenfeld und bevor du Buntfalten erkundet hast, hast du angefangen Musik zu hören. Wir fangen mal ganz, ganz früh an. Was war das Erste, was dir so im Kopf ist, wo du so ein bisschen... Ja, ich so ein bisschen Fandom hatte es irgendwie. So, also kann auch Benjamin Blümchen oder Dorf Zukowski gewesen sein, aber irgendwie so
2: das ist das erst. Das gab es da, glaube ich, noch gar nicht.
0: Nee, Herb ist erst 25, vertut euch dann nicht. Der ist in der Dorf Zukowski Pause geboren worden.
1: Ja, von der Tour. Total.
2: Nee, damit wurde ich erst bei der Erziehung meiner Kinder gequält. Aber.
0: Da kommen wir gleich auch nochmal drauf zurück.
2: Da war, also das war noch die Zeit, du hast Radio gehört und in den Sendungen Songs mitgetaped. Da gab es noch so Sachen wie Mel Sundacks Hitparade. Ich weiß nicht, ob ich das jemals gehört habe. Man hat versucht, John Peel reinzukriegen über eine Zimmerantenne und konnte es, ja.
0: Und Herb, die Leute glauben jetzt wirklich, dass du 180 bist. Ne? So, jetzt mal ganz kurz.
2: Erste Befassung mit Musik.
0: Ja, absolut, absolut. Aber so die erste Band oder die erste Musiker, erste Interpret, wo du jetzt sagen würdest, der hat mich sofort gesticht. Auch wenn du ihn heute vielleicht scheiße findest, aber so die erste Begegnung mit Musik, die dir so nachhaltig hängen geblieben ist.
2: Mit 12, 13 fand ich Kid Creole in The Coconuts mal richtig geil.
0: Ich glaube, von denen haben wir gerade nichts da. Ne?
1: Tut mir leid, habe ich gerade nicht da.
2: Das ist die frühe Phase. Dann kam die weitere Entwicklung.
0: Also so mit 13, 14 hat das bei dir so angefangen, dass du solche, also für dich quasi Musik, also dein, ich sag jetzt mal, die musikalische Persönlichkeit angefangen hast, so ein bisschen auszubilden.
2: Richtig.
0: So, das klingt auf jeden Fall, also mir sagt diese Band überhaupt nichts. Dir zufälligerweise.
2: Vollkommen okay,
0: ja. Das ist, also,
1: immer gehört, aber jetzt gerade
0: nicht. Nee, sagt mir jetzt gerade überhaupt nichts, aber ich bin mir ziemlich sicher, dass auch das wieder eine Sendung wird, wo es sich lohnt, sich mit Zettel und Stift daneben zu setzen, was wir übrigens auch machen werden, und recherchieren, was das denn für ein Song gewesen sein könnte.
1: Genau, das große Mysterium.
0: Und das besprechen wir dann an einem anderen Punkt.
2: Genau.
0: So, aber wir schauen mal. So, Luke, fuchtelst du da schon?
1: Ja, wir fangen mal an, damit das alles mal in die richtige Richtung geht, mit einer Psychotherapy von den Ramones.
0: Also, wir fangen mal gediegen an und gucken mal, was wir damit zu anfangen.
1: Für die Vernünftigen.
0: Bist du damit einverstanden, Herb?
2: Das ist wunderbar.
0: Dann machen wir das.

0: Bang. So, erst hatten wir Ramones, dann hatten wir The Clash. Also wissen wir auf jeden Fall jetzt schon fast ziemlich genau, wie hier der musikalische Hase heute so ein bisschen, welche Richtung er auf jeden Fall läuft, beziehungsweise in welche Richtung Herb den gescheucht hat, als er Musik kennengelernt hat. Beides sehr geile Songs, Herb. Hat er selber ausgesucht übrigens. Es ist jetzt nicht so, dass wir das hier vorgeben, was die Leute hören müssen. Und die sagen uns das.
1: Das wäre es noch. Du musst jetzt auch.
0: Ja, wir müssen jetzt aber von The Clash was spielen. Nein, nein, Quatsch. Das hat er alles selber gesagt. Wie bist du auf diese beiden Bands aufmerksam geworden? Kannst du dich da noch gut dran erinnern?
2: Ja, man war sozusagen, du hast dir Tonträger zugelegt, dann warst du im Plattenladen und dann fandest du Leute, die halt gleichgesinnt waren, sich für Musik interessiert haben und hast dich mit denen ausgetauscht und dir Sachen empfohlen, Tapes ausgetauscht. Und so haben mich die Dinge, die haben mich dann halt einfach bekommen. Das war halt vorher einfach Pop, Mainstream und gerade der 80er, da müssen wir ja jetzt auch, da wirst du automatisch in eine andere Richtung gelenkt. Und ja, und dann kamen so die ersten Punk-Sachen, die ersten, damals sagte man noch Wave-Angelegenheiten. Und die haben mich dann gekriegt. Das war halt, du suchtest was, was dir gut gefällt und das war es dann. Und damit war dann auch klar, in welche Richtung ich da gehe.
1: Das hat sich da, ich glaube auch, dass sich Musikrichtung, also dass man sich das selber nicht so aussuchen kann, weil du wirst irgendwann gecatcht von irgendwas und dann hast du Pech gehabt.
0: Was haben Mutter und Vater gesagt?
1: Mach den Geschmack aus, Junge! Hoffentlich.
2: Das ist so.
0: Ja, ist so, ne?
2: Ja, Kölner Karnevalsverein, indoktrinierter Haushalt und wir kämpften an, wenn die Session losging, lief da unten Karnevalsmusik und ich habe gegengehalten, als ich noch bei den Eltern.
1: Ja gut.
0: Naja, das lassen wir jetzt einfach mal unkommentiert stehen und freuen uns weiterhin über The Clash und Ramones und diesen Weg. Also liebe Leute, ich will nicht immer Karneval bashen, ne? Aber ich habe das schon mal gesagt, ich komme aus dem Sauerland. Das muss man nicht mehr zu sagen, oder?
1: Aber ich finde es ja gerade toll, ne? Weil ich komme ja aus Köln, der Herb kommt ja auch aus Köln. Und das ist endlich mal auch ein Kölner, der sagt, Karneval ist Bach. Weil ich kann damit auch nichts anfangen. Und bin,
0: also ich mein, sagst du, dass Karneval Bach ist?
2: Nee, wollte ich gerade noch sagen. Ich finde es nicht Bach. Oh. Ich kenne ganz viele Leute, die feiern das schön und haben da Spaß dran. Nur ich ziehe mich dann halt eben zurück oder gucke, dass ich andere Sachen mache. Also nee, no judgment, also vollkommen okay. Jeder feiert sein Ding, wie er will.
0: Wir beide haten das einfach alleine. Judge. Ich als Sauerländer sage, ey, sorry Leute, ich kann da gar nichts mit anfangen. Aber ich mag Verkleiden nicht, ich trinke keinen Alkohol, ich mag Blaskapellen nicht.
1: Ich werde jetzt bestimmt irgendwie nächstes Jahr irgendwie vom Dreigestirn erschlagen oder so.
0: Ja, also wenn das Dreigestirn gerne Luke erschlagen möchte, kann es dann den ersten Donnerstag im Monat zu 674 kommen.
1: Ja, mir die Fresse einhauen.
0: Und Lukas die Fresse einhauen.
1: Mit der Narrenkappe. Genau.
0: Das machen wir natürlich nicht. Herb, wir kommen jetzt mal zurück zu unserem Gast. Wir machen ja schon wieder nur Blödsinn. Dann bist du quasi so ein bisschen in diese Punk-Schiene reingegangen und auch in die Wave-Schiene, wie du gesagt hast. Ja. Und so dein erstes Konzert in deinem Leben. Da haben wir vorhin kurz in der Pause drüber geredet. Ja. Und das freut mich ja ganz besonders, weil ich feiere die ja auch schwer. Sag's mal selber, wer war's?
2: Das war Killing Joke 1982 im Luxor.
0: Leute, da bin ich geboren worden in dem Jahr, ne? Das bedeutet, ich bin auch erst 22.
2: Ja.
0: Nee, also das schon. Und wie war's? Erzähl. Das möchte ich gerne wissen.
2: Ja.
0: Mein Neid hast du gerade auf jeden Fall sicher.
2: Mhm. Es war, ich glaube, da habe ich meinen ersten Hörschaden mitgenommen. Vorher lief über die Anlage sehr, sehr laut Punkrock vom Band. Und dann war Killing Joke. Man hörte nur Jordi, den Gitarristen und das Schlagzeug. Jess hampelte zwar ein bisschen so an seinem Keyboard rum. Und ich hatte danach eine Woche lang Ohrenfall. Aber ich war glücklich.
1: Ich wollte gerade sagen.
2: Damit fing das dann an.
1: Das ist dann auch egal, ne? Ja.
0: Mhm. Und hat das für dich Wege eröffnet zu anderen Bands, also die du dann darüber wiederum auch kennengelernt hast? Hast du dann mehr Menschen darüber kennengelernt? Ist das irgendwie für dich so, also was hat das so mit dir gemacht zu der Zeit?
2: Ja gut, du hast natürlich dann erstmal Leute gefunden, mit denen du halt über, wenn man Gleichinteressierte findet. Musik ist ja dann ein ganz wesentlicher Bereich, mit dem du dich austauschen kannst. Und dann eben damit auch die Zeit verbringst, weil das ist ja eigentlich das Geilste. Also mit Musik sich beschäftigen.
0: Da können wir hier den ganzen Tag.
2: Eben. Ja, ich versuche dann auch immer nicht zu sehr ins Faseln zu kommen. Ich bemühe mich da sehr. Nee, und dann ging es so weiter. Ruts, die erste Clash, war auch schon am Start. Dickies, weiß ich noch. Das war mega geil. Stuckers Over Disneyland. War auch so eins der ganz frühen Alben.
0: Ja. Schön. Ja, schön.
1: Das Geile ist, ja. Im Hintergrund sitzt der Till noch von der Sendung davor. Der preist gerade den Lord da oben.
3: Ja, bei den Titeln. Das ist eine super Platte.
0: Also wir hätten hier noch ein viertes Mikrofonteil, wenn du kurz dazukommen möchtest. Till, Till ist auch so ein kleiner Musiknerd, der hat auch richtig Ahnung. Deswegen, mit dem haben wir auch noch was vor, aber das erzählen wir euch ein anderen Mal. So, das wird noch spannend. Zurück zu, hätte ich fast Echo and the Bunnymen gesagt.
1: Ist auch gut.
0: Ja, ist auch gut, aber die meine ich nicht, meine Killing Joke. Weil wir natürlich auch ein bisschen musikalisch das hier untermalen wollen und weil ihr merkt, dass wir hier heute dreieinhalb, also wenn wir Till halb dazu zählen, dreieinhalb Fasel-Leute sind, die sich unglaublich in Musik verlieren können beim Geplapper, wollen wir natürlich nicht vergessen, dass wir natürlich auch Musik spielen wollen. Und Luke, wir haben Killing Joke Song da, den hören wir uns jetzt einmal kurz an, kurze Pinkelpause und dann geht's ein bisschen strukturierter mit weniger ausschweifendem Kia-Gelaber weiter. Bis gleich.

0: B, B, C, D, E, F. Nein, Quatsch, das waren Siouxsie and the Banshees. Auch schon oft bei uns gespielt in der Sendung und immer wieder abgefeiert. Ich finde das ja sowieso gut. Ich finde ja immer alles, was ein bisschen, ich hasse diese Begriffe. Ich finde ja female-fronted wirklich schwierig, ne? Aber ich finde Frauen in Szenen immer wichtig. Und vor allen Dingen für die Zeit. Was ist da, also das ist auch so ein Ding bei dir, Siouxsie and the Banshees, beziehungsweise Siouxsie and the Banshees?
1: Ja, gehört auf jeden Fall dazu. Und auch, ich habe auch schon mal die paar Mal die Diskussion mitbekommen mit dem Female Fronted oder Full Female. Also ich habe da gar kein Wertungsproblem mit, weil es ist einfach so. Und da gibt es viele Bands, die ich feiere. Aber Bands, die ich feiere. So,
0: ja, ich kann das absolut verstehen. Aber ja, okay. Also ich stoße mich auch nur so ein bisschen an dem Gedanken. Das mag auch einfach nicht richtig sein, aber ich stoße mich so ein bisschen an dem Gedanken, dass allein die Tatsache, eine Frau zu haben, die eine angebliche Männerrolle ausfüllt, als Prädikat für etwas Gutes zu haben, finde ich immer ein bisschen merkwürdig. Also Female Fronted klingt immer so wie, das ist eine Überraschung, das ist nämlich sonst nicht okay, so. Und ich finde, es sollte absolut normal sein, dass es so ist. Also ist, ist ein Mensch an einem Mikro, der wirklich gut Mucke macht, da spielt das Geschlecht für mich keine Rolle, aber vielleicht denke ich da auch einfach schon ein bisschen zu weit. Und unsere Welt ist einfach noch nicht so weit. Deswegen, ich finde das auch jetzt nicht schlimm, wenn man das sagt. Ich stoße mich nur immer, wenn ich das selber sage, fühlt sich das irgendwie falsch an. Aber keine Verurteilung hier gegen Leute, die das sagen. Das ist natürlich völlig in Ordnung, das zu sagen. Das war aber jetzt auch gar nicht mein Ding. Ich stehe auf Siouxsie and the Banshees, finde ich gut. Luke guckt ganz ernst hin, lass mal kurz links liegen, der hat gerade zu tun. Leute, ihr merkt
2: schon
0: wieder.
2: Hört ihr das, meine Ernsthaftigkeit?
0: Hört ihr die Ernsthaftigkeit in der Luft, wenn ihr das sehen könntet, was hier los ist? Was ihr auf jeden Fall sehen könnt, wenn ihr irgendwann mal bei uns auf unser Instagram guckt, ist ein mit Sicherheit gelungenes Foto, was keine technischen Schwierigkeiten zulässt. So, Herb, du warst im Luxor, damals 1982, und hast hier Killing Joke angeguckt. Meine Frage dazu, hat sich das Luxor seit 82 verändert? Ich weiß, es ist jetzt auch ein bisschen offensiv, aber ich frage einfach mal so.
1: Es ist tatsächlich so ein bisschen dem Grundaufbau treu geblieben. Ähnlich wie gegenüber das Blue Shell.
0: Ich wollte gerade sagen, da gibt es noch so einen Laden in der Ecke, ne?
1: Genau. Also die Form ist ein bisschen, die haben nach vorne ausgebaut, aber es ist tatsächlich so wie anfangs.
0: So, aber die ganze Ecke dann, Luxemburger Straße, Blue Shell, Luxor, jetzt glaube ich Fädelsclub, ex-Rose Club.
1: Ja.
0: Ne, da haben ganz viele Menschen, egal welcher Generation der letzten 40 Jahre, auf jeden Fall eine Geschichte mit dem Rose Club. Ich muss zugeben, und das halte ich mich selber in der Theke hier fest, ich war in meinem ganzen Leben nur zweimal da.
1: Okay.
0: Ja, du lachst schon. Ich weiß auch nicht wieso, das hat gar keinen besonderen Grund, aber ich kann mich an die zweimal noch gut erinnern. Das heißt, ich habe auf jeden Fall einen guten Eindruck gehabt und mit Sicherheit eine richtig gute Zeit. Was hast du denn so im Rose Club drum? Hast du da auch mal so rumgetrieben, abgehangen?
1: Ja, da
0: Blödsinn gemacht?
1: Lief da auch viel mit Konzerten. Also es gibt ja den Rose Club und den Rose Club. Der Rose Club wurde ja vom Dietz und der Christa gegründet und auch betrieben. Und die haben ja sehr viele Punkbands rübergeholt. Bad Religion relativ früh, ganz viele Sachen, aber auch eben so Acts wie Nick Cave war mal da.
0: Siehst schon, Luke verliert schon wieder eine Freudensträhne.
1: Ja. Bad Brains.
0: Auch ganz tolles Konzert, habe ich mir sagen lassen, von Leuten, die da waren. Hallo Ilja an dieser Stelle.
1: Henry Rollins auf der Hot Animal Machine Tour und so. Also man hat da viel gesehen und man kannte die Bands ja auch am Anfang teilweise. Also auch da hast du dann noch entdeckt. Du warst dann manchmal einfach da und hast dann gehört, das ist eine gute Band. Und deswegen sehr viel erlebt da. Auf jeden Fall konzerttechnisch. Ja,
0: Also ihr hört schon so ein bisschen, wenn ihr das sehen könnt, der Herb steht da, ne, coole Socke, wie er halt ist, ne, eine Hände in den Taschen und erzählt hier einfach Geschichten, wo wir vor Neid grün werden, weil wir das nicht erlebt haben. Und er erzählt das so locker flockig, ja, hat man so gemacht. Herb, ich fresse heute noch mein Mikro wegen dir. Vor lauter Begeisterung.
1: Ich möchte nicht mit einem schlechten Gewissen weg.
0: Kannst du aber. Aber du kannst das schlechte Gewissen sei dir aber auch gegönnt. Das ist nämlich, ich gönne dir nämlich diese Erlebnisse von ganzem Herzen. So soll das natürlich nicht klingen. So. Aber ein bisschen neidisch bin ich schon. Das kann ich ja schon nicht anders sagen. Was ist denn so eine Band, die dich im Nachhinein aus dem Rose Club so richtig überrascht hat? Oder wo du gedacht hast dann später so, wow, die habe ich da gesehen und wusste das nicht, dass ich die da gesehen habe?
1: Ja, also ich hatte es ja eben mal nebenher erwähnt. Irgendwann war man mal bei einem Mucky Pub Gig. Das muss so 89, 90 gewesen sein. Und die hatten als Support eine junge Band aus Brooklyn, die das erste Mal in Europa unterwegs waren. Das war Biohazard. Und das war ein sehr lustiges und schönes Konzert auch. Irgendwann standen beide Bands auf der Bühne und irgendwann brach die Spanplatten-Bühnenkonstruktion unter denen. Dann wurde über die Leute halt die Bruchstücke nach hinten gereicht und dann haben die noch ein bisschen weitergemacht. So, ja. Biohazard wurde dann etwas größer.
0: Mhm. Ein bisschen größer. Mhm. Und ihr hört, also das Leben kann so einfach sein, wenn alle einfach mal zusammenhalten und jeder mal ein bisschen mit anpackt. Herb,
1: das ist wahr.
0: Ich ahne Schreckliches, nämlich, dass Menschen jetzt gerade der grüne Schleim aus den Ohren läuft, weil sie es gehört haben, dass du Biohazard im Rose Club Biohazard gucken. Kann man mal machen, ne, Luke? Wir hören jetzt auch einfach mal Biohazard, um das kurz zu verkraften. Und hören uns gleich vielleicht wieder, es sei denn, wir sind von Neid umgefallen.

0: Bang. Bang. Vorbei. So, hatten wir einmal Helmut und dann direkt im Anschluss hatten wir nicht Helmut. Ich habe mit einem Auge auf mein Mayo-Hazard hatten wir. Entschuldigung. Und dann hatten wir Chromex. Ja. Und wir wollten eigentlich Helmut spielen, aber dann haben wir es kurz anders überlegt. Helmut kommt aber noch. Jetzt habe ich vorweggegriffen. Ne? Ich habe es schon wieder verkackt. Ist aber nicht so schlimm, weil ich habe das charmant gemacht. Charmant kann ich manchmal. Nicht immer, aber manchmal. Chromex ist auch so eine Band, ne? Herbert. Herbert, habe ich jetzt gesagt. So richtig streng. Herbert. So. Das kann man so schön sagen, ne? Es ist auch, also ich finde es doch, Herbert ist auch schon irgendwie ein cooler Name. Aber wenn er nicht weiter hört, das dir lieber. Ich sehe schon. Er hat schon ein bisschen mit den Augen geblinzelt. So. Das ist schon so ein Zeichen für, ist okay, wenn es sein muss. Herb, Chromex, was ist da los?
1: Das ist eine gute Band, die ich schon sehr lange höre.
0: Ja, das reicht auch
1: schon so ein bisschen abgeholt hat, eben in diesem Hardcore-Bereich. Also,
0: live gesehen schon?
1: Ja.
0: Wie oft?
1: Zweimal.
0: Wo, wann zuletzt? Spielen doch bald auch wieder.
2: Machen
1: ja.
2: die?
1: Ja, ja,
2: doch, die sind ja immer noch.
1: Ja, da war jetzt was, Chromex zusammen mit hier Dingens Military, wie heißt es nochmal? Conservative Military Image?
0: Irgendwie so, ich weiß gar nicht mehr, spielen die nicht in Aachen? Köln? Ich hab's auf jeden Fall, habe ich irgendwie gesehen, dass sie spielen, weil.
1: Es passiert so viel, es ist
0: schon. Es passiert so viel. Oder?
2: Ja, also gerade auch der Hardcore-Bereich ist ja auch wieder komplett am Explodieren, deswegen da. Keine Ahnung.
0: So, ich mache jetzt hier mal meine tadelige Stimme mal kurz. Lieber Herb, lieber Luke, könnt ihr ein bisschen näher an eure Mikros kommen, weil ich.
2: Ja.
1: Ich achte darauf, dass ich mich nicht mit den Barthaaren.
0: Das ist nicht so schlimm. Du kannst dich auch mit dem Barthaaren komplett im Popschutz verheddern. Hauptsache, du bist nah dran, man versteht dich. So, okay. Wir entfernen dich später auch.
2: Ja, wollte ich gerade sagen, nach 2 Stunden könnt ihr Herb dann bitte ja abholen.
0: Wir kriegen dich auch wieder ab.
1: Wir hängen mit dem Bart fest.
2: Ja, genau.
0: Herb, wir waren gerade bei Biohazard im Rose Club. Im Rose Club gesehen, im Rose Club aber auch selber mal aufgelegt, ne? Hast du
1: auch schon mal aufgelegt.
0: Auch schon mal aufgelegt. Das hast du wie ein bisschen nah dran gekommen.
1: Ja, man war ja öfter da und kannte die Leute dann.
0: Und dann hat irgendjemand gesagt,
1: miteinander gesprochen und
0: man spricht auch miteinander, ihr merkt das. Kommunikation ist alles.
1: Auf der verbalen Kommunikationsebene.
0: Wie ist das bei dir, wenn du auflegst? Platte, CD, bist du schon CD-Mensch oder bist du noch bei Platte oder machst du es auch schon mal mit dem Laptop?
1: Ich mach einen Mix. Ich war bei Platte sehr lange. Man ist dann immer mit diesen Coverboxen voll mit Vinyl, hat man noch hingeschleppt. Es ist ja auch ein bisschen anstrengend. Irgendwann gab es ja teilweise die Dinge nur auf CD. CD mochte ich nie, weil das war gerade beim Auflegen so ein fimschiger Tonträger. Eine Platte, die hattest du so in der Hand und konntest die händeln. Und CD, hast du das Ding aufgemacht, dann brach dir schon die Nase von dem Jewel Case ab, dann sind die Zähne von der CD-Halterung, dann fiel die CD irgendwo runter, die musstest du irgendwo unterm Schrank. Deswegen CDs waren nie so meins. Irgendwann habe ich natürlich mal digital dazu genommen, weil du willst ja auch möglichst viel Zeug am Start haben. Und dann hast du natürlich ein eingeschränktes Programm mit den Tonträgern. So, weil du kannst ja dann, kommst ja nicht, fährst ja nicht mit dem Transit vor.
0: Und, unter Umständen, ist wenn du Sven Feld heißt, so. Dann schon.
1: Aber wenn es denn möglich ist, also ich kombiniere am liebsten also jetzt so digital und habe dann immer so auf jeden Fall eine Kiste Singles dabei. Wenn vor Ort ein Plattenspieler ist, ist ja auch nicht selbstverständlich.
0: Das stimmt allerdings, ja. Das ist nicht mehr. Aber CD-Player ist auch so ein aussterbendes Delikt. So,
1: ist
0: ne?
1: so, ja.
0: Also ich muss sagen, ich habe beim Auflegen CD direkt übersprungen. Ich habe mit Platte angefangen und bin dann direkt digital geworden. Allerdings habe ich auch mit Techno angefangen aufzulegen und da war das mit Platte auch immer wesentlich. Nicht einfach, mit CD ging das gar nicht, fand ich. Mhm. Also ging bestimmt, aber hat sich mir nicht erschlossen. Ich kenne das auch noch, dass man dann mit kleinen Klebepunkten auf der Platte markiert, wann man wo, welchen Einsatz, wie wo und so weiter und so fort. Ich bin sehr froh, dass man heute digital auflegen kann, weil ich auch keinen Bock habe zu schleppen. Das kann ich verstehen. Mhm. Du hast im Rose Club dann ab und zu einfach aufgelegt. Hattest du deine eigene Partyreihe? Hast du dich mit jemandem zusammengetan? Wie war das denn?
1: Also da jetzt sozusagen eigentlich nur mal so als DJ mal nach einem Konzert oder am Wochenende. Eine eigene Partyreihe hatte ich mal mit ein paar Freunden in den 90ern im Renania. Da war auch unter anderem der Mac dabei, der hier Cologne Chor mitmacht, oder Domchor.
2: Domchor.
1: Ja.
0: Domchor sagt mir was, Mac sagt mir nichts, aber egal. Ja. Hallo Mac, hallo Domchor. Schöne Grüße von aus Fort Knox.
2: Von der anderen Seite.
1: Schön. Genau. Und das war so, Mitte der 90er. Da haben wir versucht, so, also auch in Stil, wir hatten immer mal so Bands, die da spielten, versuchten so ein bisschen diesen, damals sagte man ja noch Crossover, so diesen Stil, so ein bisschen verschiedene Stile zu mixen. War aber noch nicht ganz so reif die Zeit, weil es war halt noch viel Purismus zwischen den, wie soll man sagen, Subkulturen. Die E-Gitarren-Jungs fanden das jetzt mit Hip-Hop-Beats ein bisschen blöd. Die B-Boys sagten, der Gitarren geht ja gar nicht. Ne? Dann gab es ja auch so eine Welle von eigentlich guten Crossover-Bands. Und dann gab es ja diese Sellout-Geschichte, die gingen dann alle unter und dann gingen einige Jahre ins Land und dann wurde das als New Metal
2: mit Biscuit
0: und so. Der mache ich jetzt einmal kurz einen Cut. Ich mache mal kurz einen Cut. Ja, jetzt sind wir bei New Metal angekommen.
1: Alles gut, ja.
0: Jetzt hab, ich habe 10 Fragen. Achtung, okay. Ich fange an. Renania, ne?
1: Renania.
0: Wo, hilf mir mal ganz kurz, wo war das nochmal?
1: Das war ein Kulturzentrum im Rhein.
0: Kunsthaus Renania, ne? Ja, genau. Aber wo war das nochmal?
1: So um die Ecke, so kurz nah bei dem Schokoladenmuseum da am Rhein, Rheinauhafen, ein paar Meter weiter. Das war halt eben
0: ganz dunkel.
1: Ja, genau.
0: Mit ganz im Hinterkopf klingelt.
1: Da fanden viele Konzerte statt und Partys. Da gab es damals den Kuhhof, diese autonome Kneipe. Und da waren halt 3 Hallen und in denen konnte man dann halt Konzerte und Partys veranstalten.
0: Und da jetzt nochmal ganz kurz zurückgegriffen, da hattest du deine erste Party mit besagtem Mac von Domchor.
1: Dann war noch der Ralf und der Thomas dabei, aber ja.
0: Ralf und Thomas, also ihr
1: waren zu viert.
0: Und wie hieß die Party?
1: Das war der Groovalistic Crosscheck. Der war inspiriert von einem Song von Infecto Groovalistic Psycho-Micros Nebenprojekt. Ich komme Infectious Grooves.
0: Das klingt auf jeden Fall alles ein bisschen sehr funky, aber gut.
1: Ja, auch das. Ja, genau. Und dann haben wir das gemacht. Ja.
0: Dann waren wir gerade kurz, sind wir kurz zum Crossover gekommen und jetzt so als in den 90ern sozialisiert, hat man da als allererstes hier, wie hieß diese unsägliche Kombo nochmal, die King of Kings Platte gemacht hat, Doggy Dog im Kopf.
2: Ja, Saxophon.
0: Saxophon. Hallo, liebe Leute, ihr wisst, ich hasse das Saxophon so, deswegen habe ich diese Band auch leider verabscheut. Kann man mir auch sagen, dass man, hattest du?
1: Das war ja Mucky Pup ohne den Sänger.
0: Ja, das ist ein Saxophon, Mann.
2: Who's
0: das
2: the
0: ist,
2: King?
0: Alles ist alles ganz furchtbar. Der einzige Mensch, der Saxophon spielen darf, wo ich auch kotzen will, aber es mich gleichzeitig so verstört, dass ich einfach in Schockstarre stehen bleibe, ist dieser Typ von Lost Boys. Da stehe ich einfach nur noch da und denke, wie kann das passieren? Und dann kann ich mich nicht mehr wehren. So.
2: Der ist aber auch, ne?
0: Das ist das Schlimmste, was ich jemals gesehen habe. Egal, wir kommen zurück zur
2: Erotik.
1: Das heißt, so Ska-Punk wäre jetzt auch nichts für dich.
0: Ne? Ja, es kommt drauf an.
1: Ja, okay.
0: Es kommt, das ist wieder was anderes, weil die machen das in cool. So.
1: Okay.
0: Das ist schon so, das nimmt einen schon ein bisschen mehr mit. Und die Geschichte dahinter gefällt mir auch einfach wesentlich besser. Okay. Aber ich bin da auch ein bisschen eingefallen. Du merkst schon, das ist ein bisschen komisch. Deswegen habe ich bei New Metal direkt einen Cut gemacht. Da will ich gar nicht von anfangen. Ja, okay. Habe ich heute noch zu meinem Kunden gesagt, dass New Metal, also es gab Metal, das waren halt irgendwie coole Typen, dann gab es damals Black Metal, das waren halt unheimliche coole Typen und dann sahen auf einmal alle aus wie schwarz gefärbte Blitzableiter und haben bei Static X gesungen. Das war irgendwie, das hat mich überfordert. So. Aber das, ich
2: merke. Ach Gott, die erste Kornplatte, die ist wirklich.
0: Das ist
2: gut.
0: Für mich kein New Metal.
2: Und es tut mir auch leid. Wieso ist das kein New Metal?
0: Ja, ich weiß nicht. Das ist irgendwie, das ist was, irgendwie weiß ich nicht. New Metal
1: war
0: ist.
1: War das die Live is Peachy? Oder gab es noch eine davon?
2: Fangfrage, ne? Ich weiß es gerade.
1: Ich will mal nicht sehen. Also die habe ich damals auch gefeiert, aber das hätte ich jetzt auch nicht als Nu-Metal. Also
2: war ein Dudelsack. Ich fand Dudelsäcke so immer cool.
1: Ja.
0: Der Dudelsack, mein Dudelsack ist ja kein Saxophon.
2: Nein.
0: Ja, sag ich ja. Es ist kein Dudelsack, kann man sich anhören, ist kein Saxophon.
2: War ich jetzt schnell?
0: Nee, also alles, was nicht Saxophone gehen, nicht. Menschen, die Saxophone spielen, sehen auch immer total bescheuert aus.
2: Sag doch nicht Mo.
0: Außer Mo.
2: Mo, natürlich.
0: Mo von Edemit. Sei gegrüßt, du darfst so viel Saxophon spielen, wie du willst. jetzt zurück zum Crossover. So Bands, die hochgespielt worden sind, hast du gerade gesagt. Was fällt dir da noch so ein?
1: Also es gab ein paar gute Bands, Crossover, bevor das so, das waren eher ein paar unbekannte. Es gab Sullen, die waren ziemlich gut.
0: Ja, das sagt mir nichts.
1: Naja, es gab Shooty's Groove, die Freaky Fucking Weirdos.
0: Das, Das habe ich schon mal gehört, aber eigentlich kann ich auch nicht assoziieren jetzt.
1: Eine Münchner Band, die eigentlich so ein bisschen auch die Wurzeln gelegt hat. Also das
0: haben die ein Saxophon?
1: Nee.
0: Dann sind sie mit Sicherheit.
1: Die hatten ihren Freund, der immer auf der Bühne saß und Bon geraucht hat bei Live-Auftritten.
0: Liebe Kinder, nehmt keine Drogen, ganz wichtig, ja. Ne? Wir sind hier.
2: Ping-Pong.
0: Genau. Wir haben Ping-Pong gespielt. So. Macht, was ihr wollt, Leute. Totaler Blödsinn. Wir reden hier auch nur Unsinn. Kunsthaus Denali. Wir waren vom Rose Club zum Kunsthaus.

0: DJ-Party-Karriere nach dem Kunsthaus Renania?
1: Also ich habe halt hier und da immer mal aufgelegt. So in den 90ern ging es ein bisschen runter. 94 wurde meine erste Tochter geboren.
0: Oh, hallo, erste Tochter von Herb. Ich weiß leider nicht, wie du heißt, aber ich...
1: Das ist die Linda.
0: Oh, was für ein schöner Name. Mhm. Ein sehr, sehr schön. Wer hat den ausgesucht? Hast du den ausgesucht, die Mutter?
1: Mutter.
0: Mutter, gute Wahl. Ja. Schöner Name. Also wie heißt die andere?
1: Leonie.
0: Oh mein Gott, wie schön. Linda und Leonie. Klingt wie so ein Märchenbuch. Linda und Leonie auf Abenteuerreise. Super. Perfekt gewählt. Entschuldigung, jetzt bin ich ein bisschen abgeschweift. ich komm mal wieder zurück in das Mikro. Hallo. In den 90ern wurde deine erste Tochter geboren. Ja, dann kann man nicht auflegen. Dann hat man andere Verpflichtungen.
1: Ja, genau.
0: Und dann wurde sie größer und dann kam die zweite.
1: Dann kam die zweite und ich sag mal so, das war so rum 2005, 2006, 2007. Ich kriege es auch gar nicht zeitlich, weil dann die Zeit verging irgendwie relativ schnell. Und die Marker zu setzen auf der Zeitlinie, dann habe ich halt irgendwie angefangen, über Freunde nochmal wieder aufzulegen. Stereo Wonderland im Stiefel, im alten Stiefel. Mhm,
2: der alte Stiefel.
0: Der alte Stiefel, ja.
1: Stiefel, noch beim Herr Biefenbrink. Und ja, dann ging es halt weiter im EDP mal, beim Herrn Rösel.
0: Der war heute völlig entsetzt. Woher kennt ihr den Herb? Wir kennen den noch gar nicht, aber heute Abend können wir dem mehr sagen. Der ist mit Luke in den Kindergarten gegangen. Er war natürlich nicht entsetzt, aber er sprach auch sehr wohlwollend von dir. In Pitta öfter auch mal aufgelegt früher oder immer noch auch?
1: Ja, so machen, wie soll man sagen, ist von der Lautstärke, geht er jetzt so runter, dass er nicht mehr so wirklich DJ-Musikunterhaltungsabend machen kann.
0: Ja, das
1: sondern,
0: ist schwierig, ne, mit dem Nachbarn.
1: Anwohner und Co.
0: Ja,
1: richtig,
0: ja, ja. Ne?
1: Und aktuell ist es halt noch Stereo Wonderland und Sonic Ballroom halt auch regelmäßig.
0: Auf den Sonic kommen wir gleich auf jeden Fall auch mal zu sprechen. Wie oft bist du denn im Stereo Wonderland? Wie oft bist du da so?
1: Ja, dreimal im Jahr.
2: Jetzt hättest du voll einen raus. 30 Mal im Jahr.
0: Jetzt hättest du mich so wie Kacke hauen können. Aber der Herb ist bescheiden, ihr merkt das schon. Wir kitzeln da gleich nochmal was draus.
2: Immer in anderen Kostümen da. Ich kriege das einfach noch nicht mit. Das
0: ist manchmal ist er Herb, manchmal ist er Herbert. Das kommt drauf an. Immer im Wechsel so. Ja. Luke, du wedelst ein bisschen mit dem Finger. Jetzt hast du da was im Anschlag.
2: Ich habe eine Poison Idea. Ah. Und dazu legen wir eine Plastikbombe, habe ich gedacht.
0: Oh. Ja, dann machen wir das jetzt mal ganz kurz, weil ihr merkt, hier überschlagen sich die Ereignisse. Bis gleich.

0: Jetzt haben wir den eben hinterhergehauen, unseren ewig lügenden Zwischenjingle, weil wir heißen, also ich habe es ja schon ein paar Mal erwähnt, wir heißen nur noch Nox Podcast und das auch schon seit weiß ich nicht wie vielen Sendungen. Ich habe den Jingle immer noch nicht erneuert, weil ich ein faules Schweinchen bin. Ich mache das bald.
1: Ihr habt trotzdem eingeschaltet.
0: Ja, eben. So, reingefallen. Ja,
1: genau, ihr so, Menschen.
0: Ihr Menschen da draußen. Wir sind immer noch hier mit unserem lieben Gast Herb und sind stehen geblieben beim ab und zu mal Auflegen im EDP in Ehrenfeld. Auch so ein Herzladen von mir und Luke. Wir sind da relativ regelmäßig vertreten, auch ab und zu, also selten auch mal selbst als DJs, eher so als Bar-Sound-Konzertuntermalung, aber auch mit unserem Tattoo-Studio machen wir da oft mal eine Art-Show mit DJ-Zeug und sowas und da machen wir auch einen Live-Podcast, also da kommen wir mal später zu, nicht so viel Eigenwerbung hier. wenn du, du sagtest gerade, du bist ab und zu mal ein- bis zweimal im Jahr im EDP und manchmal im Sonic Ballroom, wie oft bist du da denn?
2: Also sagen wir mal so, es gab eine Zeit, sagen wir mal so, da war ich so bei 2 Terminen im Monat verteilt auf diverse Läden. Es war Stereo Wonderland, EDP, Sonic Ballroom. Dann habe ich irgendwann mal vor, weiß nicht, 4, 5 Jahren, wurde mir das ein bisschen, wie soll man sagen, war ein bisschen stressig irgendwann. Und dann habe ich gesagt, ich fahre erstmal runter, gehe als DJ in die Rente.
0: Das sagen sie alle irgendwann.
2: Das sagen sie alle irgendwann.
0: Und dann kommen sie wieder.
2: Genau. Zack. Hörte ich dann auch als Reaktion. Ja, ja, dann reden wir in 2 Jahren wieder. So, aber dann hast du halt diese Pause gehabt. Und wenn du dann natürlich Freizeit gewinnst und auch sagst, auch ich möchte mich jetzt mit schönen Sachen beschäftigen, kommt es dann eben auch wieder. Einfach, wenn du ja auch neue Bands entdeckst und eigentlich ja Spaß hast an Musik, auch an aktueller. Nicht nur an den alten Gamellen, ne?
3: Die guten alten Klötschen.
2: Die guten alten Gamellen.
0: Wie viel, also kannst du natürlich nicht abzählen, aber du wirst mit Sicherheit in der ganzen Zeit, die du nicht nur als DJ gearbeitet hast, sondern auch selber Konzertgänger warst, extrem viel Musik mitgenommen und kennengelernt haben. Ja. So die letzte Band, die dir so im Kopf geblieben ist, wo du sagst, boah, das, die habe ich da und da gesehen in dem und dem Rahmen und von denen habe ich mir direkt eine Platte geholt.
2: Entdeckt habe ich meinen Kumpel, das war jetzt vor 3 Jahren, sie hat mich sehr, sehr, sehr geflasht, war Coffin aus Australien, im Buhmann und Söhne hier, das war sensationell, weil es waren knapp 50 Grad in diesem Laden, die spielten erst eine Stunde oder länger als eine Stunde, gaben dann nochmal eine Zugabe. Und dann spielten die nochmal eine Dreiviertelstunde.
3: Das ist
2: und,
3: immer gut.
2: Und man muss dabei sagen, der Sänger ist der Schlagzeuger. Also das war höchster Respekt und also auch mit einem ganz großartigen Sound. Und ja, die australische Schule mag ich eh sehr gerne.
3: Das hatten wir doch mit hier, da waren wir nämlich, ich höre ja viel so Black Metal Krempel, da waren wir bei Dead Swan. Mhm. Und das war ja auch, ne? Da war ja die Schlagzeugerin gleichzeitig die Sängerin. Und das war, ich meine, ich kann kein Instrument spielen.
0: Ja, die Alte hat die Hütte abgerissen.
3: Uiuiui. Wenn ich mir vorstelle, ich muss da irgendwie alle 4 Gliedmaßen irgendwie rumhampeln und muss dann noch singen. Nee.
0: Ja, also. Ja die war krass. Also,
2: die Kondition alleine getätigt wird und dann in einem Laden, der knapp 50 Grad Innentemperatur hat, das war.
0: Spielst du selber ein Instrument?
2: Nee. Das hat mich auch so ein bisschen, glaube ich, damals zum DJing gebracht. Ich habe mal mich am Schlagzeug versucht, war ganz furchtbar schlecht. Dann habe ich mal irgendwie mal versucht, in irgendeiner Band zu singen. Und ich bin das alles in meiner wilden Jugend, aber auch nicht sehr diszipliniert angegangen, dass du mal wirklich gesagt hast, jetzt machst du mal Stunden oder irgendwie dies oder das oder jenes. Und dann kam ich dann dahin und sagte, du legst einfach die Musik von anderen in, fügst die im Grunde zusammen, aneinander, das ist ja auch ganz schön. Und da kannst du auch nicht viel versauen. Also kannst du natürlich schon, aber jetzt nicht,
3: nicht so exzessiv,
2: dass du jetzt schlecht Schlagzeug spielst oder schlimm singst.
0: Also du spielst kein Instrument, ist ja auch nicht, muss ja auch nicht jeder Instrument spielen. Bist du so ein Tänzer, also wenn du selber mal weggehst, oder bist du eher so der Mitwipper oder der Kopfnicker oder der Fingertipper?
2: Tanzen weniger, also manchmal ja, Kopfnicker und Mitwipper eher. Ja,
0: ja das ist auch, hätte ich dich jetzt auch tatsächlich so eingeschätzt. Also ich sehe dich jetzt nicht die Pirouetten drehen zur Primetime auf dem Dancefloor.
2: Ja.
0: Luke, was haben wir da im Anschlag?
3: Ich komme jetzt wieder auf die australische Schule zurück, Emil and the Sniffers.
2: Ja.
3: spiele ich jetzt mal.
0: Die nehmen wir jetzt mal mit, weil wir jetzt hier, weil wir gerade so viel gequasselt haben, dann müssen wir auch ein bisschen Musik hier reinpacken. Nehmen wir die mal.
3: Bitteschön.

0: Pop.
1: So, jetzt hatten wir Eminence Sniffers, das war aus Australien. Danach hatten wir Viagra Boys, das ist Schweden. Also Australien oder Schweden?
0: Nein.
1: Was?
0: Das war doch die große Überraschung.
1: Ach scheiße, Mann, ich hab's schon wieder verkackt, ne? Leute, ey, ich höre auch nicht zu. Das war Coffin.
0: Ja.
1: Ja, sorry. Ja, wenn ich mal.
0: Ich bin aber auch ein Arsch, ne? Ich muss aber wirklich, ich habe ja nichts gesagt.
1: Ja, ich stehe neben dir übrigens. Ich kann nur, normalerweise kann ich auch zuhören und den habe ich aber nicht. Habe ich schon wieder nicht. Leute, es war scheiß drauf. Australien oder Coffin, Hauptsache Planet Erde. So, Herb ist immer noch da. Herb hat hier ein bisschen seinen Spaß, weil er sich denkt, wo bin ich denn hier gelandet im Irrenhaus?
0: Willkommen.
1: Oh ja. Mann, ach Herb, es tut uns wirklich leid, dass du uns heute bei gefühlten 700 Grad in diesem Studio aushalten musst.
0: Selber schuld.
1: Wir freuen uns trotzdem sehr, dass du da bist. So, die Zeit rast. Ich gucke immer so ein bisschen auf die Uhr. So ganz viel Zeit haben wir gar nicht mehr. Und wir waren immer, also Herb kann man auch einfach nicht in 2 Stunden packen. Ihr merkt schon, der Mann der war in Köln gefühlt überall. Wir waren im Luxor, wir waren im Rose Club, wir waren im Stereo Wonderland, wir waren im EDP, wir waren im Sonic Ballroom, wir waren auf dem Sonic hier Dingsfest. Das ist ein Dingsfest.
0: Blitz.
1: Ballroom Blitz. Das ich brauche Wasser. Ja, unbedingt Wasser.
2: Das wunderbare jährliche Sonic Ballroom Blitz Festival, das am 1.8. dieses Jahr stattfindet.
1: Und was machst du da so genau, lieber Herb?
2: Da lege ich mit einem guten Kumpel danach auf, wenn die Bands gespielt haben.
1: Das bedeutet, jetzt haben wir gerade ein bisschen Eigenwerbung für uns erst gemacht wegen August und jetzt machen wir hier Fettwerbung für den Herb. Wenn ihr Bock habt, ihr kennt den wahrscheinlich auch alle schon. Und die, die ihn nicht kennen, haben da auf jeden Fall mal die Gelegenheit, sich noch mehr von dem Zeug anzuhören, was der eigentlich so geil findet. Denn wir haben schon festgestellt, als wir die Songlisten hier erstellt haben für die Sendung, dass Herb latent überfordert war, sich zusammenzureißen. Wie das halt so ist bei Musikenthusiasten. Und er hat nicht nur extrem viel Ahnung von Musik, sondern auch einen hervorragenden Musikgeschmack, wie ihr auch die ganze Sendung schon hören konntet. Deswegen geht mal dahin, geht sowieso dahin, aber geht jetzt erst recht dahin und hört euch mal an, was der mit seinem Kollegen da so fabriziert. Wann wärst du denn das nächste Mal regulär im Sonic oder wo auch immer man dich hören kann? Oder ist das jetzt erstmal der Termin?
2: Das ist jetzt der nächste Termin.
1: Der Place to be. Und wer da nicht ist, hat Pech gehabt, ne? Erstmal. Ja, hat er natürlich nicht. Aber wir würden es auch nicht verraten, wenn du nochmal irgendwo auftauchst, damit alle da hingehen.
0: Wenn er seinen falschen Bart aufträgt.
1: Und den Zylinder.
0: Und er nicht erkannt.
1: Und das Herbert, DJ Herbert auflegt. Das ist sein alter Ego.
0: Wer ist er nur, der Fremde?
1: Der mit dem Monokel, wer ist das?
0: Das Phantom.
1: Also DJ Herbert ist nicht DJ Herb, ne? Vertut euch, das sind 2 verschiedene Menschen.
0: Nein.
1: So, genug drum gealbert. Luke, was käme denn so eigentlich noch in Herbs ewig langer Musikliste?
0: Jetzt muss ich mal wieder raus. Ich habe da lange drauf gewartet.
1: Oh Gott, ich weiß, was jetzt kommt.
0: Was kommt jetzt?
1: Ja, Joy Division.
0: Ja,
1: ich wusste.
0: Aber ein ganz anderes Lied mal.
1: Wollte ich gerade sagen. Moment, bevor wir das jetzt machen. Wir überspringen den armen Mann. Haben wir den 7 Jahre labern lassen. Jetzt reden wir gar nicht mehr mit dem. Herb, Joy Division, was ist das so für dich?
2: Das ist eine gute und wichtige Band in meiner musikalischen Frühsozialisierung.
1: Jetzt klingst du original wie so ein Musikpädagoge.
0: Sehr schön, das, ja.
1: Nee,
0: ja.
1: Das schmälert.
2: Großartige, also, wichtige Band. Und wo ihr ja auch schon mal angemerkt habt, so, was man so mitbekommen hat, wenn man ein bisschen älter ist, war, als ich dann so anfing rauszugehen, 82 waren die ein paar Jahre älter waren als ich, haben uns Jüngere gerne damit geärgert, dass sie ja 79 Joy Division hier im Basement gesehen haben.
1: Ja, Arschlöcher.
0: Ja.
1: Entschuldigung,
0: brennen sollen sie an.
2: Ist so. Und du dachtest, ach, wäre auch schön gewesen. Aber ja, also so, jeder hat so die Sachen hier verpasst.
0: Da kommen immer die Tränchen.
1: Wer war das nochmal, der sich extra Tickets für Nirvana gekauft hat und 2 Tage vorm Konzert hat er sich dann leider das Leben genommen?
0: Ich sag Alexander B.
1: Schöne Grüße, das tut uns immer noch
0: dein
1: leid.
0: Dein Tränchen sehe ich immer noch im Auge. Was hast du? Und dann hat er einfach Papier gefressen. Und es ist egal.
1: Ja,
0: ist viel zusammengekommen.
1: Es war auf jeden schlimm. Fall. Ungefähr ähnlich ist es mit Joy Division. Ja, fantastische Band. Luke hat da so ein... Ich habe einen Joy Division-Trauma.
0: Ein Fetisch schon, entwickelt.
1: Schon. Also ich würde ja sagen, solange wir nicht Love Will Tear Us Apart.
0: Nein.
1: Nehme ich alles. Was hören wir denn?
0: Wir können jetzt mal auf der Linie gehen.
1: Wir gehen auf der Linie mit Joy Division. Weiter geht's.

0: verworfen.
1: Tja. Das war mal ein Song von Joy Division, das war nicht Love Will Tear Us Apart. Ich bin ja leider bekennender großer Transmission-Fan. Da weiß ich auch, dass viele Leute das anders sehen, aber ich finde diesen Song fantastisch. Das ist allerdings auch ein wirklich, wirklich guter anderer Song, Herb. Wie kommst du auf den Song? Warum ist das der Song, den du ausgewählt hast für Joy Division?
2: Das war somit einer der ersten von Joy Division, die ich sozusagen auf dem Schirm hatte. Also als irgendwann mal vor langer Zeit an meinem musikalischen Horizont Joy Division auftauchte, war tatsächlich The Book in Line war der erste Song, den ich von denen wahrgenommen habe und der mich auch richtig gekriegt hat.
1: Findest du auch so, also da haben Luke und ich schon mal drüber sinniert, dass auf jeden Fall Ian Curtis und Joy Division in der Ursprungsform sowieso waren, wirklich super interessant wäre zu wissen, wie sich die Musiklandschaft entwickelt hätte, wenn Ian Curtis nicht leider so früh verstorben wäre. Siehst du das auch so?
2: Ja. Klar.
1: Der war schon ein krasser Typ. Auf jeden Fall. Ein bisschen niedlich, aber traurige Anekdote. Luke und ich haben ja Katzen, haben wir schon mal erwähnt. Wir haben einen Kater, der wahrscheinlich, ziemlich wahrscheinlich, so wie es gerade aussieht, das ist noch so ein bisschen in der Erfindungsphase, aber Epileptiker ist. Und wenn klar ist, dass er Epileptiker ist, wird er umbenannt von Schmongus zu Curtis. In Gedenken an Ian Curtis. Das ist eine sehr, sehr, vielleicht ein bisschen, wie sagt man so schön, merkwürdige Anekdote, aber wir werden das trotzdem so tun und dann werden wir irgendwann unseren Kater posten. Joy Division, wir hatten ja gerade noch eine Anekdote zu. Erzähl mal, Herr Herb.
2: Achso, in Bezug auf den Song.
1: Ja, genau. In Bezug auf den Song, genau.
3: Da war ja was.
2: Da wäre so ein Song ganz schön. Schöne Anekdote von einem tollen Menschen, der leider verstorben ist. André Böhle, a.k.a. der Friese, der im Underdog Records gearbeitet hat. Und der Song, den hat er irgendwann mir mal nahegebracht oder gepostet auf Social Media mit dem Text Let's Dance to Joy Division. Und da musste ich sehr schmunzeln und es passt, weil es so diese Prise zwischen Postpunk und Streetpunk/Oi hat.
3: Ich hoffe, es geht alles gut. Soll ich mal machen?
1: Mach mal.
3: Okay.

0: Was haben wir da gehört, Herb?
1: Das war Homefront mit dem Song Nation.
0: Und das war quasi die Empfehlung, wo gesagt wurde, Let's Dance to Eurovision?
1: Genau.
0: Ach Mann. Ach Mann. Ach Mann. So, ich kann, also es macht immer so ein schweres Herz, solche Geschichten. Nichtsdestotrotz, auch da, ich habe schon mal gesagt, ich kannte den Böde nur sehr flüchtig und von sehr lange her. Deswegen ist es völlig vermessen zu sagen, wir waren bekannt. Was nicht bedeutet, dass ich es nicht unglaublich bedauerlich finde, was da passiert ist, und dass ich mit Sicherheit jedem glaube, der sagt, das war ein absoluter Verlust, sowohl menschlich als auch als Musikexperte für die Kölner Musiklandschaft und auch darüber hinaus ist. Insofern heben wir hier imaginär unsere Getränke und stoßen an auf Böhle und wünschen dir, wo auch immer du bist, auf jeden Fall eine verdammt gute Zeit, so wie wir die heute hier unten haben und diesen Song für dich gespielt haben. So, jetzt alle mal kurz die Stellen wegwischen.
2: Das war aber über...
0: Ja. Jetzt keiner weint, außer ich. Ich weine auch nicht, aber mich nimmt sowas ja immer so ein bisschen mit.
2: Ist auch scheiße.
0: Ja, gibt absolut.
2: Auch viele Leute, wo man sagt, ist auch
0: absolut.
2: Scheiße.
0: Absolut. Deswegen wenden wir uns jetzt, geh mal einfach einen Schritt weiter, weil das hätte sich Böhle wahrscheinlich auch für uns gewünscht. Guckt weiter nach vorne und checkt noch mehr geile Musik aus. Und Herb ist der Mann heute fürs Wesentliche. Wir haben nicht so viel Musik aufgeschrieben, dass wir ja wirklich Schwierigkeiten hatten, das auseinanderzusammeln. Wir haben viel davon besorgt und besorgen hinter den Kulissen gerade immer mehr, weil wir einfach hier kein, also Herb ist ein Fass ohne Boden. So, Herb, gibt es bei dir denn so eine schöne, witzige DJ-Anekdote von, ich habe gedacht, das ist jetzt der Banger, den, schlechthin, den ich spiele, auf einmal war die Tanzfläche leer, oder ich habe Play gedrückt und es kam kein Ton raus, oder ähnliches. Er denkt nach, oh
1: da,
0: Gott.
1: Da gab es natürlich viele Sachen.
0: Das ist so eine Lieblingsgeschichte? Schrei mal ein bisschen währenddessen. Ich höre dich so schlecht.
1: Ja, ich glaube, eine der lustigsten war mal irgendwie, ich kam mit Schallplatten in den Stiefel und da lief, glaube ich, auch gerade irgendwas, WM, EM, irgendwas, der Fernseher lief und ich bereitete mir die Plattenspieler zurecht und irgendwie einer lief nicht und dann habe ich irgendwie gesehen, oh, der ist ja nicht eingesteckt und fuhr ich dann runter, steckte ihn ein, glitt an dem Kabel mit der Hand nach oben und dann machte es Kavunk. Ich hatte so eine schwarze Hand. Irgendwas wohl das Stromkabel angefressen. Ich stand da mit dieser schwarzen, qualmenden Hand und der ehrwürdige alte Besitzer vom Stiefel, weil ich habe ja natürlich die Fernsehübertragung beendet.
0: Weil schön,
2: sehr gut.
1: Ja. Ich stand da mit meiner qualmenden schwarzen Hand und musste mir ja ein bisschen Beschimpfung anhören, weil ich ja irgendwas kaputt gemacht hätte. So, ja.
0: Hat auch jemand gefragt, ob alles okay ist bei dir oder kam das erst später?
2: Das sind so die Momente, wo alles egal ist.
0: Also Herzrhythmusstörung, jetzt ist egal, der Fernseher muss laufen.
1: Wenn man sieht, der steht da noch, hat in der einen Hand das Bier, die andere ist erhoben, leicht geschwärzt und qualmt, ist eigentlich schon okay. Hm. Da weiß man, ist nicht ganz so schlimm.
2: Dem geht's gut, ja. Der qualmt ein bisschen.
0: Weißt du, sowas?
2: Riecht komisch, aber ist okay.
0: Das, ich glaube, so eine Haltung wäre heute undenkbar. Heute würden die meisten Menschen wahrscheinlich, wenn sie sich am Streichholz verbrennen würden, ohnmächtig werden. Ich muss mal kurz meine Flasche wegstellen. Moment. Da bin ich wieder. Das war jetzt hochprofessionell. Bevor mir das aus der Hand fällt. Ich gucke so ein bisschen mit einem Auge auf die Zeit, weil wir haben zu viel Musik für zu wenig Zeit. Was haben wir denn noch, was der Herb unbedingt hier heute noch gespielt haben möchte? Er guckt auch auf seine schlaue Liste. Er hat eine schlaue Liste dabei. So, wir sind hier alle in dem Alter, wo man sich Dinge aufschreiben muss, damit man das nicht vergisst. Ich stehe hier übrigens auch wieder vor meinem Zettel, ich möchte das nur sagen.
1: Oh, eine schöne Post-Punk-Nummer, den ich sehr gefeiert habe. Der hat mit den Mavs zusammen, war der hier, aus Dublin, Meryl Streak. Er sagt selber, es ist, wie sagt er es? Angry Music for Happy People, sehr sozialkritisch mit Songs wie Kill the Landlord und ähnlichem. Und also wenn überhaupt verfügbar. Ich wollte jetzt gerade.
2: Wir gucken mal.
1: Ich fange hier einfach mal an zu
0: quatschen. Ich guck doch mal in Lukes Dichtung, weil Luke.
2: Ich guck einfach nach unten weg, damit mich keiner.
0: Der sieht cool aus dabei.
1: Okay.
0: Das ist aber. Postpunk ist so dein Ding auch, ne?
1: Ja, also. Viele Sachen sind mein Ding, das ist es ja.
0: Jetzt ist meine Lieblingsband ist natürlich zu viel gesagt, aber so All-Time-Favorites, die dich einfach dein ganzes Leben begleiten, jetzt unabhängig mal, gibt's. Ja, wer?
1: Die Cosmic Psychos aus Australien.
0: Da sind wir wieder in Australien.
1: Immer wieder in Australien, ja. Die habe ich, glaube ich, das erste Mal in den 80ern gesehen. Mittlerweile auch 15 Mal. Das ist halt so dieser klassische australische Pop-Rock. Punk,
0: ja. Ja,
1: der auch Bands wie Amel und so weiter inspiriert hat, die Chats und so weiter. Und
0: gibt's so ein Genre, bei dem du dir die Ohren ausstichst? Also imaginär natürlich, also irgendwas, wo du wirklich sagst, okay, kann ich irgendwie wertschätzen, weil musikalisch irgendwie anspruchsvoll, aber ist mir irgendwie, kann ich überhaupt nichts mit anfangen?
1: Also sagen wir mal so, ja, im elektronischen Bereich tue ich mich schwer.
0: Irgendwann laden wir dich mal zusammen mit Stubbi ein. Stubbi, okay. Also der hätte das nicht ganz so diplomatisch gesagt wie du, aber ich glaube, wir haben eine ziemlich gleiche Haltung. So
1: da tue ich mich schwer.
0: Er würde, vielleicht würde Stubbi auch sagen, ja. Er tut sich schwer, wenn er nicht keinen garstigen Tag hat.
2: Oder fallende Kopfhörer nur noch hören.
0: Oder das würde ja. Einfach
2: Geräusch
0: gehen.
2: Geräusch wie im Weg.
0: Ja, wo ist Stubbi einfach? Ja. So, Luke, wo sind wir denn jetzt? Ja,
2: wir sind jetzt erstmal bei den Cosmic Psychos und dann gucke ich mal, was ich tun kann, während die so laufen.
0: Ja, dann hauen wir mal, was hauen wir denn raus von Cosmic Psychos?
2: Da habe ich Dead Row.
0: Ja, das ist schon fast unser vorletzter Song und den hören wir uns jetzt mal an.

0: celle-là.
1: Was haben wir da gehört?
2: Das war Meryl Streak mit If This Is Life.
1: Das war ja jetzt mal, also das war, kannte ich nicht, sehr, sehr nice. Wo hast du die her? Also wo, wie war das nochmal? Wo hast du die gesehen? Im Buhmann und Söhne?
2: Nee, im Luxor zusammen mit den Mavs.
1: Ah,
2: und
1: ja.
2: Irgendwie vorher, ich glaube tatsächlich, obwohl ich ja Vinyl-Nerd bin, habe ich ja Spotify und der Algorithmus irgendwie über Spotify entdeckt. Und ja, dann wollte ich es auch auf Platte. Da habe ich dann auch die Single mir in Dublin bestellt.
1: Ja, den Dubliner Dialekt, den hat man tatsächlich ein bisschen daraus gehört, also ja, bei dem also, im Gesang.
2: Fand ich sehr gut, oder finde ich sehr gut, die Nummer, ja.
1: So, ich guck mal ganz kurz so über mein Mikro in Lukes Richtung, der macht ganz eine Mono-Blaue. So, das heißt, der ist beschäftigt, dann gucke ich mal wieder woanders hin und zwar in die Richtung Herb. Den ich gerade aus Versehen Herbert genannt habe und dann wieder Herbie und automatisch an diesen Käfer denken musste. Also manche natürlich werden ihn noch kennen, Herbie und Dudu, die Autos, die dann irgendwie auch was miteinander hatten. Ich weiß noch nicht was. Ich kann mich da nicht mehr daran erinnern. Es waren zwei Käfer, ne?
3: Achtung, Autoerotik. Da schalte ich mich doch mal dazwischen.
1: Ich bin kurz ohnmächtig geworden, ja. Da bin ich wieder. So, zurück zum Ursprungsthema. Wir reden jetzt nicht über Autos. Reden wir über Autos?
3: Nee, bitte nicht.
1: Nee, bitte nicht.
3: Da wir kann haben ich nichts mit
2: diese Woche. Ich habe auch nicht viel beizutragen.
1: Hast du ein Auto?
2: Nö.
1: Hast du einen Führerschein?
2: Den habe ich mal tatsächlich mit 45 gemacht und bin in meinem Leben, glaube ich, 300 Kilometer gefahren.
1: Das bist du nicht weit gekommen, ist aber auch nicht so schlimm, weil dein CO2-Fußabdruck ist dementsprechend fantastisch. Wir haben ein Auto, das hat diese Woche sein Todesurteil gestichtet. Das wird jetzt nach 25 Jahren, muss es jetzt gehen.
3: So. Ist okay.
1: Es ist okay. Ist okay. Ja, aber unser Auto heißt nicht Herbie. Unser Auto heißt Rusty.
3: Und es ist neuerdings Rusty.
2: Neuerdings.
1: Ja, neuerdings heißt es Rusty. Übrigens, angelehnt an die Band Rusty James.
3: Rusty Chains.
1: Guck mal, Rusty, jetzt, guck mal, Rusty Chains, aber unser, angelehnt an die Band Rusty James. Die mag ich ja sehr gerne. Ganz lange Geschichte, sind wir ganz woanders. Das machen wir dann mal irgendwann, wenn wir mich selber zur Sendung einladen. Dann erzähle ich euch was über Rusty James. Was wollte ich jetzt von dir, Herb? Irgendwas wollte ich gerade von dir. Jetzt habe ich einen Faden verloren.
2: Wir waren bei Autos.
1: Bei Käfern.
2: Bei Käfern.
1: Bei Dudu, bei 70er-Jahre-Filmen.
2: Wir haben mal kurz darüber gesprochen, dass wenn man in den 70ern aufgewachsen ist mit dem Namen Herbert, das gar nicht schön war.
1: Da waren wir auch, aber das überspringen wir auch, weil wir bleiben einfach bei Herb. Herb ist eine gute Sache. So, deine in Anführungsstrichen DJ-Pläne, also ich meine, das ist ja jetzt nicht so, dass du sagst, ich möchte auf jeden Fall irgendwann mal als Vor-DJ in der Längstes Arena keine Ahnung was machen, aber ist das so, dass du da wieder ein bisschen Fahrt aufnehmen möchtest mit dem Auflegen oder sagst du so, wie es jetzt gerade ist, ist es okay? Oder wenn sich was ergeben würde, wäre ich jetzt auch nicht abgeneigt?
2: Ja.
3: Schau Leute, das war die Sendung.
1: Wie viele Gigs kannst du so machen, Herbert? Ja. Ja, ich mache einfach.
2: Jetzt habe ich so, wie gesagt, Zeit, will mich wieder ein bisschen intensiver, noch intensiver wieder ein bisschen mit Musik beschäftigen, neue Sachen entdecken. Und wollte da eigentlich jetzt auch wieder ein bisschen mehr rangehen.
1: Ja, und jetzt stelle ich eine richtige Scheißfrage. Was wären denn so die Genre, die du abdecken würdest, wofür die Leute dich denn so gewinnen könnten? Wenn die jetzt sagen, ich möchte gerne irgendwie an dem Abend das und das machen. Sagst du, da liefere ich auf jeden Fall ab?
2: Ja, ich habe ja
1: nicht... Jetzt musst du dich einstecken. Versuch dich mal auf 5 Genre irgendwie zu bestenken. Das ist jetzt richtig scheiße, aber wir machen das jetzt.
2: Punk? Rock'n'Roll, Rockabilly, Northern Soul, 60 Garage.
1: Einen hast du noch. Oder fassen wir die anderen mit Bindestrich zusammen, dann hast du noch 2.
2: Ja.
3: Hm.
2: Was habe ich noch nicht genannt? Die Postpunk hatte ich schon.
1: Ne? Hattest du nicht. Jetzt hast du noch einen. Das ist der falsche Finger. Ich nehme den.
2: Den habe ich kurz abgelenkt.
1: Verzeihung, das falsch gezählt.
2: Erst Herbert und dann kriegst du noch Finger gezählt.
1: Ja, ich gebe es zu. Den einen Finger hast du noch.
2: Ska.
1: So, liebe Menschen, wir haben ja, als wir heute schon gepostet haben, dass uns der liebe Herb besuchen kommt, haben wir schon eine Welle der Begeisterung ist uns entgegengeschlagen. Also Menschen kennen dich und Menschen schätzen dich, das haben wir schon gehört. Wir bestätigen das an dieser Stelle auch nochmal offiziell, dass es völlig richtig ist, das zu tun, weil das verdient ist. wenn ihr Bock habt, das hört bei euch in der Kneipe, in der Wohnung, auf dem Fest, wo auch immer, auflegt und mal so ein bisschen zeigt, was er so drauf hat, und er hat einiges drauf, könnt ihr euch einfach bei dem melden. Wir verlinken den guten Mann nämlich natürlich auch unter unserem Abschlussfoto, was wir heute noch schießen werden, was so unglaublich fantastisch aussehen wird, weil wir hier eine neue Beleuchtung im Schuppen haben, dass wir entweder rot, grün, blau oder gelb sind. Vielleicht machen wir dann ein Schwarz-Weiß-Bild aus am Ende. Egal, wir gucken mal. Und dann könnt ihr auf jeden Fall Herb da kontaktieren, wenn ihr Herb sowieso schon kennt, wovon wir einfach ausgehen, weil er so ein Urgestein der Kölner Musikszene ist. Dann ruft ihn doch einfach mal an und sagt, Herb, komm mal wieder vorbei und machen wir bei uns ein bisschen Mucke. Rösel, hast du gehört?
3: Hallo.
1: Sonic Ballroom sowieso. Liebes Luxor, lieber Stereo Wonderland, Rose Club gibt's nicht mehr in der Form, aber andere Länder, vielleicht hat das Bruchel auch mal irgendwie noch Zeit. Wenn er Bock auf Herb und seine Mucke habt, bucht den Mann. Der weiß, was er tut, das tut er nämlich schon ziemlich lang und ziemlich gut. Habe ich das so richtig gesagt? Oder sagst du, naja, ganz so viel wollte ich doch nicht?
2: Mir fallen gerade keine Einwände ein gerade. Also Gott sei Dank. Zumindest für den letzten Satz.
1: Endlich mal jemand, der nichts an mir ausgesetzt hat. Nein, so schlimm ist es nicht, um Gottes Willen. So, was haben wir denn? Luke ist ja schon wieder ein bisschen der hat schon wieder zwei Augenbrauen. Das heißt, er hat sich entspannt.
3: Ich bin wieder da, hallo.
1: Das bedeutet, wir hätten da musikalisch was am Start.
3: Ja, Deichspitz. Oder wie man sie auch immer ausspricht.
2: Deichspitz. Ja, Deichspitz.
1: Ist das jetzt, das war jetzt nicht unser Abschlusssong, ne?
3: Nein.
1: Wir haben noch keinen Abschlusssong, ne?
2: Ich hatte einen vorgeschlagen.
1: Aber dann kümmern wir uns. Wir sind ja noch nicht am Abschluss. Wir haben noch ein bisschen Zeit. Wir hören jetzt erstmal Deichspitz. Tschüss. Gut.

0: Das ist eine bunte Mischung, wie wir heute haben. Hast du mal gerade gehört, Herb?
1: Das ist Die Spits, eine Full Female Band. Was, ich glaube auch
0: nur Frauen.
1: Ja, sensationelle Live-Präsenz, auch selten so eine Energie erlebt.
0: Wo hast du die gesehen?
1: Das war im ach Gott, wie heißt es noch? Helios.
0: Helios, das gibt's auch noch. Oh Gott, ich überspringe das ja immer. Ja. Ne? Das ist eigentlich ein ganz schöner Laden. Ja. Nur irgendwie hat man da selten Grund reinzugehen. Liebe Helios-Menschen, wenn ihr mal jemand für schwarze Partys braucht oder jemanden, der ein guter DJ für Punk-Talk und ähnliche Genre ist, ruft uns an. Ja, oder schreibt uns, seid modern, schreibt uns eine E-Mail. Mhm. Uns ruft ja keiner mehr an. Wir gehen ja auch nicht dran. Wir beantworten aber E-Mails, da sind wir gut drin. Du hast im Sonic, legst du ja jetzt als nächstes auf im August. Danach ist erstmal so jetzt nichts wirklich geplant. Nö. Du erweiterst aber dein Repertoire. Das nächste Konzert, was ansteht, hast du da schon was am Schirm?
1: Ja, warte, ich guck mal kurz.
0: wir schreiben uns die Dinge auf, weil wir können uns da nicht merken. Ich sag's euch, Leute, ja, ist auch schon spät jetzt. Ne?
1: Man verpasst. Und ihr nächstes Konzert ist, Moment.
0: Jetzt kommt's. Achtung, Trommelwirbel. Zack, zack, zack. Er liest.
1: Das ist tatsächlich die, also fest, ich habe zwei auf dem Schirm, wo ich noch nicht weiß, aber Split Dogs im Sonic Ballroom.
0: Okay, wann spielen die?
1: Am 22. Juli, Punkband aus Bristol mit einer sehr stimmgewaltigen Sängerin. Guck, ich habe mir das abgewöhnt. Schon diese eine Bezeichnung.
0: Ja, ist alles gut, ich nehm das auch mit, mit
1: so,
0: Bezeichnung.
1: Schöner Punk'n'Roll. Wirklich geil, rockig.
0: Also Prädikat Herb wertvoll geht dahin.
1: Sensationell, ja.
0: Und das andere Konzert, was im Kalender stehen hast?
1: Das ist jetzt, muss ich aber mal gucken. Das wären nächste Woche die Schizophonics. Das ist so 60 Garage Dreck.
0: Wo spielen die?
1: Im Sonic.
0: Oh ja, wo auch sonst?
1: Und nächste Woche am 10. der Freitag Lower Class Brats. Das ist so Street Punk Oi. Die singen auch manchmal in diesem, ich komme gerade nicht auf den Namen, Clockwork Orange, da gab es ja auch so eine eigene Sprache.
0: Ich habe den Film nie gesehen. Okay, dann, leider. Ja. Bin ich direkt raus. Apropos Film, okay. Weil wir vorhin ganz am Anfang mal irgendwann über eine Band gestochen haben und es gibt eine ganz komische Anekdote, die ich vorher schon kannte und die mir total am Arsch vorbeigegangen sind, muss ich ehrlich sagen. Okay. So, war mir total egal. Und dann habe ich irgendwann in den 90ern als so pubertierendes Mädel The Crow gesehen. Kennt jeder, jedes Gotik-Mädchen hat irgendwann mal The Crow gesehen, ich auch. Und habe in irgendeiner Szene einen Song im Hintergrund gehört und dachte, der hat aber einen wirklich netten Groove. Und dann habe ich nachgeguckt, wer das ist. Und dann bin ich aus allen Wolken gefallen. Das war nämlich Helmet. Und ich, wie gesagt, Helmet ist eine Band, ich gebe es zu mir, ist mir voll völlig flöten gegangen. haben wir aber drüber geredet. Und du hast auch einen Song von Helmet damit reingepackt in deine, in Anführungsstrichen, Wunschliste.
1: Ja.
0: So, was hast du für einen Bezug zu dem Song? Du hast den wahrscheinlich nicht erst in The Crow entdeckt, den hast du wahrscheinlich schon früher gekannt.
1: Nee, also auch durch Wahrnehmung über Freunde.

0: Man hat darüber gesprochen, man hat ein Tape ausgetauscht, keine Ahnung, ich weiß es nicht mehr, als die Meantime, die LP halt rauskam, die gekauft und dann auch live gesehen. Und Unsung ist natürlich wirklich so, ich nenne es auch Song für die Insel.
1: Dann los damit, den hören wir uns an.
0: Danke.

0: Liebe Leute, ey, wir haben hier völlig vor lauter Begeisterung die Zeit aus den Augen verloren. Und bevor wir Herb verabschieden mit einem allerletzten Song, den wir ihm versprochen haben und den wir auch auf jeden Fall spielen wollen. Herb, erstmal super, dass du hier gewesen bist. Vielen, vielen Dank für den ganzen Input. Danke. Schade, dass wir nicht alles verraten konnten, was du uns so vorgeschickt hast. Was aber ja immer impliziert, dass du hier nicht das letzte Mal gewesen bist und in irgendeiner bestimmten Konstellation bestimmt hier nochmal auftauchst. Und wir versuchen, die andere Hälfte dann auch abzuarbeiten, wobei ich befürchte, dass du dann nochmal doppelt so viel Kram neu mitbringst. Das ist aber ja gar kein Problem. Herb, möchtest du abschließend noch irgendjemanden grüßen da draußen, der heute zugehört hat? Und dem irgendeinen guten Rat mit auf den Weg geben, sowas wie, legt lieber mit MP3 auf, weil dann kriegt er keinen Sturm und Rücken vom Plattenschleppen. Zum Beispiel sowas.
1: Lasst euch sagen.
2: Habe ich direkte Grüße nicht. Alle die Leute, die mich kennen und sollen sich einfach gedrückt fühlen und
0: gegrüßt. Gedrückt fühlen. So. Der Herb herzt hier durchs Mikro. Mhm. Ja, das ist sympathisch.
2: Ja.
0: Finde ich gut. Und die Leute, die ihr Herb nicht kennen und jetzt kennenlernen wollen, wissen, sie haben im Sonic auf jeden Fall zum Sonic Fest die Gelegenheit. Herb, vielen Dank, dass du da warst. Vielen Dank für die gute Zeit, die wir hier hatten. Welchen Song?
2: Spaß gemacht.
0: Aber sowas von.
2: Ja.
0: Auch wenn wir hier wirklich merken, wir haben einfach alle zu viel Musikgeschmack. Und wir haben auch alle zu viel gut Musikgeschmack. Aber welchen Song hören wir jetzt gleich zum Abschluss?
2: Das sind die Drowns mit Subculture Rock'n'Roll, weil ja auch eben, ich finde das immer ganz schön als Überschrift für diesen gesamten Bereich, so Kultur und Rock'n'Roll.
0: Ja, und Herb.
2: Können wir uns unter der Überschrift alle treffen.
1: Das stimmt.
0: Ja, und Herbs Musikgeschmack ist nämlich so vielseitig wie so ein Duftpotpourri von Ikea. Da ist irgendwie von allem was dabei und deswegen hören wir uns den Song jetzt nochmal an. Danke, dass du da warst, Herb.
1: Danke.
0: Und danke, dass ihr zugehört habt. Wenn ihr wissen wollt, wer Herb ist, schaut euch unser wunderschönes Foto von uns an. Er ist verlinkt, meldet euch bei ihm. Habt eine schöne Nacht und wir hören uns am ersten Donnerstag. Macht's gut. Ciao.